0: In Brandenburg als auch in Nordrhein-Westfalen versuchten die Täter offenbar mit selbstgebauten Raketen und Drähten einen Kurzschluss auszulösen, in einem Fall mit Erfolg. Die Hintergründe sind unklar. In Spanien haben landesweit zehntausende Menschen gegen die Krise in der Exklave Ceuta protestiert. Viele warfen Ministerpräsident Sanchez eine falsche Migrationspolitik und fehlende Hilfe vor. Damit bezogen sie sich auf tausende Geflüchtete, die sich weiter in Ceuta befinden sollen. Die Regierung habe Warnzeichen ignoriert, hieß es von vielen Rednern. Ende Juli waren zehntausende Menschen nach Ceuta und damit in die EU gekommen. Die meisten sind mittlerweile nach Marokko zurückgekehrt. Der FC Bayern hat sich in der ersten Runde des DFB-Pokals gegen den VfL Osnabrück durchgesetzt. Der Titelverteidiger gewinnt beim Zweitliga-Aufsteiger mit 4:1. Aus der Sportredaktion Lars Bente.
1: Auch ein frühes 0:1 per Traumtor durch den Osnabrücker Meißner konnte die Münchner kaum schocken. Kane und Bischoff drehten die Partie noch vor der Pause. In der zweiten Hälfte sorgten Ulisse und wieder Kane, diesmal per Elfmeter, für den souveränen Auswärtserfolg an der Bremer Brücke. Damit haben es erstmals seit 18 Jahren wieder alle Erstligisten in die zweite Runde geschafft. Die wird dann am Sonnabend ausgelost vom ARD-Experten und Weltmeister von 2014, Bastian Schweinsteiger.
0: Das waren die Nachrichten. Und das Wetter in Deutschland. Gebietsweise trocken, an den Küsten und im Norden später Schauer, Tiefstwerte 17 bis 8 Grad. Tagsüber im Norden und in der Mitte Schauer und einzelne Gewitter, sonst oft freundlich, Höchstwerte 19 Grad im Erzgebirge bis 29 Grad am Oberrhein. Am Freitag im Süden heiter, im Norden zeitweise kräftiger Regen, 18 bis 32 Grad. Am Samstag teilweise freundlich, im Norden unbeständig, 18 bis 29 Grad. Es ist jetzt 2:03 Uhr.
2: Und hier ist der Verkehrsservice für die ARD-Nacht. Die A1 Hamburg Richtung Lübeck ist zwischen dem Kreuzberg der Heide und Bad Oldesloe gesperrt bis um 5. A1 Lübeck Richtung Fehmarn zwischen Bad Schwartau und Rathekau die Sperrung bis um 5 auch. A2 Braunschweig Richtung Magdeburg ist zwischen Erxleben und dem Kreuz Magdeburg wegen der Nachtbaustelle gesperrt bis etwa 3 Uhr. Die Gegenrichtung ist zwischen Magdeburg-Kannenstieg und Erxleben gesperrt. A4 Frankfurt Richtung Dresden zwischen Klaurer Ost und Hohenstein-Ernsthal eine Sperrung wegen Bauarbeiten bis ca. 5 Uhr. Dann haben wir die A7 Ulm-München zwischen Bergheim und Memmingen Nord wegen Bauarbeiten beide Richtungen gesperrt. Es gibt eine Umleitung, die U16. A9 Halle-Leipzig Richtung Berlin zwischen dem Schkeuditzer Kreuz und Halle wegen Lkw-Bergungsarbeiten gesperrt. Umgeleitet wird über die A14 Richtung Magdeburg und die B100 Richtung Bitterfeld. A17 Dresden-Prag zwischen Dresden-Gorbitz und Dresden-Südvorstadt. Die Sperrung wegen Tunnelwartungsarbeiten bis um 5. Die A24 Hamburg Richtung Berlin ist zwischen Schwarzenbeek, Grande und Thalkau gesperrt. Und auch die A36 Richtung Braunschweig ist zwischen Quedlinburg-Mitte und Thale gesperrt wegen Bauarbeiten. A36 Richtung Bernburg zwischen dem Kreuz Braunschweig-Süd und Braunschweig-Heidelberg wegen der Nachtbaustelle gesperrt. Und die A40 Duisburg Richtung Venlo ist zwischen Strahlen und dem Kreuz Saate-Heiken in den Niederlanden wegen Bauarbeiten bis um 6 gesperrt, das sind noch 4 Stunden. Die A71 Erfurt Richtung Schweinfurt ist zwischen Arnstadt-Süd und Stadt-Ilm wegen Wartungsarbeiten im Beringentunnel gesperrt. Und auch die Meldung von der A94 ist noch aktuell. Passau Richtung München. Die Strecke ist zwischen Wald-Kreiburg, Ampfing und Heldenstein wegen Wartungsarbeiten gesperrt bis um 5. Bleiben Sie wach, bleiben Sie achtsam, kommen Sie gut und sicher an.
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Die drei schönsten Worte, die nur heute gelten, die lauten: Morgen ist Freitag. Ja, schöner ist nur noch Wochenende. Wochenende. Und das ist damit ja auch schon ganz nah. Guten Morgen und willkommen im Donnerstag. 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

Ihr lieben Nachtdienstler, dieser Gruß, der geht jetzt besonders an euch. Alle, die gerade bei der Arbeit sind, haltet durch. Und denken Sie dran, das hat ein Ende. Irgendwann, spätestens um 6, um 7. Wir schicken liebe Grüße aus der ARD-Hitnacht und wünschen allen, die gerade fleißig sind und die Stellung halten, eine besonders gute Zeit.

Achtung Autofahrer, wir haben wieder einen Falschfahrer, diesmal auf der A65, Landau-Karlsruhe. Zwischen Kandel-Nord und Wörther-Kreuz kommt Ihnen ein Falschfahrer entgegen. Ganz rechts fahren und bitte nicht überholen. Falschfahrer auf der A65, Landau-Karlsruhe. Zwischen Kandel-Nord und dem Wörther-Kreuz ist ein Falschfahrer unterwegs.

0: Kurzerer 3, der Verkehrsservice in der ARD-Nacht. Wir haben schon wieder einen Falschfahrer, diesmal auf der A65 Landau-Karlsruhe. Zwischen Kandel-Nord und dem Wörther Kreuz kommt Ihnen ein Falschfahrer entgegen. Äußerst rechts fahren, nicht überholen. Falschfahrer auf der A65 Landau-Karlsruhe zwischen Kandel-Nord und dem Wörther Kreuz. Dann ist aktuell die A1 Hamburg Richtung Lübeck zwischen dem Kreuzberg der Heide und Bad Oldesloe Bauarbeiten, bis 5 Uhr die Sperrung. A1 Lübeck Richtung Fehmarn. Die Strecke ist zwischen Bad Schwartau und Rathekau gesperrt, bis um 5. A2 Braunschweig Richtung Magdeburg. Ist zwischen Erxleben und dem Kreuz Magdeburg wegen der Nachtbaustelle gesperrt. Und die Gegenrichtung zwischen Magdeburg-Kannenstieg und Erxleben ist gesperrt. Wahrscheinlich bis um 3 noch eine halbe Stunde. A4 Frankfurt Richtung Dresden. Die Strecke ist zwischen Klaucher Ost und Hohenstein-Ernsthal gesperrt, bis ca. um 5. Die A7 Ulm-München ist zwischen Bergheim und Memmingen-Nord wegen Bauarbeiten gesperrt, bis um 6. Die Umleitung führt über die U16. A9 Halle-Leipzig Richtung Berlin ist zwischen dem Schkeuditzer Kreuz und Halle wegen LKW-Bergungsarbeiten gesperrt. Umgeleitet wird über die A14 bzw. die B100. Dann haben wir die A17, Dresden-Prag, ist zwischen Dresden-Gorbitz und Dresden-Südvorstadt gesperrt, beide Richtungen bis um 5. Und die A24, Hamburg Richtung Berlin, ist zwischen Schwarzenbeek, Grande und Thalkau gesperrt, bis um 5. A36, Richtung Braunschweig, zwischen Quedlinburg-Mitte und Thale die Sperrung bis um 6. A36 Richtung Bernburg ist zwischen dem Kreuz Braunschweig Süd und Braunschweig Heidberg gesperrt wegen der Nachtbaustelle. Noch 1,5 Stunden bis um 4 circa. Und die A39 Braunschweig Richtung Wolfsburg ist zwischen dem Kreuz Braunschweig Süd und Braunschweig Rautheim wegen Bauarbeiten bis circa 5 Uhr gesperrt. Dann haben wir die A71 Erfurt Richtung Schweinfurt zwischen Arnstadt Süd und Stadt Ilm wegen Wartungsarbeiten im Tunnel Beringen gesperrt. Und die A94 Passau Richtung München ist zwischen Waldkreiburg, Ampfing und Heldenstein wegen Wartungsarbeiten gesperrt bis um 5.
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0: Eine schöne, eine schnupfenfreie, eine gute Nacht mit Strom wie anders. Hi. Hey.

0: Promise Myself. Einfach gute Musik. Nick Kamen war das. Sehr schön, dass Sie sich von uns durch die Nacht begleiten lassen. Sie hören die ARD Hitnacht und wir fragen ja seit gestern Abend, was würden Sie denn mit 1 Million Euro anstellen? Denn vor 70 Jahren gab es ja den ersten Lotto-Jackpot mit etwas über 1 Million D-Mark hier in Deutschland. Und da sind bei uns so viele schöne Mails angekommen, so viele Ideen, auch sehr viele Anrufe. Und ich glaube, es war Johannes aus Wismar, der wollte mir persönlich die ganze Million schenken, weil er uns ja so toll findet beim Radio. Johannes, ich muss sagen, nehme ich. Es gab aber auch andere Ideen. 0800 80 80 110. Was würden Sie denn mit 1 Million machen? Die Romy hier, hallo.
1: Ja, hallo Romy, hier ist der Jürgen aus Kirchberg. Mhm. Wenn ich 1 Million im Lotto gewinnen würde, dann täte ich es mir in 5-Euro-Schein auszahlen lassen und zu meinen anderen Millionen in mein Schwimmbad werfen lassen. Okay. Dann wird mein tägliches Geldbad nämlich noch schöner. So. Vielen Dank für die schöne Musik. Ciao.
0: Das ist auch eine Idee, ne? Was würden Sie machen mit 1 Million Euro so ganz plötzlich und sicher auf Ihrem Konto?
2: Moin Rubi, würde mir auf einer Kabine, Kreuzfahrtschiff, eine Kabine kaufen. Vollverpflegung. Dann würde ich mit deinem Chef reden, ob du mal eine Dating-Show moderieren darfst. Herz zu Herz. Muss ich mit dir noch verhandeln, was du haben möchtest. Und den Rest würde ich dann ganz Tierheim und an die Tafel spenden.
0: Ja, spenden ist immer gut. Und was die Dating-Show betrifft, habe ich ja alles schon gemacht und erfolgreich auch Leute zusammengebracht. Die sind immer noch zusammen, heute verheiratet, schon seit einigen Jahren. Stand by me, also Dating-Show, das kann ich, da bin ich dabei, absolut. Wenn es ums Herz geht, immer.

Das ist einfach gute Musik. Nena mit Fragezeichen in der ARD-Hitnacht. Liebe Autofahrer, wir haben soeben die Entwarnung bekommen im ARD-Hitnacht-Verkehrszentrum. Die Entwarnung für die A65 Landau-Karlsruhe. Kein Falschfahrer mehr zwischen Kandel-Nord und dem Wörther Kreuz.

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1: Um 3 Uhr mit Wolfgang Berger. Nach dem versuchten Sprengstoffanschlag am Leipziger Flughafen stellen sich die NATO und die EU hinter Deutschland. Der Vorfall weise alle Merkmale von staatlich gefördertem Terrorismus auf, sagte die EU-Außenbeauftragte Kallas nach einem Außenministertreffen in Irland. Aus Wicklow Sabrina Fritz.
2: Der Vorfall von Leipzig war kein Einzelfall. Man sehe seit Jahren eine systematische Zunahme von Angriffen auf die EU, so die Chefdiplomatin der Gemeinschaft Kaja Kallas zum Abschluss des Außenministertreffens in Irland. Sie und die Mehrzahl der EU-Länder hat keinen Zweifel daran, dass Russland hinter diesen Störungen steckt. Die Gemeinschaft will den Kampf gegen Moskau intensivieren. Waffen spielen dabei noch keine Rolle. Es geht aber zum Beispiel um Visabeschränkungen für russische Staatsbürger, um neue Sanktionen und neue Unterstützung für die Ukraine. Wie die allerdings aussehen soll, ist noch sehr vage.
1: Im Zusammenhang mit dem versuchten Drohnenanschlag am Flughafen Leipzig-Halle haben die Ermittler 2 Tatverdächtige im Visier. Das haben gemeinsame Recherchen von NDR, WDR und Süddeutscher Zeitung ergeben. Es soll sich um einen Mann aus Belarus und einen Mann mit russischem und lettischem Pass handeln. Unter anderem weisen DNA-Spuren auf ihre Beteiligung hin. Die Bundesregierung beschuldigt Russland, für den Drohnenvorfall am Flughafen Leipzig-Halle verantwortlich zu sein. Moskau weist das zurück. Wegen der Bedrohung durch Russland fordert Heeresinspekteur Freuding mehr Tempo beim Ausbau der Bundeswehr. Dem Redaktionsnetzwerk Deutschland sagte er, man brauche dringend eine Erhöhung der Kapazitäten, denn der Feind warte nicht auf unsere Fertigmeldung. Der Generalleutnant betonte, wenn die NATO davor warne, Russland könne bis 2029 zu einem Angriff in der Lage sein, sei das kein zufällig gegriffenes Datum. Freuding plädierte dafür, militärische Stärke zu demonstrieren, um Glaubwürdiger abzuschrecken.

0: Titelverteidiger Bayern München hat die zweite Runde im DFB-Pokal erreicht. Die Bayern gewannen am Abend beim Zweitliga-Aufsteiger VfL Osnabrück mit 4:1. Aus Osnabrück Jörg Tegelhütter.
1: Am Ende war es ein ungefährdeter und hochverdienter Pflichtsieg des Favoriten. Nicht mehr, aber eben auch nicht weniger. Beim 4:1 in Osnabrück hatten die Bayern mehr vom Spiel, mehr Chancen und am Ende auch deutlich mehr Tore. Der Außenseiter ging vor knapp 16.000 Zuschauern zwar durch ein 28 Meter Traumtor von Meißner in der 5. Minute in Führung, doch danach spielte und traf nur noch der Favorit. Kane und Bischoff sorgten schon vor der Pause für die Bayern-Führung. Ulisse und nochmal Kane per Vollelfmeter machten dann alles klar für den Titelverteidiger.
0: Das waren die Nachrichten. Das Wetter in Deutschland. Tagsüber im Norden und in der Mitte Schauer und einzelne Gewitter, sonst oft freundlich. Höchstwerte 19 Grad im Erzgebirge bis 29 Grad am Oberrhein. Am Freitag im Süden heiter, im Norden zeitweise kräftiger Regen, 18 bis 32 Grad. Am Samstag teilweise freundlich, im Norden unbeständig. Es ist 3:03 Uhr.
2: Und hier ist der Verkehrsservice in der ARD-Hitnacht. Die A1 Hamburg Richtung Lübeck ist zwischen dem Kreuzberg der Heide und Bad Oldesloe gesperrt bis um 5. A1 Lübeck Richtung Fehmarn ist zwischen Bad Schwartau und Rathekau auch gesperrt bis um 5. Da wird die Fahrbahn erneuert. A2 Braunschweig Richtung Magdeburg. Die Strecke ist zwischen Erxleben und dem Kreuz Magdeburg wegen der Nachtbaustelle gesperrt. Und die Gegenrichtung ist zwischen Magdeburg-Kannenstieg und Erxleben gesperrt. Dann haben wir die A4 Frankfurt Richtung Dresden. Die Strecke ist zwischen Klaurer Ost und Hohenstein-Ernsthal bis ca. 5 Uhr gesperrt. A7 Ulm-München ist zwischen Bergheim und Memmingen-Nord wegen Bauarbeiten bis um 6. Beide Richtungen da übrigens gesperrt. Die Umleitung führt über die U16. A9 Halle-Leipzig Richtung Berlin ist zwischen dem Schkeuditzer Kreuz und Halle wegen LKW-Bergungsarbeiten gesperrt. Es wird aber umgeleitet. Dann haben wir die A17 Dresden-Prag. Die Strecke ist zwischen Dresden-Gorbitz und Dresden-Südvorstadt in beiden Richtungen wegen Tunnelwartungsarbeiten gesperrt bis um 5. Die A24 Hamburg Richtung Berlin auch bis ca. 5 Uhr gesperrt zwischen Schwarzenbeek, Grande und Halkau. Dann die A36 Richtung Braunschweig ist zwischen Quedlinburg-Mitte und Thale bis ca. 6 Uhr gesperrt. Nochmal die A36 Richtung Bernburg zwischen Kreuz Braunschweig-Süd und Braunschweig-Heidberg, Nachtbaustelle, Sperrung bis ca. 4 Uhr, noch eine Stunde. Die A39 Braunschweig Richtung Wolfsburg ist zwischen dem Kreuz Braunschweig-Süd und Braunschweig-Rautheim gesperrt bis um 5. Und die A40 Duisburg Richtung Venlo ist zwischen Strahlen und dem Kreuz Saderheiken in den Niederlanden wegen Bauarbeiten bis um 6 gesperrt. Letzte Meldung, die A94 Passau Richtung München. Die Strecke ist zwischen Waldkreiburg, Ampfing und Heltenstein gesperrt wegen Wartungsarbeiten bis ca. 5 Uhr.
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2: Mit Romy Anders. Grüße ganz herzlich. Hi, guten Morgen.

0: Bill Withers in der ARD-Nacht. 1 Million Euro. Das ist die Frage bei uns in der ARD-Nacht. Was würden Sie mit 1 Million Euro machen, die Sie einfach so bekämen? Was würden Sie damit anstellen? Wofür ausgeben? Hallo Romy, schreiben uns Kerstin und ihr Mann Jens aus Arnstadt. Wir würden den Chef anrufen, sofort. Morgen wären wir nicht mehr da. Okay, kann man machen. Liebe Grüße nach Arnstadt. Was würden Sie denn mit 1 Million Euro machen?
1: Ja, hallo, hier ist die Barbara aus dem Landkreis Regensburg.
0: Hallo, hallo.
1: 1 Million ist eigentlich schnell weg bei den Preisen, wo wir momentan haben. Ich würde als erstes mir, meinen Geschwistern, meinen Kindern ein angenehmeres Leben ermöglichen. Mhm. Und dann würde ich schauen, was so übrig bleibt und dann natürlich auch Gutes tun.
0: Oh, das ist cool. 1 Million ist wirklich schnell weg in diesen Zeiten. Einmal voll tanken, Auto und Privatflieger und dann bist du wieder bei Null. Und deswegen hatte ich vorhin auch gesagt, hätte ich jetzt die Million, ich würde versuchen, aus Geld Geld zu machen. Also von 1 Million zu 1 Milliarde. Das wäre doch ein Geschäft, oder? Conny aus Gera.
2: Ja, hallo Romy. Hi. Wie du gerade sagtest, dass irgendwann aus 1 Million 1 Milliarde wird,
0: ja.
2: Aber nicht in Deutschland. Weil zuvor kommt die Steuer, die durch fast alles wegfrisst. Tschüss.
0: Oh, ist natürlich auch wieder was dran. Tschüssi. Ihr Lieben, danke für alle eure Ideen. Es sind sehr kreative Sachen dabei. Wir mussten sehr lachen beim Durchlesen oder beim Hören. 0800 80 80 110. Rufen Sie gern weiter an. Die ARD-Hitnacht hier.

Day, Lieblingshits in der ARD-Hitnacht. Unfassbar erfolgreich, stark, mutig. Das ist echt eine Frau, die sich nicht unterkriegen lässt, die sich immer wieder neu erfunden hat und neu erfindet und ihre Fans in der ganzen Welt verteilt hat. Ihre Swifties, so nennen sich die Fans von Taylor Swift, Swifties. Also eine echt bemerkenswerte junge Künstlerin.

Und schon wieder ein Falschfahrer unterwegs auf der A45, diesmal Dortmund-Hagen, zwischen dem Kreuz Gastrop Rauxel Ost und Dortmund Hafen. Äußerste Vorsicht, Ihnen kommt ein Falschfahrer entgegen. Ganz rechts fahren und nicht überholen. Falschfahrer auf der A45 Dortmund-Hagen zwischen dem Kreuz Gastrop Rauxel Ost und Dortmund Hafen ist ein Falschfahrer unterwegs.

0: Es ist kurz nach 4:00. Guten Morgen. Der Verkehrsservice in der ARD Nacht. Schon wieder ein Falschfahrer, diesmal auf der A45 Dortmund-Hagen. Zwischen dem Kreuz Gastrop-Rauxel-Ost und Dortmund-Hafen ist ein Falschfahrer unterwegs. Äußerst rechts fahren, nicht überholen. Wir melden, wenn die Gefahr vorüber ist. Die A1 Hamburg Richtung Lübeck ist zwischen dem Kreuz Bagde Heide und Bad Oldesloe gesperrt. Noch 1,5 Stunden bis 5:00. Genauso die A1 Lübeck Richtung Fehmarn ist zwischen Bad Schwartau und Rathekau wegen Fahrbahnerneuerung gesperrt bis 5:00. Die A2 Braunschweig Richtung Magdeburg ist zwischen Erxleben und dem Kreuz Magdeburg wegen der Nachtbaustelle gesperrt. Und die A4 Frankfurt Richtung Dresden ist zwischen Klauchau Ost und Hohenstein-Ernsttal wegen Bauarbeiten bis 5:00 gesperrt. A7 ist zwischen Bergheim und Memmingen Nord wegen Bauarbeiten bis ca. 6:00 gesperrt, beide Richtungen. Die Umleitung führt über die U16. A9 Halle-Leipzig Richtung Berlin, zwischen dem Schkolditzer Kreuz und Halle, Sperrung. Umgeleitet wird über die A14 Richtung Magdeburg und die B100 Richtung Bitterfeld. A17 Dresden-Prag ist zwischen Dresden-Gorbitz und Dresden-Südvorstadt wegen Tunnelwartungsarbeiten gesperrt. Und die A24 Hamburg Richtung Berlin ist zwischen Schwarzenbeek, Grande und Teilkau bis ca. 5:00 gesperrt. A36 Richtung Braunschweig zwischen Quedlinburg-Mitte und Thale, die Sperrung wegen Bauarbeiten. Und die A36 Richtung Bernburg ist zwischen dem Kreuz Braunschweig-Süd und Braunschweig-Heidberg wegen der Nachtbaustelle gesperrt, wahrscheinlich noch eine halbe Stunde, bis 4:00. Die A40 Duisburg Richtung Venlo, Entschuldigung, ist zwischen Strahlen und dem Kreuz Saadeheiken wegen Bauarbeiten gesperrt bis 6:00. Und die letzte Meldung, A94 Passau Richtung München, ist zwischen Waldkreiburg-Ampfing und Heltenstein wegen Wartungsarbeiten gesperrt bis 5:00.
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0: Kommen Sie gut und schnupfenfrei durch die Nacht. Eine schöne Nacht mit der ARD-Hitnacht.

Die Meldung vom Falschfahrer auf der A2, der hat sich jetzt nochmal erneuert. Wir haben einen Falschfahrer auf der A2 Oberhausen-Hannover. Zwischen Henrichenburg und Dortmund Nordost kommt Ihnen ein Falschfahrer entgegen. Äußerst rechts fahren, nicht überholen. Falschfahrer A2 Oberhausen-Hannover. Zwischen Henrichenburg und Dortmund Nordost ein Falschfahrer.

Achtung Autofahrer, die Falschfahrermeldung hat sich nochmals verändert für die A2 Hannover Richtung Dortmund. Zwischen Kamen, Berg Kamen und Dortmund Nordost kommt Ihnen jetzt der Falschfahrer entgegen. Falschfahrer A2 Hannover Richtung Dortmund. Zwischen Kamen, Berg Kamen und Dortmund Nordost ein Falschfahrer. Äußerst rechts fahren, nicht überholen. Wir melden, wenn die Gefahr vorüber ist.

0: Dankeschön an dieser Stelle, ihr lieben Schreiber in der ARD-Hitnacht und ihr lieben Anrufer. Sie können uns nämlich auch genauso gut anrufen. Das geht manchmal noch ein bisschen schneller an der 0800 80 80 110. Wir stellen Ihnen ja die Frage, was würden Sie denn mit 1 Million Euro machen? Was würden Sie mit der Kohle anstellen, wenn die auf einmal ganz plötzlich und ganz sicher Ihnen wäre? Die Romy hier, hallo?
1: Ja, hallo, hier ist der Christian in der Nachtschicht unterwegs für euch mit Getränken.
0: Okay.
1: Ja, mit 1 Million. Ich würde 250 für mich zur Seite legen. 250 würde ich für meine Familie geben. Dann hätte ich noch 500 und von den 500 würde ich 200.000 geben für den Wünschewagen für Kinder, die ihre letzte Fahrt machen. Und 300.000 würde ich an einen Hospiz senden. Das würde ich mit der Million machen, wenn ich sie über hätte. Ich wünsche euch noch einen schönen Tag, eine ruhige Nacht. Bis bald mal wieder. Ciao, ciao.
0: Ciao, ciao, Christian. Danke sehr. Kommen Sie gut und sicher an mit Ihren Getränken.

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1: Um 4 Uhr mit Wolfgang Berger. Die EU und die NATO haben sich im Konflikt mit Russland hinter Deutschland gestellt. Nach dem versuchten Sprengstoffanschlag am Leipziger Flughafen hat die EU-Außenbeauftragte Kallas außerdem neue Sanktionen gegen Moskau angekündigt. Aus der Nachrichtenredaktion Martin Seiler.
2: Der Anschlagsversuch in Leipzig weise alle Merkmale von staatlich gefördertem Terrorismus auf, sagte Kallas. EU-Kommissionschefin von der Leyen warf Russland eine neue Eskalationsstufe vor. Der Vorfall reihe sich jedoch in ein breiteres Muster ein. Solche Angriffe seien die neue Normalität, so von der Leyen. NATO-Generalsekretär Rutte sicherte der Bundesregierung ebenfalls Rückendeckung zu. Laut Recherchen von NDR, WDR und Süddeutscher Zeitung sind nach dem Zwischenfall in Leipzig 2 Verdächtige identifiziert. Demnach handelt es sich um Männer mit russischer Staatsbürgerschaft.
1: Nach den Angriffen auf Umspannwerke in Brandenburg und Nordrhein-Westfalen laufen die Ermittlungen. Die Behörden sprechen vom Anfangsverdacht verfassungsfeindlicher Sabotage bzw. Terrorismus. Auch ein Zusammenhang zwischen den beiden Taten wird nicht ausgeschlossen. Sowohl in Brandenburg als auch in Nordrhein-Westfalen versuchten die Täter offenbar mit selbstgebauten Raketen und Drähten einen Kurzschluss auszulösen, in einem Fall mit Erfolg. Die Hintergründe sind unklar. In Spanien haben landesweit Zehntausende Menschen gegen die Krise in der Exklave Ceuta protestiert. Viele warfen Ministerpräsident Sanchez eine falsche Migrationspolitik und fehlende Hilfe vor. Damit bezogen sie sich auf tausende Geflüchtete, die sich weiter in Ceuta befinden sollen. Die Regierung habe Warnzeichen ignoriert, hieß es von vielen Rednern. Ende Juli waren mehr als 70.000 Menschen nach Ceuta und damit in die EU gekommen. Die meisten sind mittlerweile nach Marokko zurückgekehrt. Einige tausend befinden sich nach Angaben der spanischen Regierung aber noch immer in Ceuta. Der FC Bayern hat sich in der ersten Runde des DFB-Pokals gegen den VfL Osnabrück durchgesetzt. Der Titelverteidiger gewinnt beim Zweitliga-Aufsteiger mit 4:1. Aus der Sportredaktion Lars Bente.
3: Auch ein frühes 0:1 per Traumtor durch den Osnabrücker Meißner konnte die Münchner kaum schocken. Kane und Bischoff drehten die Partie noch vor der Pause. In der zweiten Hälfte sorgten Ulisse und wieder Kane, diesmal per Elfmeter, für den souveränen Auswärtserfolg an der Bremer Brücke. Damit haben es erstmals seit 18 Jahren wieder alle Erstligisten in die zweite Runde geschafft. Die wird dann am Sonnabend ausgelost vom ARD-Experten und Weltmeister von 2014, Bastian Schweinsteiger.
1: Das waren die Nachrichten. Das Wetter in Deutschland. Tagsüber im Norden und

0: In der Mitte Schauer und einzelne Gewitter, sonst oft freundlich. Höchstwerte 19 Grad im Erzgebirge bis 29 Grad am Oberrhein. Am Freitag im Süden heiter, im Norden zeitweise kräftiger Regen, 18 bis 32 Grad. Am Samstag teilweise freundlich, im Norden unbeständig. Es ist jetzt 4.03 Uhr.
1: Und hier der Verkehrsservice in der ARD nach. Zunächst mit einer Entwarnung für Bernsgrün und Umgebung. Es wurde vor Rauchentwicklung gewarnt wegen eines Brandes. Und jetzt kam die Entwarnung für Bernsgrün und Umgebung im Landkreis Greiz. Aktuell ist die A1 Hamburg Richtung Lübeck zwischen Kreuzberg der Heide und Bad Oldesloe wegen Bauarbeiten noch eine Stunde gesperrt. Dann haben wir die A2 Braunschweig Richtung Magdeburg zwischen Erxleben und Kreuz Magdeburg gesperrt. Und die Gegenrichtung ist zwischen Magdeburg-Kannstieg und Erxleben gesperrt. A4 Frankfurt Richtung Dresden zwischen Glauchau Ost und Hohenstein-Ernsthal bis 5 Uhr gesperrt. Die A7 ist zwischen Bergheim und Memmingen Nord wegen Bauarbeiten bis 6 Uhr in beiden Richtungen gesperrt. Es gibt eine Umleitung, das ist die U16. A9 Halle-Leipzig Richtung Berlin zwischen dem Schkeuditzer Kreuz und Halle wegen LKW-Bergungsarbeiten gesperrt. Die A17 Dresden-Prag ist zwischen Dresden-Gorbitz und Dresden-Südvorstadt wegen Tunnelwartungsarbeiten gesperrt, beide Richtungen bis ca. 5 Uhr. Die A19 frisch reingekommen, A19 Rostock Richtung Berlin, zwischen Kavelsdorf und Lage wegen eines brennenden Fahrzeuges gesperrt. Und die A24, Hamburg Richtung Berlin, ist zwischen Schwarzenbergrande und Thalkau bis ca. 5 Uhr gesperrt. A36 Richtung Braunschweig, zwischen Quedlinburg-Mitte und Thale wegen Bauarbeiten bis ca. 6 Uhr gesperrt. Und die A39, Braunschweig Richtung Wolfsburg, ist zwischen dem Kreuz Braunschweig-Süd und Braunschweig-Rautheim bis ca. 5 Uhr gesperrt. A40 Duisburg Richtung Venlo, zwischen Strahlen und dem Kreuz Saale-Heiken wegen Bauarbeiten gesperrt, 2 Stunden noch bis um 6. Und die letzte Meldung, A94, Passau Richtung München, zwischen Waldkraiburg, Ampfing und Heldenstein wegen Wartungsarbeiten bis um 5 gesperrt.
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Einen schönen Donnerstag, das wünschen wir von der ARD Hitnacht, heute wieder gesendet aus Erfurt, aus den Studios von MDR Thüringen. 4:12 Uhr, guten Morgen.

0: Coole Musik von Sandra in der ARD-Nacht. Mensch, Mensch, Mensch, da wurde viel diskutiert in dieser Nacht, zum Teil natürlich auch sehr lustig reagiert. Wir haben sie nämlich gefragt, was würden sie mit 1 Million Euro anstellen? Was wäre ihr Plan, wenn sie plötzlich 1 Million Euro geschenkt bekämen? Und da kamen so viele unterschiedliche Antworten, wie zum Beispiel: einmal voll tanken und weg sind die Millionen. Na, die Zeiten sind ja teuer geworden. Und mit 1 Million, also ganz weit kommst du da nicht mehr, das stimmt schon. Heiko und Simon aus Rostock, die würden sich ihr Häuschen komplett neu machen lassen mit einem Gästezimmer mehr und einem Pool im Garten. Das ist schon was Konkretes. Elke aus Warburg würde einen langen, ausgiebigen Urlaub im Süden mit ihrem Mann planen. Dankeschön, Elke. Liebe Grüße. Und ja, da waren noch sehr, sehr viel nette und tolle andere schöne Mails, die uns erreicht haben. Aber sie haben genauso auch angerufen an der 0800 80 80 110. Ihre Idee zur Million.
1: Ja, liebe Romy, ich bin's, der Martin.
0: Ja.
1: Ich bin bei der Zeitung beschäftigt als Zusteller. Und wenn ich könnte mit 1 Million, würde ich mich ein bisschen zur Ruhe setzen. Aber ich würde immer noch weiterhin Zeitung austragen.
0: Okay.
1: Bei 5 Millionen wäre das schon was anderes. Und allen Zeitungsträgern alles Gute.
0: Ja, alles Gute allen Zeitungsausträgern, auch von uns. Und da ist noch jemand am Telefon. Romy Anders hier. Hi.
2: Hallo, liebe Romy, hier ist nochmal der Thomas aus Bad Wörishofen.
0: Hey.
2: Ich wollte dir nur recht herzlich sagen, mit 1 Million Euro, ja, die legt man in ETFs an,
0: okay,
2: in aktiv gemanagte Fonds und lebt sorgenfrei von den Zinsen und lässt sich gut gehen, weil 1 Million Euro ist nicht sehr viel, aber besser wie nichts. Ich wünsche dir noch eine schöne Nacht. Lass es dir gut gehen und ich freue mich sehr, wenn ich dich wieder hören darf.
0: Ja.
2: Und es ist eine Freude, dass du da bist. Danke, tschüss.
0: Tschüss, servus. Es ist eine Freude, dass Sie da sind, liebe ARD-Hitnacht-Gemeinde. Und schon Donnerstag ist kurz vor 5. Guten Morgen.

0: 4.30 Uhr, es ist halb fünf. Der Verkehrsservice in der ARD Nacht. Die A1 Hamburg Richtung Lübeck ist zwischen Kreuzberg der Heide und Bad Oldesloe wegen Bauarbeiten gesperrt. Noch eine halbe Stunde bis um fünf. Die A1 Lübeck Richtung Fehmarn ist zwischen Bad Schwartau und Rathekau auch gesperrt bis um fünf. Dann haben wir die A4 Frankfurt Richtung Dresden zwischen Klauchau Ost und Hohenstein-Ernsthal, Sperrung bis um fünf. A7 zwischen Bergheim und Memmingen Nord wegen Bauarbeiten bis um sechs, beide Richtungen gesperrt. Es gibt die Umleitung, die U16. Die A9 Halle-Leipzig Richtung Berlin zwischen dem Schkeuditzer Kreuz und Halle wegen LKW-Bergungsarbeiten gesperrt. A17 Dresden-Prag zwischen Dresden-Gorbitz und Dresden-Südvorstadt wegen Tunnelwartungsarbeiten gesperrt. Halbe Stunde noch bis um 5. Die A19 Rostock Richtung Berlin zwischen Kavelsdorf und Lage wegen eines brennenden Fahrzeuges gesperrt. A36 Richtung Braunschweig zwischen Quedlinburg-Mitte und Thale wegen Bauarbeiten gesperrt noch bis um 6. Und die A94 Passau Richtung München ist zwischen Waldkraiburg, Ampfing und Heldenstein gesperrt, wegen Wartungsarbeiten bis um 5. Bleiben Sie wach, bleiben Sie achtsam, kommen Sie gut und sicher an.
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Alle Nachtschwärmer, nochmal ein herzliches Willkommen bei uns in der ARD Nacht. Ein Frühaufstehen, einen schönen guten Morgen. Donnerstag heute, der 3. September. Es ist 4:42 Uhr.

0: Halt mich. Das war Musik von Herbert Grönemeyer in der ARD-Nacht. Vor 70 Jahren gab es auch den ersten Lotto-Jackpot mit etwas über 1 Million D-Mark in Deutschland. Und daher fragen wir in dieser ARD-Hitnacht, was würden Sie mit 1 Million Euro machen, wenn Sie von jetzt auf gleich das Geld einfach so bekämen und es Ihnen sicher wäre? Was wäre Ihr Plan? 0800 80 80 110. Hallo, hallo?
1: Hallo, hier ist der Hansi aus Dinklage. Ich habe jetzt wirklich lange überlegt, was ich mit 1 Million machen würde. Ja. Ich habe im Moment wirklich keine Ahnung.
0: Okay.
1: Aber es wäre spannend, wenn jemand zuhört, der 1 Million zu verschenken hat. Da würde ich mich auf dieses Experiment gerne einlassen. Dankeschön, schönen Tag noch und ihr seid ein super Team.
0: Na, Dankeschön. Und ihr habt einen super Humor. Liebe Grüße.

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2: Um 5 mit Christoph Wörs. Schönen guten Morgen. Rückendeckung für Deutschland. Im Drohnenkonflikt mit Russland haben sich die Europäische Union und die NATO hinter die Bundesrepublik gestellt. Mit Blick auf den vereitelten Anschlag am Leipziger Flughafen hat die Außenbeauftragte Kallas außerdem neue Sanktionen gegen Moskau angekündigt.
3: Der Anschlagsversuch in Leipzig weise alle Merkmale von staatlich gefördertem Terrorismus auf, sagte Kallas. EU-Kommissionschefin von der Leyen warf Russland eine neue Eskalationsstufe vor. NATO-Generalsekretär Rutte sicherte der Bundesregierung ebenfalls Rückendeckung zu. Laut Recherchen von NDR, WDR und Süddeutscher Zeitung sind nach dem Zwischenfall in Leipzig zwei Verdächtige identifiziert. Demnach handelt es sich um Männer mit russischer Staatsbürgerschaft.
2: Martin Seiler aus dem ARD-Nachrichtenteam hat berichtet. Wenn ein Asylbewerber abgelehnt wird, kann er gegen diese Entscheidung klagen. In den vergangenen 5 Jahren hat sich die Zahl dieser Klagen bei uns in Bayern fast verdreifacht. Entsprechend viel Arbeit haben die Verwaltungsgerichte. Doch trotz der Mehrbelastung haben die Richter die Dauer dieser Verfahren verkürzt. Daniel Knopp aus unserer Redaktion Landespolitik hat die Zahlen.
4: 2022 dauerte eine Asylklage noch fast 2 Jahre. Inzwischen sind es knapp 9 Monate. Die Verwaltungsrichter hätten sich dafür unheimlich angestrengt, sagt Joachim Herrmann. Bayerns Innenminister begrüßt zudem, dass mehr Geflüchtete Bayern verlassen als neue ankommen.
2: Nach den Angriffen auf das Stromnetz in Nordrhein-Westfalen und Brandenburg wird der Ruf nach einem Notfallsystem lauter. Der Bundesverband der erneuerbaren Energien erklärt, Batteriespeicher könnten im Ernstfall kurzfristig einspringen und günstigen Strom bereitstellen. Wer hinter den Anschlägen steckt, ist noch unklar. Laut dem nordrhein-westfälischen Innenminister Reul wird in 2 Richtungen ermittelt, staatliche Saboteure oder Linksextremisten. Aufregender Tag heute für viele Menschen in Neu-Ulm. Da ist zum 2. Mal in 3 Wochen eine Fliegerbombe aus dem Zweiten Weltkrieg entdeckt worden. Heute soll sie entschärft werden. Der Fundort liegt im Fuhlerried. In einem Umkreis von 500 Metern werden dann alle in Sicherheit gebracht.
5: Die Evakuierung beginnt um 10 Uhr. Ab dann darf der Fundort im Umkreis von 500 Metern nicht mehr betreten oder befahren werden. Der Bahnverkehr wird auf der Strecke Ulm-Augsburg während der Entschärfung gegen 14 Uhr kurzfristig eingestellt. Rings um den Sprengkörper befinden sich landwirtschaftliche Flächen. Die Stadt rechnet mit einem Ende der Maßnahmen gegen 16 Uhr. Aus Neu-Ulm, Peter Allgeier, Bayern 1.
2: Der FC Bayern steht in der 2. Runde des DFB-Pokals. Zwar sind die Münchner beim Zweitligisten Osnabrück am Anfang 0:1 zurückgelegen, aber das haben sie dann sehr schnell gedreht. 4:1 der Endstand. Erfolgreich auch Tennisprofi Tatjana Maria. Sie hat bei den US Open in New York ihr Auftaktmatch gegen Jelena Ostapenko aus Lettland in 3 Sätzen gewonnen. Daniel Altmaier dagegen ist in der 1. Runde gescheitert. Ja, und Alexander Zverev, der ist in der Nacht auf morgen wieder dran. Der spielt dann schon um den Einzug in Runde 3. 5:03. Und hier ist der Bayern 1 Wetterservice. Heute wird's ganz ähnlich wie gestern. Sonne und Wolken wechseln sich ab. Dazu weht wieder öfter ein heftiger Wind. 21 bis 26 Grad sind drin. Ja, und morgen zeigt der Spätsommer dann nochmal, was er kann. Da knacken wir dann wieder die 30-Grad-Marke.

0: Der Bayern-1-Verkehrsservice, wir haben eine Meldung von der A7 Ulm-Füssen. Zwischen Bergheim und Memmingen-Nord ist die Fahrbahn wegen Bauarbeiten bis gegen 6 in beiden Richtungen gesperrt, also noch etwa eine Stunde lang. Es gibt eine Umleitung für Sie über die U16. Los geht's, gute Fahrt.
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2: Schönen guten Morgen, der Donnerstag ruft. Achso, Sie hören ihn noch nicht. Das kann ich sehr, sehr gut verstehen, weil so früh am Morgen reduziert sich ja alles auf die notwendigsten Dinge. Atmen, Bad, Kaffee. Bis das Koffein dann irgendwann wirkt, nehmen wir Cindy Lauper, die kann das locker ersetzen. Und er sowieso unser Lieblingsösi, obwohl wir haben ja so viele, gell? Er einer davon, Falco.
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0: Schönen guten Morgen, 5:11 Sind Sie bereit für mein kleines tägliches Geschenk? Ja? Sehr schön.
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0: Ich mag das ja total, wenn so wilde Rocker gefühlig werden. Gibt's ja oft, irgendwie mögen die das scheint's, gell? Außen Leder, cooler Blick, innen Seelchen. Und ab und zu lassen sie das raus und hauen Balladen raus, dass dir schwindelig wird. Einer meiner Lieblinge da zum Wimmern bei Liebeskummer oder zum Anhören jetzt dann im Herbst, wenn es schon wieder dunkler wird, ist von Hooverstank, amerikanische Rockband. Von der Optik her ist gar nicht so wild. Die könnten auch durchaus als Boygroup durchgehen und haben super Songs. Mein Liebling aus der Abteilung Weichspüler für die Seele ist der hier, Hooverstank auf Bayern 1, The Reason.

0: Gut, sie schaffen so einen kleinen Juchzer vielleicht noch nicht, deswegen haben wir ja die Dire Straits und den Walk of Life. Es ist Donnerstagmorgen, es ist der Morgen danach, der Morgen nach dem 4:1-Sieg der Bayern im DFB-Pokal. Gegen wen es in der zweiten Runde geht, auch für Augsburg und den Club, wird Samstagabend in der Sportschau im Ersten ausgelost. Und beim Fußball, da kennen Sie doch die Werbung vorne auf den Trikots, also von diesem jeweiligen Trikotsponsor. Der bringt den Vereinen ja jedes Jahr ganz schön viel Geld. Die Bayern kriegen zum Beispiel von der Telekom 60 bis 70 Millionen Euro. Aber wissen Sie, wie viel der erste Trikotsponsor der Bundesliga 1973 gezahlt hat? Das war diese Woche schon meine Schätzfrage um 8:45. Da schätzen ja jedes Mal alle vorm Radio mit und einer oder eine schätzt stellvertretend für den Freistaat im Radio und kriegt dann fürs Mitmachen eine Bayern 1-Taste. Rausgekommen bin ich da mit meinem Überraschungsanruf bei Volker Knapp aus Hilders in Hessen. Und auf die Frage, wollen Sie mitschätzen, hat der gesagt.
1: Sehr gerne, Frau Müller.
0: Okay, so mag ich das. Mögen Sie Fußball?
1: Ja.
0: Oh, sehr gut. Also, wir gehen heute ein bisschen in den Sport. Ich möchte von Ihnen wissen, wie viel hat der erste Trikotsponsor der Bundesliga damals gezahlt? Das war 1973 Jägermeister auf dem Trikot von Eintracht Braunschweig.
1: 100.000 Euro. 100.000 Mark.
0: Also mir fällt selten die Kinnlade runter bei der Schätzfrage. Woher wissen Sie das?
1: Das ist Allgemeinwissen.
0: Es ist Allgemeinwissen?
1: Ja, das war geraten, aber ein bisschen kennt man sich aus.
0: Das ist ja sensationell. Ich bin nachhaltig begeistert und überrascht und ziehe meinen Hut vor Ihnen, Herr Knapp.
1: Ja.
0: Das ist toll. Tasse kommt.
1: Aha.
0: Dankeschön.
1: Ja, bitte.
2: Und beim nächsten Mal sind vielleicht schon Sie mit dabei. Ullas finale Frage auf Bayern 1.

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3: 5:30 ist es, 5:30. Das ist unser gemeinsamer Start in diesen Donnerstag. Und Christoph Wöss in den Bayern 1 Nachrichten startet natürlich mit.
4: Ich habe mir gedacht, ich schaue mal vorbei. Und ich wünsche einen schönen guten Morgen.
3: Wirklich eine nette Geste. Ja. Wer jetzt in der Früh regelmäßig mit dem Zug pendelt, der weiß ja, was unser Zugpersonal leistet. Aber wir wissen auch alle, wie oft unsere Zugbegleiter angepöbelt und angegriffen werden. Oh ja. Aber Christoph, jetzt gibt es eine neue Idee, wie man sie schützen könnte.
4: Ja, und diese Idee kommt von Martin Burkhardt, Chef der Eisenbahn- und Verkehrsgewerkschaft. Der schlägt nämlich vor, dass aufs Deutschland-Ticket oder das auf die Bahncard grundsätzlich das Foto des Passagiers gedruckt wird. Dann müssten die Zugbegleiter nicht mehr nach dem Ausweis fragen. In Nürnberg steht seit gestern ein Mann vor dem Landgericht, der voriges Jahr eine Zugbegleiterin attackiert haben soll, und zwar nachdem sie eben seinen Ausweis verlangt hatte. Schauen wir auf die weiteren Themen. Im Drohnenkonflikt mit Russland haben sich die Europäische Union und die NATO hinter Deutschland gestellt. Mit Blick auf den vereitelten Anschlag am Leipziger Flughafen hat die Außenbeauftragte Kallas außerdem neue Sanktionen gegen Moskau angekündigt. Und große Aufregung gestern im Kreis Neumarkt in der Oberpfalz. Man musste Fenster und Türen geschlossen halten und Klimaanlagen ausschalten. Eine dichte schwarze Rauchsäule stand da in der Luft. In der Nähe vom Bezirkskrankenhaus Parsberg hat es nämlich gebrannt. Auf dem Dach eines Rohbaus waren Gasflaschen gelagert und dabei kam es zu einer Verpuffung. 5 Bauarbeiter haben giftigen Rauch eingeatmet. Nach 20 Minuten hat die Feuerwehr dann die Flammen unter Kontrolle gebracht. Jetzt ist es 5:01. Du hast das Wetter für heute. Heute ist nochmal so normal warm, bevor es dann morgen nochmal richtig sommerlich wird.
3: Sehr schön die Lage zusammengefasst. Ja. Also der Tag heute fängt mit Sonne an. Später kann es in Franken und im Osten von Bayern so ein bisschen regnen. 21 bis 26 Grad. Kann Ihnen aber kühler vorkommen, weil ab mittags ein ziemlich frischer Wind loslegt. Morgen dann nochmal richtig Sommerfeeling, bis zu 31 Grad. Zwar mit Wolken, aber grundsätzlich ist die Sonne der Chef am Himmel. Aber die Abende werden echt schon frischer. Draußen ohne Jacke wird Samstag Regen, einzelne Gewitter. Sonntag nach örtlichem Frühnebel sonnig. Der Wind, der bleibt uns erhalten. Am Wochenende angenehme Temperaturen zwischen 20 und 28 Grad. Eine Info im Bayern 1 Verkehrsservice. Die A7 Ulm-Füssen, die ist zwischen Bergheim und Memmingen Nord wegen Bauarbeiten noch bis gegen 6 Uhr in beiden Richtungen gesperrt. Also halbes Stündchen noch. Umleitung für Sie über die U16.
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3: Jeder von uns hat eine, behaupte ich jetzt mal. Weil auch wer keine schlechten Augen hat, hat zumindest eine Sonnenbrille. Die dann, genau wie die normale Brille, gern verschwindet. Gut, manche sagen, sie tut es nicht, sie würde von Menschen verlegt. Kann man diskutieren. Also ich habe die Theorie, die kriegen Beine und verstecken sich absichtlich. Ihre Brillenpannen hätte ich heute gern, dann fühle ich mich nicht mehr so blöd, wenn ich meine wieder mal suche. Dazu höchste Dynamik. Mit Erasure und ja, dieses Energielevel toppen wir noch. Ja, mit Kiss. Und unser sachte in den Tag reinkommer, der kommt von Culture Club.
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0: Ja, da kann man sich doch mal ganz herrlich rütteln und schütteln am frühen Morgen um 20 vor 6 bei Kiss und I Was Made for Loving You. Kleine Frage, wie viele von Ihnen haben heute nach dem Aufwachen als allererstes mal wieder mit der Hand blind über den Nachttisch gepatscht, Brille suchen? Rund 2/3 von uns haben ja entweder Brille oder Kontaktlinsen und wir produzieren damit die herrlichsten Pannen. So wie Fußball-Bundestrainer Jürgen Klopp mal beim Torjubel, Spielertraube, wildes Umarmen, Brille weg, irgendwo am Rasen. Und auf der Pressekonferenz danach hat der Kloppo in bestem Denglisch das Grunddilemma der Brillenträger erklärt.
1: Usually I have a second one, but until now I couldn't find it because it's really difficult to looking for glasses without glasses.
0: Yes, das ist der Punkt. Ohne Brille ist es halt schwer, eine Brille zu suchen. Und auch bei Kontaktlinsen gibt es Pannen, so wie bei meinem lieben Kollegen Guido Hüsken aus unserem Bayern 1 Morgenteam.
2: Ja, das ist richtig. Mein lieber Freund Jan und ich, wir waren in einem gemeinsamen Kurzurlaub und haben uns dann ein Zimmer geteilt. Wir waren abends unterwegs, erst früher ins Hotel zurück. Als ich dann später nachgekommen bin, hat er schon geschlummert und ich hatte Durst. Im Hotelzimmer stehen die Gläser ja im Bad. Ich also rein, ein Glas genommen, voll gemacht und einen ganz tiefen Schluck. Blöd nur, in dem Glas hatte mein träumender Freund seine Kontaktlinsen geparkt, weil er seinen Behälter dafür vergessen hatte. Ich habe es erst gemerkt, als irgendwas an meinem Zäpfchen gekitzelt hat, aber auch nicht weiter darüber nachgedacht. Kontaktlinsen kam mir da überhaupt nicht in den Sinn. Am nächsten Morgen hat er mich wach gemacht mit den Worten: "Sag mal, hast du etwa?" Und meine Antwort war: "Ups, ich glaube ja." Wir haben sehr gelacht und lachen auch noch heute da ganz oft drüber.
0: Also wohl bekommst, Guido. Und jetzt her mit Ihren Geschichten. Was ist Ihnen mit Brille oder Linsen passiert? 0800 80 80 456, die kostenlose Nummer ins Studio oder eine Sprachnachricht aufs Studio-Handy, die Nummer auf bayern1.de. Freue ich mich auf Ihre schönsten Brillenpannen. Dann machen wir uns heute einen schönen, lustigen Donnerstagmorgen.

0: Auch so ein guter Launemacher, oder? Juice Newton, Queen of Hearts. Donnerstagmorgen, das ist ja immer der Tag, wo Sie von uns einen Filmtipp bekommen. So nach dem Motto, hab ich gesehen, musst du dir bitte unbedingt anschauen, wie man es halt auch unter Freunden oder innerhalb von der Familie eben macht. Und da hat Wally Müller, unsere Bayern 1 Kinoexpertin zum Beispiel, das gewisse Etwas gesagt. Das ist eine Komödie, die heute ins Kino kommt. Und Wally, warum hat dir der Film jetzt so gut gefallen?
1: Ja, hier begegnen sich Komödianten mit und ohne Behinderung einfach total auf Augenhöhe. Inklusiver Humor also, könnte man sagen. Max von der Gröben und sein Filmpapa Florian Lukas haben sich auf der Flucht vor der Polizei in einen Reisebus gerettet. Der bringt sie nun zu einer Sommerfreizeit für junge Menschen mit Behinderung in den Bergen.
2: Was ist jetzt der Plan?
3: Guck sie dir an und mach die nach.
2: Auf gar keinen Fall. Halt die Klappe und tu so wie die.
1: Gar nicht so einfach, wie der Sohn feststellen muss. Er stümpert herum. Die echten Behinderten durchschauen ihn sofort, spielen das Versteckspiel aber fröhlich mit. Und so wird's für alle Beteiligten ein ganz besonders lustiger Sommerurlaub.
4: Wir sind endlich losfahren.
5: Was sagen wir dem lieben Fahrer?
6: Du bist ein Hurensohn!
5: Was haben wir über Beleidigung gesagt?
1: Macht einfach Spaß, bei dieser schrägen Reisegesellschaft mit an Bord zu sein.
0: Bayern 1 Kinoexpertin Wally Müller über die Komödie Das gewisse Etwas. Richtig viel zu lachen, aber auch was fürs Herz. Läuft ab heute in den bayerischen Kinos.

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2: Jeder Mensch, der uns fasziniert, spricht etwas in unserer Psyche an, was dann ins Leben hereingeholt werden kann. Was einmal angesprochen worden ist, verändert unser Leben und uns selbst. Auch wenn wir uns von einem Menschen trennen, bleibt das,

0: wäre er eben nicht der geliebte Partner. Und nicht nur der geliebte Partner wird idealisiert, auch man selbst wird als Teil der Beziehungsfantasie mit idealisiert. Dostojewski hat das sinngemäß so ausgedrückt: Einen Menschen lieben heißt, ihn so zu sehen, wie Gott ihn gemeint hat. Diesen Ausspruch kann man dahingehend ergänzen, dass wir, wenn wir geliebt werden, uns auch so erleben, wie Gott uns gemeint haben könnte. Das liegt wohl im Wesen der Liebe. Das waren Gedanken zum Tag von Verena Kast.
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2: Um 6 mit Christoph Oess. Schönen guten Morgen. Mehr Schutz für unsere Zugbegleiter. Das fordert Martin Burkhardt, der Chef des Eisenbahn- und Verkehrsgewerkschaft. Er schlägt vor, dass aufs Deutschland-Ticket oder die Bahncard grundsätzlich das Foto des Fahrgasts gedruckt wird. In Nürnberg steht seit gestern ein Mann vor dem Landgericht, der voriges Jahr eine Zugbegleiterin attackiert haben soll. Und zwar, nachdem sie seinen Ausweis verlangt hatte.
3: Also in diesem konkreten Fall wäre es hilfreich gewesen, man hätte ein Lichtbild auf dem Deutschland-Ticket. Die Aufgabenträger und die Länder haben bisher verlangt, den Ausweis dazu vorzuzeigen. Das führt zu Konflikten, wie im aktuellen Fall, auch zu Übergriffen. Wir brauchen also ein Lichtbild. Das gilt übrigens auch für die Bahncards.
2: Sagt Martin Burkhardt. Gestern Abend hatten wir ihn in der Frankenschau bei uns im BR. Er ist Chef der Eisenbahn- und Verkehrsgewerkschaft. Nach den Angriffen auf die Stromversorgung in Brandenburg und Nordrhein-Westfalen wird jetzt darüber nachgedacht, wie unser System sicherer werden kann. Ein Vorschlag kommt vom Bundesverband der Energie- und Wasserwirtschaft. Der fordert Lockerungen beim Datenschutz. Der verhindert bisher nämlich, dass öffentliche Bereiche rund um Umspannwerke oder andere technische Einrichtungen per Kamera überwacht werden dürfen. No Future. An diese düstere Zukunftsprognose erinnert sich jeder, der in den 80er Jahren aufgewachsen ist. Aber auch die heutige junge Generation hat Zukunftssorgen. Und zwar so sehr, dass der Kinderwunsch zurückgeht, berichtet Joachim Budde aus der ARD-Gesundheitsredaktion.
4: Was die Menschen zwischen 18 und 39 Jahren davon abhält, den Kinderwunsch umzusetzen, ist die Angst vor Krisen wie Krieg und Klimawandel. Die führen dazu, dass die Befragten im Schnitt ein Kind weniger bekommen, als sie eigentlich für ideal halten. Als sich nach der Einführung des Elterngeldes um 2015 die Kinderbetreuung verbesserte, stieg die Geburtenrate in Deutschland leicht an. 10 Monate nach dem Überfall Russlands auf die Ukraine sank sie wieder, übrigens in ganz Europa.
2: Am bayerischen Untermain hat die Apfelernte begonnen, 2 Wochen früher als sonst nach diesem heißen und trockenen Sommer. Manfred Kuhn hat eine Kälterei in Elsenfeld, Kreis Miltenberg, und er sagt, heuer gibt's deutlich weniger Äpfel als voriges Jahr.
5: Weil einfach die Trockenheit dazugekommen ist, die alten Bäumstämme waren weg. Die jungen Bäume haben es nicht gepackt, musste sehr viel bewässert werden, die man bewässern konnte. Und ich denke, dass wir dieses Jahr qualitativ ganz gut ernten, aber sehr, sehr wenig.
2: Insgesamt teilen die fränkischen Obstbauern mit, wird die Erntemenge in der Region heuer um 15% zurückgehen. Schauen wir noch auf den Sport. Harry Kane hat 2-mal getroffen, Tom Bischoff und Michael Olise je 1-mal. Mit einem 4:1 beim Zweitligisten Osnabrück hat der FC Bayern die 2. Runde im DFB-Pokal erreicht. Und im Tennis, da hat Tatjana Maria ihr erstes Match bei den diesjährigen US Open gewonnen, gegen Jelena Ostapenko aus Lettland. Daniel Altmaier musste nicht nur gegen den US-Amerikaner Zachary Swider kämpfen, sondern auch gegen Kreislaufprobleme. Am Ende hat er in 4 Sätzen verloren. 6:03.
6: Mir tun die dann immer so leid. Das sind super Sportler, haben so ein bisschen ein Kreislaufproblem und dann sowas Blödes.
2: Ja,
6: wirklich. Runde Mitleid für den armen Kerl. Wie heißt der? Zachary?
2: Swider, der hat aber gewonnen.
6: Achso, stimmt, der andere hat verloren. Okay, schade. Ja. Gut.
7: Darf ich Wett machen?
6: Ja, Entschuldigung.
2: Also ich trinke in Mitleid. Sie hat einen guten Kreislauf. Es läuft bei der Hanna. Man merkt es.
6: Ja.
7: Na, ich würde halt ein bisschen was zum Wetter sagen.
6: Ja. Gerne.
7: Gell? Also, schönen guten Morgen erstmal. Wir haben aktuell Temperaturen zwischen 9 und 18 Grad. Am Nachmittag dann ganz ähnlich wie gestern mit maximal 20 bis 26 Grad. Allerdings mit ein bisschen mehr Wind als gestern. Ab Mittag frischt er auf. Ja, heute geht es oft sonnig los. Später ziehen von Nordwesten her immer mehr Wolken rein. Ab dem Nachmittag und Abend kann es in Franken und im Osten vereinzelt regnen. Morgen dann haben wir Sonne und Wolken. Am sonnigsten wird es morgen an den Alpen und die meisten Wolken sind morgen im nördlichen Franken unterwegs. Obacht, es wird morgen um einiges wärmer als heute mit maximal 25 bis 31 Grad. Da ist es ein bisschen Wind, dazu eigentlich ganz

0: angenehm. Gerade reingekommen, eine Info im Bayern 1 Verkehrsservice. Vorsicht aktuell auf der B307 Vorderes Gmund. Zwischen Brunnbichl und Reißenbichlweg laufen nach einem Unfall Leute auf der Fahrbahn. Da bitte aufpassen.
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0: Haben Sie auch schon mitleidige Blicke geerntet, wenn Sie panisch durch die Wohnung sausen und sagen, die Brille ist weg, hilf mir doch mal jemand, die Brille suchen. Ah ja, und da stehen dann Kind oder Partner und dann deutet der Mensch da so auf Ihren Kopf und grinst mitleidig und Sie stellen fest, ah ja, Brille gefunden, ich habe sie hochgeschoben. Das ist ja der Klassiker. Aber ich bin mir sicher, es gibt viel mehr Brillenfails und die sammeln wir heute, damit Sie dann beim nächsten Brillensuchen vielleicht nicht gar so lange brauchen. Gleich nach Bon Jovi und Alpha Will ihre Fails und der Song von Alpha Will, einer ihrer schönsten eigentlich aus den 80ern. Ganz, ganz viel Gefühl, Forever Young.
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0: Live. Schönen guten Morgen mit Bon Jovi auf Bayern 1 an diesem Donnerstag, an dem wir die schönsten Brillenmissgeschicke des Freistaats suchen. Weil es ist ja jedem von uns schon mal was passiert, oder? Vielleicht auch mit der Kontaktlinse. Mein Kollege Guido Hüsken hat zum Beispiel ja schon erzählt vorher, dass er mal allen Ernstes die Kontaktlinse eines Freundes aus Versehen getrunken hat. Daraufhin sind schon ein Haufen Sprachnachrichten von Ihnen reingekommen. Hier aus der Nähe von Landshut zum Beispiel.
1: Hallo. Hier ist die Emma aus Obereichbach. Ich bin 9 Jahre alt und mir ist auch blöderweise was im Urlaub passiert. Also meine Brille, die ist noch da, aber meine Sonnenbrille, die man oben drauf klipsen kann, liegt jetzt in Schweden im Wasser, weil auf einmal ist so eine starke Windböe gekommen und dann ist sie mir einfach schwuppdiwupp weggeflogen. Tschüss!
0: Ja, immer wieder passiert's, gell, schwuppdiwupp. Also ich kenn's ja auch, ich verleg die meine 5-mal am Tag, aber ich bin ja eine clevere Frau Müller. Ich habe an strategischen Orten in der Wohnung Ersatz platziert. Da liegen dann die alten Brillen rum und bis dahin kann ich mich immer tasten. Funktioniert aber auch nicht immer. Beispiel Andrea aus der Oberpfalz.
2: Ich war im Phantasialand in Brühl und dachte mir, komm, eine Runde Space Center geht noch. Also ab in die Dunkelachterbahn und los ging's durch die Finsternis. Tja, was soll ich sagen? Meine Brille fand die Fahrt offenbar so aufregend, dass sie sich kurzerhand selbstständig gemacht hat. Irgendwo zwischen Looping, Dunkelheit und Adrenalin hat sie sich verabschiedet. Für immer. Und ich mit knapp 6 Dioptrien stand ich anschließend da und konnte ungefähr so viel erkennen wie ein Maulwurf bei Sonnenschein. Der Rest des Tages wurde dann unfreiwillig zum Phantasialand Fühl- und Radmalerlebnis.
0: Ach du liebe Zeit. Naja, und Sie? Haben Sie auch so ein Fühl- und Radmalerlebnis, eine Pannengeschichte mit Ihrer Brille oder Kontaktlinse? Immer her damit. 0800 80 80 456 ist die Nummer, rein zu mir ins Studio. Und Sprachnachricht sehr gerne auch, da freue ich mich. Die Nummer finden Sie auf bayern1.de.

0: alleine diese also die haben einfach so großartige Songs gehabt. Mamma Mia! 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
9: 6:30 Uhr, 6:30, Sie erinnern sich doch noch an diesen Winter, als in Berlin tausende Menschen nach einem Stromausfall in der Kälte saßen. Und genau die Erinnerung kommt jetzt wieder hoch nach den Anschlägen auf die Stromnetze in Brandenburg und Nordrhein-Westfalen. Christoph Wörst in den Bayern 1 Nachrichten. Ja. Die Frage ist natürlich, hey, wie können wir uns vor sowas besser schützen?
10: Und da gibt es eine ganze Reihe von Vorschlägen heute. Der Bundesverband der Energie- und Wasserwirtschaft zum Beispiel fordert Lockerungen beim Datenschutz. Denn dieser Datenschutz verhindert bisher, dass der öffentliche Bereich rund ums Umspannwerk Kamera überwacht wird. Und der Verband der Erneuerbaren weist darauf hin, dass kurzfristig auch Batteriespeicher einspringen könnten. Schauen wir auf die weiteren Themen. Wie können Übergriffe auf Zugbegleiter verhindert werden? Vor allem bei der Fahrkartenkontrolle. Indem man das Foto des Fahrgasts aufs Deutschlandticket oder die Bahncard druckt, das schlägt die Eisenbahn- und Verkehrsgewerkschaft vor. Denn dann müssten Zugbegleiter nicht nach dem Ausweis fragen. Genau das führe nämlich häufig zu Konflikten. Und eine Woche nach ihrem Tod bekommt Dolly Parton einen zweiten Stern auf dem Walk of Fame in Los Angeles. Aber nicht zusätzlich, sondern als Ersatz für den Stern, der da schon seit den 80er Jahren zu sehen ist. Der ist nämlich vor 3 Tagen von Unbekannten zerkratzt worden. Bis morgen soll der neue Stern verlegt sein. Mit Jolene und I Will Always Love You hat Parton Welthits geschrieben. Jetzt die Nachrichten aus unseren BR-Studios in ganz Bayern. 6.31 Uhr.
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11: Mit Marcel Kehrer. Guten Morgen. Feuer und Explosionen gestern Nachmittag am Bezirkskrankenhaus Parsberg. Ein Brand auf dem Dach eines Neubaus hat die Einsatzkräfte gefordert und laut Polizei einen Schaden von rund 800.000 Euro angerichtet. Trümmerteile flogen bis zu 150 Meter weit.
12: Betroffen war eine Fläche von ca. 500 Quadratmetern, nämlich das Flachdach eines Rohbaus direkt neben dem Bezirkskrankenhaus. Über Parsberg stand eine dichte schwarze Rauchsäule. Wie Anwohner dem BR berichteten, waren auch mehrere Explosionen zu hören. Auf dem Dach waren Gasflaschen explodiert, so die Feuerwehr. Rund 150 Feuerwehrleute waren vor Ort, dazu Sanitäter und Kräfte des technischen Hilfswerks. 5 Arbeiter erlitten Verletzungen, weil sie giftigen Rauch eingeatmet hatten. Außerdem musste ein Feuerwehrmann wegen Dehydrierung versorgt werden. Der Brand war nach etwa 20 Minuten unter Kontrolle. Die Nachlöscharbeiten dauerten bis in den Abend an. Zusätzlich kontrollierte ein Polizeihubschrauber aus der Luft, ob es noch Brandherde gibt. Zur Brandursache ist bisher noch nichts bekannt. Aus Parsberg, Tanja Gorges, Bayern 1.
11: Ein Autofahrer ist in Plattling von der Fahrbahn abgekommen und gegen mehrere Fahrzeuge geprallt. Für den 42-Jährigen kam gestern Nachmittag jede Hilfe zu spät. Der Mann war laut Polizei wohl zu schnell. Wiederbelebungsversuche blieben ohne Erfolg. Die B8 war rund 4 Stunden lang gesperrt. In Abensberg beginnt heute Abend der Killermoos. Zum Auftakt ist der Holzsäge-Wettbewerb. Neu ist die Queenie und Kini-Show, die die bisherige Dirndl-Königinnenwahl ablöst. Die Organisatoren sind gespannt, ob Abensberg neben einer Queen auch bereit ist für einen Killermoos-Kini. Außerdem hoffen sie auf bestes Wetter. Bürgermeister Bernhard Resch hat extra eine Wetterkerze bei der Grotte an der Allersdorfer Kirche angezündet. Es scheint funktioniert zu haben. Kompakt und zuverlässig das Wetter in Niederbayern und der Oberpfalz. Ein Wechsel aus Sonne und Wolken heute. Am Morgen noch etwas Nieselregen, dann bleibt's trocken. Höchstwerte bis 26 Grad und ein lebhafter Wind. Aktuell 13 Grad zum Sonnenaufgang in Irbach, 15 Grad in Waldhäuser.
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9: Der Bayern 1 Verkehrsservice für Sie. Vorsicht auf der A6 Nürnberg Richtung Pilsen. Zwischen Sulzbach-Rosenberg und Amberg West liegt ein LKW-Reifen auf der linken Spur. B307 Vorderes Gmund zwischen Brunnbichl und Reißenbichlweg Behinderungen nach einem Unfall. Das war's. Kommen Sie gut an.
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9: Kinder und Tiere. Das geht doch immer, oder? Videos mit süßen Kleinen, die lustige Dinge machen, gehen auf Social Media gern durch die Decke. Katzenvideos auch. Und Hundewelpen sind eine Bank. Schaut doch jeder gern. In unserer guten Geschichte heute kombinieren wir beide. Tiere und Kinder. Da werden Sie aber schauen. Also vielmehr natürlich hören. Dazu Michael Jackson. Fürs Gefühl wäre Bryan Adams zuständig. Und dann habe ich dabei die Pet Shop Boys.
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0: Frauenflüsterer Bryan Adams und schön hat er geflüstert. Have you ever really loved a woman? Bei Ihnen, da stapeln sich vielleicht auch gerade Legosteine, Pinsel oder alte Kartons auf den Tisch, weil die Kinderlein wollen ja beschäftigt werden in den Ferien. Da wird halt viel gebastelt. Manchmal wird aus einer kleinen Bastelidee eine richtig große Hilfe.
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0: Hören Sie jeden Morgen bei uns heute eine, wo wir Ihnen ein Update geben können. Vor ein paar Wochen haben wir Ihnen schon mal von Dominik, Nathan und Theo erzählt, 10 Jahre alt. Gehen in die Karl-Orff-Grundschule im oberbayerischen Erding. Und beim Basteln im Unterricht hatten sie einen Geistesblitz. Die Schiffe, die wir da gebaut haben, die verkaufen wir, da sammeln wir Spenden. Und dafür haben sie dann richtig groß Werbung gemacht.
2: Wir haben ein Plakat gebastelt, das wir dann in der Aula aufhängen durften. Und dann ist noch jemand dazugekommen, der ist Simon. Und der hat dann noch Armbänder, kleine Engel und Halsketten in den Umlauf gebracht, die wir dann auch verkauft haben. Jede Pause.
0: In den Umlauf gebracht. Naja, und jetzt steht fest, wie viel die Jungs da zusammenbekommen haben. Über 1000 Euro fürs Tierheim Erding. Wahnsinn, oder? Und bei einem Ausflug ins Tierheim ist dann die Spende übergeben worden.
3: Wir wollten halt einfach, dass es den Tieren da besser geht, dass das Tierheim vielleicht mehr Futter kaufen kann für die Tiere. Aber wir dachten uns, der Zoo hat schon genügend Geld und das Tierheim hat halt nicht so viel. Und dann dachten wir uns, spenden wir es doch dem Tierheim.
0: Gut gedacht und gut gemacht von den Jungs. Über 1000 Euro aus selbstgebauten Schiffen. Da darf man schon stolz sein, nicht nur als Eltern. Und im Tierheim schnurrt und bellt sich's vielleicht ein bisschen fröhlicher.
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0: Baujahr 1967 und irgendwie keine Minute gealtert. Die Monkees, I'm a Believer.
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0: Ich mag das ja sehr, wenn so wilde Rocker gefühlig werden. Gibt's ja oft. Außen Leder, Cola-Blick, innen Seelchen. Und ab und zu lassen sie es raus und hauen Balladen raus, da wird dir schwindlig. Eine meiner Lieblinge ist ja gerne auch zum Wimmern bei Liebeskummer oder zum Anhören jetzt im Herbst, wenn es dunkler wird, ist von Hooverstank, amerikanische Rockband. Von der Optik her jetzt gar nicht so wild, die könnten auch als Boygroup durchgehen und haben super Songs. Mein Liebling aus der Abteilung Weichspüler für die Seele, das ist der hier, The Reason und Hooverstank auf Bayern 1.

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2: Um 7 mit Christoph Höss. Schönen guten Morgen. Wie sicher ist unsere Stromversorgung? Sind wir ausreichend gegen Blackouts gewappnet? Das fragen sich viele Menschen nach den Anschlägen diese Woche in Nordrhein-Westfalen und Brandenburg. Wie wir uns besser schützen können? Dazu gibt's etliche Vorschläge.
3: Nicht jedes Umspannwerk kann von Polizisten bewacht werden, darin sind sich alle einig. Daher ist die Deutsche Polizeigewerkschaft dafür, die Anlagen besser vor Zugriffen von außen zu wappnen. Die technischen Möglichkeiten gäbe es schon. Reicht nicht, sagt der Bundesverband der Energie- und Wasserwirtschaft und fordert Änderungen beim Datenschutz. Schließlich müssten auch die öffentlichen Areale rund um die kritische Infrastruktur mit Kameras überwacht werden. Und falls doch was passiert und der Strom ausfällt, dafür hat der Bundesverband der Erneuerbaren Energien einen Vorschlag. Im Ernstfall könnten Batteriespeicher schnell einspringen oder Energie aus Biomasse oder Wasserkraft. Stefan Götz, Bayern 1.
2: Wir werden immer älter und entsprechend gibt es immer mehr Pflegefälle. Aber die Pflegeversicherung ist chronisch unterfinanziert. Gerade wird diskutiert, wie sie zukunftsfest werden kann. Die CSU fordert, mehr zu investieren. Das Argument von Fraktionschef Holleczek, wenn sie Betroffene die Pflege nicht mehr leisten können, muss die Sozialhilfe einspringen. Und das würde dann noch teurer. Die Rentenpunkte für pflegende Angehörige sollten seiner Meinung nach aus dem Bundeshaushalt bezahlt werden. Großer Polizeieinsatz heute Nacht in München. Da hat es einen Anschlag auf den Technologiekonzern Rohde & Schwarz gegeben. Im Stadtteil Berg am Laim wurden 2 Brandsätze auf die Firmenzentrale geworfen. Thomas Schelthorn von der Münchner Polizei.
4: Im Zuge der groß angelegten Fahndung, die gleich nach dem Einsatzbeginn eingeleitet wurde, konnten an einer Tankstelle am Innsbrucker Ring 2 verdächtige Personen in einem Fahrzeug festgenommen werden. Hierbei handelt es sich um eine 28-Jährige und einen 38-Jährigen. Beide sind bulgarischer Staatsangehörigkeit.
2: Verletzt worden ist niemand. Die Firma Rohde & Schwarz produziert unter anderem abhörsichere Funksysteme fürs Militär. Schon seit gut 2 Wochen werden in Franken die ersten Trauben geerntet, aber heute beginnt die Weinlese in Unterfranken offiziell. Zu schaffen macht den fränkischen Winzern nicht nur die Dürre diesen Sommer, sondern auch, dass in Deutschland immer weniger Wein getrunken wird.
5: Zahlreiche Betriebe geben Rebflächen auf und hoffen auf Unterstützung. Bayerns Landwirtschaftsministerin Michaela Kaniba von der CSU hatte bereits im Juli eine Rodungsprämie angekündigt. Wie diese Förderung aber genau aussehen soll, das ist bislang nicht bekannt. Details will die Ministerin heute in Iphofen nennen. Aus dem BR-Studio Würzburg, Pirmin Breninek, Bayern 1.
2: Der FC Bayern steht in der 2. Runde des DFB-Pokals. Zwar sind die Münchner beim Zweitligisten Osnabrück am Anfang 0:1 zurück, gelegen, aber sie haben das dann schnell gedreht. 4:1 schließlich der Endstand. Erfolgreich auch Tennisprofi Tatjana Maria. Sie hat bei den US Open in New York ihr Auftaktmatch gegen Jelena Ostapenko aus Lettland in 3 Sätzen gewonnen. Daniel Altmaier dagegen ist in der ersten Runde ausgeschieden. 7:03.
6: Und jetzt für Sie kompakt und zuverlässig das Bayernwetter auf Bayern 1. Hanna Hoffmann. Schönen guten Morgen. Wir haben momentan große Temperaturunterschiede. 8 Grad zum Beispiel nur in Bad Königshofen. In Unterfranken 18 Grad dagegen, in Sigmarszelt, Zeisertsweiler in Schwaben. Und die Höchstwerte später dann angenehme 20 Grad Richtung Frankenwald und bis zu 26 Grad im Süden. Ab Mittag spüren Sie den Wind dann allerdings wieder ein bisschen mehr. Ja, noch ist es oft sonnig oder leicht bewölkt. Von Hessen her zieht es heute dann aber immer öfter zu, bald schon in Unterfranken. Am sonnigsten bleibt es heute Richtung Bodensee. Ein bisschen Regen haben wir auch heute, vor allem in Teilen Frankens, Niederbayerns und der Oberpfalz. Morgen dann für einen Tag noch mal richtig hochsommerlich mit 25 bis 31 Grad, dazu Sonne und Wolken. Und im Norden, da bläst der Wind am stärksten und dort sind auch die meisten Wolken unterwegs.
7: Ein erfreulich kurzer Bayern 1 Verkehrsservice. Nix los, Sie sollten überall sehr gut durchkommen.
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7: Du sag mal, wollen wir noch schnell was essen gehen? Das habe ich allen Ernstes mal einen fremden Mann gefragt.
6: Was?
7: Ja, ehrlich, wir waren in der Stadt unterwegs und ich habe die Brille halt abgenommen, um irgendwas genauer anzuschauen.
6: Ach so.
7: Und der Typ neben mir war halt dann nicht meiner. Aber bei über 4 Dioptrien, da kann das schon mal passieren. Da schaut der Mann mal verschwommen aus.
6: Und ist er mitgegangen?
7: Ich möchte dieses Thema nicht weiter ausführen. Aber Ihre Brillenpannen, die sind auch nicht ohne. Die sammeln wir heute gerne als Sprachnachricht aufs Studio-Handy. Nächste Runde gleich nach OMD, Sailing on the Seven Seas.

0: Und der wunderbaren Bonnie Tyler, die fehlt. Das war schon eine ganz große. Holding out for a hero.
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0: 90er Sound auf Bayern 1. OMD Sailing on the Seven Seas. An diesem Donnerstag, an dem ich wissen möchte, was ist Ihnen schon mal Seltsames mit Brille passiert. Darüber reden wir heute Morgen und haben auch schon ein paar Mal kräftig lachen müssen. Andrea aus der Oberpfalz hat ihre Brille in der dunklen Achterbahn verloren und musste dann mit 6 Dioptrien quasi blind durch den Freizeitpark irren. Der Monika aus Karlsfeld ist die Brille in den Krautsalat gefallen und Judith aus Oberfranken hat gleich mal 2 Brillen eingebüßt.
1: Das eine, ich habe in Bamberg eine Hafenrundfahrt gemacht, hatte ein kleines Kind auf dem Arm, das recht rumgezappelt hat und schwupps lag meine Brille auf dem Grund der Regnitz. Gleiches Kind, ein bisschen später, auf einem Markt, auch auf dem Arm, auch recht ungeduldig und unruhig, schmeißt mir meine Brille von der Nase. Was mache ich? Trete drauf. Totalschaden. In diesem Sinne, passt besser auf eure Brillen auf, vor allem mit kleinen Kindern.
0: Ja, leichter gesagt als getan. Ich weiß nur, wie der Konstantin das Baby mir die Brille runter hat. Ich will sie entspannt zurückholen, stell fest, das Kind hat Kraft. Ich habe den Rest in der Hand gehabt, er den Bügel. Aber gut, schauen wir noch aufs Studiotelefon. Wer hat die nächste abgefahrene Brillenpanne?
2: Guten Morgen, Frau Morgenmüller. Hier ist der Steffens Thomas. Ich bin Projektleiter und leite verschiedene Baustellen. Und auf einer Baustelle, die in München platziert ist, da ist der Neubau der Bayerischen Versorgungskammer. Da wurde betoniert und ich habe bei der Betonage zugeschaut von so einer erhöhten Brücke über der Baustelle.
0: Nein.
2: Und indem ich so runterschaue, fällt meine Brille in den frischen Beton. Das heißt, ab jetzt wird es in der Betondecke der Bayerischen Versorgungskammer in München eine Brille sein.
0: Ja, aber die sieht ja dann gar nichts mehr, die Arme.
2: Ja, die sieht wirklich nichts mehr, aber ich habe dann auch Probleme gehabt, weil ich musste dann noch die 95 Kilometer von München wieder nach Bad Kohlgrub im Landkreis Garmisch-Partenkirchen fahren.
0: Wie viel Dioptrien haben Sie?
2: Naja, so minus 2 und minus 2,5.
0: Also gut, das ist eventuell noch vertretbar. Also ich mit meinen 4 bis 5 hätte ehrlich gesagt keinen Meter mehr geschafft mit dem Auto.
2: So kann das gehen. Das ist genau. Einen Moment nicht aufgepasst und weg ist sie und für immer begraben.
0: Aber jetzt hängt die Brille hoffentlich immer auf der Baustelle an so einem komischen Bundle.
2: Nein, das tut sie nicht, aber ich habe immer eine Ersatzbrille im Auto.
0: Das habe ich sowieso immer. Ich verstehe nicht, wie man ohne Ersatzbrille im Auto irgendwo hinfahren kann.
2: Ja, man muss sowas ja erst mal durch so einen Vorfall lernen.
0: Wenn ich jetzt boshaft werde, würde ich sagen, Mann mit 2 N, aber das bin ich ja nicht.
2: Nein, das würden Sie nie sagen, das Länger. Weiß ich ja. Da sind Sie ja für bekannt, dass Sie das nie sagen würden.
0: Danke für den Anruf, lieber Steffen.
2: Ich danke Ihnen für die gute Unterhaltung.
0: Und wenn Sie auch was Schräges mit Brille oder Linse erlebt haben, also Kontaktlinse, einfach melden. 0800 80 80 456, die kostenlose Nummer ins Bayern 1 Studio. Oder Sie schicken eine Sprachnachricht, die Nummer auf bayern1.de.

0: ganz, ganz große Gefühle. Ario Speedwagon, 7.21 Uhr ist es. Guten Morgen. Menschen mit Behinderung in einem Kinofilm. Kann schief gehen. Ging aber nicht schief, sondern ist gut gemacht in der deutschen Komödie Das gewisse Etwas. Kommt heute in die bayerischen Kinos und diesen Donnerstag ist das der Tipp unserer Bayern 1 Kinoexpertin Walli Müller. Walli, du hast da viel gelacht, hol uns rein. Worum geht's in Das gewisse Etwas?
1: Ist das Remake einer französischen Komödie, aber in der deutschen Version sogar noch viel lustiger. Max von der Gröben, der Danger aus Fuck You Goethe, ist mit seinem Filmpapa nach einem Juwelenraub auf der Flucht und springt spontan in einen Reisebus. Eine Gruppe junger Menschen mit Behinderung ist damit auf dem Weg in den Sommerurlaub. Und der Dieb tut jetzt einfach so, als würde er dazugehören, spielt also eine Behinderung vor. Das Lustige daran, die Betreuer kaufen es ihm ab, die anderen Teilnehmer aber durchschauen ihn sofort.
2: Du bist nicht behindert.
3: Ich bin super behindert. Schon als ich ein Kind war.
2: Ich glaub dir kein Wort.
4: Ja, ich habe was Dummes gemacht und ich muss mich hier ein paar Tage verstecken.
2: Keine Sorge, ihr sagt's gerade.
1: Der Schwindler hat dann den Urlaub seines Lebens in der bunten Truppe. Alles Schauspieler mit Behinderung, die den allergrößten Spaß dran haben, über sich selbst zu lachen. Das ist wirklich ansteckend.
0: Dankeschön, Bayern 1 Kinoexpertin Walli Müller. Richtig viel zu lachen, aber auch was fürs Herz gibt's in der Komödie Das gewisse Etwas ab heute in den bayerischen Kinos.

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7: 37, halb acht. Wenn Sie Zugpendler sind, dann wissen Sie, was das Personal da drin leistet. Nur leider werden ja unsere Zugbegleiter oft angepöbelt oder sogar angegriffen. Christoph Wörs in den beiden Einzelberichten. Mhm. Jetzt gibt es aber eine neue Idee, wie man die schützen könnte.
8: Und diese Idee kommt von Martin Burkert, Chef der Eisenbahn- und Verkehrsgewerkschaft. Der schlägt nämlich vor, dass aufs Deutschland-Ticket oder auf die Bahncard grundsätzlich das Foto des Passagiers gedruckt wird. Dann müssten die Zugbegleiter nämlich nicht mehr nach dem Ausweis fragen. Und genau das ist seiner Erfahrung nach der Moment, in dem die Situation oft eskaliert. Schauen wir auf die weiteren Themen. Im drohenden Konflikt mit Russland haben sich die Europäische Union und die NATO hinter Deutschland gestellt. Wegen des vereitelten Anschlags am Leipziger Flughafen hat die Außenbeauftragte Kallas neue Sanktionen gegen Moskau angekündigt. Und im DFB-Pokal hat der FC Bayern in die zweite Runde geschafft. In Osnabrück sind die Münchner mit 4:1 weitergekommen. Nach dem 0:1 Rückstand hat Harry Kane ausgeglichen und dann die Pausenführung durch ein Abstaubertor von Tom Bischoff.
9: Wir sind ruhig geblieben, haben das Spiel unter Kontrolle gehabt und haben einfach unsere Chancen herausgespielt und ja, hätten auch noch ein, zwei Tore mehr machen können in der ersten Hälfte. Und ja, ich bin einfach froh, dass wir weitergekommen sind. Das sind eklige Spiele.
8: Eklig, hat er gesagt. Naja, für Osnabrück war es halt das Spiel des Jahres, so hat er Zweitligist vor den knapp 16.000 Zuschauern wirklich alles aufgeboten, was er zu bieten hat. Torschütze Robin Meissner erweckt jetzt sogar ein Bild seines wirklich sehr schönen Tors daheim aufzuhängen. Damit sind wir bei den Nachrichten aus dem Freistaat. 7.31 Uhr.
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11: Mit Marcel Kehrer. Guten Morgen. Große schwarze Rauchsäule gestern Nachmittag über dem Bezirkskrankenhaus Parsberg. Ein Brand auf dem Dach eines Rohbaus hat die Einsatzkräfte bis in den Abend gefordert. Es gab mehrere Explosionen. Trümmerteile flogen bis zu 150 Meter weit. Kommandant Philipp Meierhofer von der Feuerwehr Parsberg.
12: Auf der Anfahrt war schon eine sehr starke Rauchentwicklung zu erkennen. Und bei Eintreffen haben ca. 500 Quadratmeter Flachdach gebrannt. Besonderheit oder Gefahr war dabei, dass mehrere Gasflaschen explodiert sind. Die Feuerwehr hat umgehend einen Löschangriff über zwei Drehleitern und mehrere handgeführte Rohre gestartet. Und der Außenangriff hat ca. nach 20 Minuten auch Erfolg gezeigt. Die Lage war dann nach ca. 2 Stunden vollends unter Kontrolle.
11: Patienten im Krankenhaus waren ihm zufolge nicht in Gefahr. Hier wurden Fenster und Türen geschlossen. Eine Räumung sei nicht notwendig gewesen, so Meierhofer. 5 Bauarbeiter mussten versorgt werden, weil sie Rauch eingeatmet hatten. Auch ein Feuerwehrmann wurde behandelt. Der Schaden wird nach Polizeiangaben von heute Morgen auf bis zu 800.000 Euro geschätzt. Ein Autofahrer ist auf der B8 in Plattling von der Fahrbahn abgekommen und gegen mehrere Fahrzeuge geprallt. Für den 42-Jährigen kam gestern Nachmittag jede Hilfe zu spät, trotz Wiederbelebungsversuchen von Ersthelfern und Rettungsdienst. Damit es schnell geht, wurde sogar ein Notarzt aus einem Hubschrauber über der Unfallstelle abgeseilt. Der verunglückte Autofahrer war laut Polizei wohl zu schnell. Nach dem Fund von 5 Dackelwelpen vor knapp 2 Wochen an einer Autobahnraststätte bei Wernberg-Köplitz kann sich das Schwandorfer Tierheim vor Anfragen kaum retten. Hunderte Interessenten hätten sich gemeldet. Noch befinden sich die etwa 9 Wochen alten Jungtiere allerdings in Quarantäne. Vor einigen Tagen wurde am selben Ort auch eine Dackelhündin gefunden, vermutlich das Muttertier. Sie musste operiert werden. Ob und wann sie mit den Jungtieren vereint werden kann, ist unklar. Die Tiere stammen wohl wie so oft aus einer Qualzucht in Osteuropa, vermutet die Polizei. Kompakt und zuverlässig das Wetter in Niederbayern und der Oberpfalz. Ein Wechsel aus Sonne und Wolken heute. Höchstwerte 23 bis 26 Grad.
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7: Nach den Infos, die Infos von den Straßen, der Bayern 1 Verkehrsservice. Eine minutengenaue Stauzeitmessung von der A8 München Richtung Stuttgart. Zwischen Neusess und Rastplatz Streitheimer Forst Nord 2 Kilometer Stau nach einem Unfall. Da sind 2 Spuren blockiert. Viertelstunde das Plus. 31 Minuten brauchen Sie länger auf der A99, der Westumfahrung München Richtung Nürnberg. Zwischen dem Kreuz München West und Ludwigsfeld 5 Kilometer Stau nach einem Unfall mit mehreren Fahrzeugen. Da ist die linke Spur gesperrt.
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7: Es gibt ja Lieder, die springen einen so gnadenlos an, da fängst automatisch an mitzusingen. Das ist irgendwie, glaube ich, wie ein Reflex. So ähnlich wie Niesen. Kannst nicht steuern. Passiert. Wir können es ja mal testen, ob sie es schaffen, bei dem jetzt dann gleich nicht mitzusingen. Ach, sie denken, das schaffen sie. Gut. Aber jetzt. Katrina and the Waves? Ah, also gut, wenn Sie bislang widerstehen konnten, dann geben Sie aber garantiert jetzt dann auf. Und zwar bei der Freiheit von Marius Müller-Westernhagen.
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0: Also vom Energielevel her hättest du auch locker 2 Lieder draus machen können. Katrina and the Waves auf Bayern 1, Walking on Sunshine. Und ich stelle fest, es ist heute Morgen richtig lustig mit Ihnen und mit Ihren Pannen, mit den Brillen und den Kontaktlinsen, die Sie schon erlebt haben und uns heute den ganzen Morgen erzählen. Vorhin zum Beispiel ja die Judith aus Bamberg, die ihre Brille in der Pegnitz versenkt hat. Ist aber auch ein schöner Fluss. Und Thomas aus Bad Kohlgrub, dem die Brille auf einer Baustelle in den frisch gegossenen Beton gefallen ist. Also wirklich jetzt immer für die Ewigkeit einbetoniert bei der Bayerischen Versorgungskammer in München. Und jetzt ist die Ute aus Langfurt im Bayerischen Wald an der kostenlosen 0800 80 80 456.
1: Ab Nachmittag um 1 suche ich im ganzen Haus meine Brille. Denke mir, gut, auf der Toilette, da warst du doch. Dann gehe ich da rein. Da ist mein Buch auch weg. Ich habe alles abgesucht. Und am Abend mache ich die Brotzeit, mache die Kühlschranktür auf,
0: nein,
1: die Brille und Buch im Kühlschrank.
0: Das ist jetzt nicht wahr.
1: Doch.
0: Buch und Brille im Kühlschrank, also sauber. Und der absolute Hammer ist, Entschuldigung, was der Tina aus Wendelstein in Mittelfranken für eine Brillenpanne passiert ist in den 90ern mit ihrem mittlerweile Ex-Freund. In Geiselwind.
2: Da war so ein eingezäunter Bereich, da waren Affen drinnen. Draußen war ein Schild, Vorsicht beim Essen und Vorsicht, dass die Brillen nicht geklaut werden. Und ich habe mir so gedacht, wie sollen die dir denn deine Brillen klauen, die Tiere, ne? Die sind doch ein ganzes Stück weit unter dir, ne? Plötzlich zupft irgendwas an meiner Hose, ich schaue so runter und in dem Moment macht dieses blöde Viech eine Bewegung und reißt mir die Brille vom Gesicht und weg ist er. Und hat sich das auf so ein Haus verflüchtigt, das Affenhaus eben, und hat da Gymnastik mit meiner Brille gemacht. Und mein Freund hat sich dann von hinten angeschlichen, ums Haus rumgelaufen, hat ihn erschreckt und verschreckt hat das dann fallen lassen. Und somit hatten wir dann meine Brille wieder, die dann komplett verbogen war. Da musste ich natürlich am nächsten Tag dann zum Optiker. Und er so, ah, haben Sie sich draufgesetzt? Und ich so, ja, ja. Weil wie soll ich jetzt dem erklären, dass ein Affe mir meine Brille geklaut hat?
0: Also ich weiß jetzt auch nicht, ob ich das dem Optiker erzählt hätte, weil der Mensch will sich ja nicht zum Affen machen. So, und was wäre denn Ihre Pannengeschichte mit Brille oder Kontaktlinse? Immer her damit, ich freue mich drüber. 0800 80 80 456, das ist die Nummer rein zu mir ins Studio. Und wenn Sie eine Sprachnachricht schicken möchten, freue ich mich ganz genauso. Die Nummer, die gibt's auf bayern1.de.
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0: Das ist auch so einer dieser 80er-Songs, oder? Da geht man automatisch immer mit. Die Fiction Factory und Feels Like Heaven an diesem Donnerstag, der erste Donnerstag im September. Es ist 8:10.
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0: Mein lieber Scholli, bei uns rührt sich was. Vielleicht haben Sie es ja mitbekommen, wir Bayern 1er werden mehr, wir kriegen Zuwachs. Unser lieber Zeppi hat sich ja in den Ruhestand verabschiedet und wo gegangen wird, wird auch gekommen. Deswegen spielen wir Moderatorenbäumchen wechsel dich. Jerik Stöttner ist ab sofort Ihr Mann für die neue 90er-Show, immer donnerstags ab 20 Uhr auf Bayern 1. Auch ein super DJ, den werden Sie bei unseren Diskos lieben. Mit ihm wechselt auch Claudia Konrad von Bayern 3 zu uns ins Team und macht dann ab nächster Woche mit Melita Wahlam zusammen den Vormittag auf Bayern 1. Und jetzt sagen Sie vielleicht, aha, und der Eger? Philipp Eger, der wird ich.
2: Genau, guten Morgen, Ulla. Ich freue mich wirklich total, mit Ihnen ab Montag aufzustehen. Bin ein Frühaufsteher, ja, bin natürlich auch ein bisschen aufgeregt. Aber gut, wenn dann der Wecker um 3 Uhr klingelt, das ist schon nochmal eine andere Nummer. Aber ich habe so einen inneren Wecker. Also ich wache immer 5 Minuten vorher auf. Ich bin gespannt, ob der dann auch um 3 Uhr funktioniert, mein innerer Schwabenwecker. Wir wechseln uns ja ab, Markus und ich. Er eine Woche, ich eine Woche, so läuft das dann immer. Und Samstag Bundesliga heute im Stadion, Kultsendung, das bleibt dann für uns beide.
0: Ja, und der Markus ist ja auch neulich 50 geworden. Der macht ja auch seit Jahrzehnten Frühschicht und ganz ehrlich, ging mir auch so beim 50er, da schaust du schon mal grundsätzlich so ein bisschen, ja, drauf aufs Leben.
2: Und das ist ja auch der Grund, warum ich künftig aufstehe und nicht du, Ulla.
0: Ja, mir geht es ein klein wenig wie dem Markus. Ich habe auch noch 2 Wochen im Monat nachmittags unser Bayern-Magazin auf Bayern 1 und ich mache Frühsendung, seit ich 18 bin. Und ganz ehrlich, ich bin ja auch in einem Alter, wo es weniger werden darf statt mehr. Und außerdem, das habe ich dir noch gar nicht erzählt, Philipp, habe ich vor 2 Jahren die Liebe meines Lebens getroffen. Schön. Mit dem war ich, als ich 20 war, schon mal zusammen. Und jetzt geht es halt wieder so weiter.
2: Das ist ja was für unser Herzklopfen,
0: ja,
2: eigentlich.
0: Also ja, also grundsätzlich eigentlich schon. Und jetzt möchte ich einfach gern ein bisschen mehr Zeit zum Leben haben und trotzdem natürlich mein Bayern 1 weitermachen und lieben. So gesehen gebe ich gerne an dich ab und ich halte dir die Daumen.
2: Vielen, vielen Dank. Ich freue mich wirklich saumäßig. Ich werde alles geben und kann Ihnen versprechen, der Bayern 1 Morgen mit Fahn und Eger bleibt ein guter Morgen.
0: So schaut's aus.

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0: Delikten, wie im aktuellen Fall, auch zu Übergriffen. Wir brauchen also ein Lichtbild. Das gilt übrigens auch für die Bahncards.
1: Martin Burkert gestern Abend in der Frankenschau bei uns im BR. Er ist der Chef der Eisenbahn- und Verkehrsgewerkschaft. Nach den Angriffen auf die Stromversorgung in Brandenburg und Nordrhein-Westfalen wird darüber nachgedacht, wie unser System sicherer werden kann. Ein Vorschlag kommt heute vom Bundesverband der Energie- und Wasserwirtschaft. Der fordert Lockerungen beim Datenschutz. Der verhindert nämlich bisher, dass öffentliche Bereiche um die Umspannwerke herum oder andere technische Einrichtungen per Kamera überwacht werden können. No Future. An diese düstere Zukunftsprognose erinnern Sie sich vielleicht, wenn Sie in den 80ern aufgewachsen sind. Aber auch die heutige junge Generation hat Zukunftssorgen. Und zwar so sehr, dass der Kinderwunsch zurückgeht, berichtet Joachim Budde aus der ARD Gesundheitsredaktion.
2: Was die Menschen zwischen 18 und 39 Jahren davon abhält, den Kinderwunsch umzusetzen, ist die Angst vor Krisen wie Krieg und Klimawandel. Die führen dazu, dass die Befragten im Schnitt ein Kind weniger bekommen, als sie eigentlich für ideal halten. Als sich nach der Einführung des Elterngeldes um 2015 die Kinderbetreuung verbesserte, stieg die Geburtenrate in Deutschland leicht an. 10 Monate nach dem Überfall Russlands auf die Ukraine sank sie wieder. Übrigens in ganz Europa.
1: Wenn Sie einen Zwetschgenbaum im Garten haben, dann wissen Sie es. Zwetschgen gibt's heuer in Hülle und Fülle. Vielen anderen Pflanzen aber hat die Dürre ziemlich zugesetzt. Dem Hopfen zum Beispiel. In Hüll in der Hallertau wird deswegen an Hopfensorten geforscht, die mit dem Klimawandel besser klarkommen.
3: So sind zum Beispiel die Wurzelstöcke der neuen Hopfensorten größer, um regenarme Zeiten besser überstehen zu können. Zugleich sollen die Blätter kleiner werden, damit nicht zu viel Wasser verdunstet. Rund 85% des in Deutschland angebauten Hopfens stammt von Sorten aus dem Forschungszentrum in Hüll. Axel Möckner-Kappel, Bayern 1 in der Hallertau.
1: Zum Fußball. Harry Kane hat 2-mal getroffen, Tom Bischoff und Michael Olise je 1-mal. Mit einem 4:1 beim Zweitligisten Osnabrück hat der FC Bayern die 2. Runde im DFB-Pokal erreicht. Und im Tennis hat Tatjana Maria ihr erstes Match bei den diesjährigen US Open gewonnen, gegen Jelena Ostapenko aus Lettland. Daniel Altmaier musste nicht nur gegen den US-Amerikaner Zachary Swider kämpfen, sondern auch gegen Kreislaufprobleme. Am Ende hat er in 4 Sätzen verloren. 8:03.
4: Und jetzt für Sie kompakt und zuverlässig unser Bayernwetter auf Bayern 1, Hanna Hoffmann. Schönen guten Morgen. Ja, heute geht's auch wieder meistens mit Sonne und Wolken durch den Tag. Erst ist es oft sonnig, im Laufe des Tages ziehen dann dickere Wolken von Hessen herein. Das merken Sie dann am Vormittag schon in Unterfranken. Am Nachmittag und Abend kann es hier und da ein bisschen regnen. Und je weiter Richtung Bodensee, desto sonniger bleibt's heute. Der Wind legt am Nachmittag zu. Die Temperaturen an sich ähnlich wie gestern. 20 Grad werden es maximal bei Ihnen im Frankenwald, bis 26 Grad bei Ihnen im Süden. Und morgen, da kommt so ein Schwung sommerlich warme Luft von der Biskaya. Es geht hoch auf 25 bis 31 Grad. An sich morgen dann nochmal Badewetter. Im Norden Bayerns sind allerdings mehr Wolken unterwegs und dort geht auch ein sehr starker Wind. Ansonsten zeigt sich immer öfter die Sonne und Schauer sind morgen die Ausnahme.
5: Mit an sich meinst du, dass die Badeseen irgendwie schon ein bisschen abkühlen in der Nacht? Gell?
4: Der Wind ist. Also ich finde halt, wenn man dann nass ist und der
5: ja,
4: Wind.
5: Also bin aber wenn das Wasser kälter geworden ist, kommt da dann das Wasser nicht mehr so kalt vor, wenn die vorher der Wind. Verstehst du?
4: Nein.
5: Okay, wir gehen gemeinsam baden und frieren.
4: Genau.
5: Der Bayern 1 Verkehrsservice, die A8 München Richtung Stuttgart zwischen Neuses und dem Rastplatz Streitheimer Forst Nord. 2 Kilometer Stau nach Unfall, 2 blockierte Spuren. Eine Viertelstunde, dann haben sie es geschafft. A99 die Westumfahrung München Richtung Nürnberg zwischen dem Kreuz München West und Ludwigsfeld. 5 Kilometer Stau nach einem Unfall mit mehreren Fahrzeugen. Sie haben die linke Spur gesperrt. 31 Minuten das Plus. Gute Fahrt.
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5: Hätte ich ja nie gedacht, dass Sie sich so melden, wenn wir sagen, Brille ist unser Stichwort. Also ich verlege ja meine sehr gerne und dann krieche ich sehe wirklich ziemlich schlecht, halb blind durch die Wohnung und taste mich dann vor, bis ich irgendwann die Brille finde. Gleich mehr Ihrer Brillenpannen auch. Einfach als kleiner Trost für Menschen, denen es geht wie mir. Sehr, sehr lustig alles. Dazu Toto ohne Lotto, nur die Band Hold the Line und das hier. Der geniale Prinz Purple Rain.
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0: Krabum können die, oder? Tote und Hold the Line an diesem Donnerstag auf Bayern 1. Und es ist der Brillenpannenmorgen heute, an dem Sie uns erzählen, was Ihnen schon alles Lustiges passiert ist mit Ihrem, wie hat man früher gesagt, Spekuliereisen. Der Monika aus Karlsfeld ist ihre Brille allen Ernstes mal in den Krautsalat gefallen. Ute aus Langfurt im Bayerischen Wald hat die Brille mal wirklich ab Mittag gesucht und abends im Kühlschrank wiedergefunden. Und die nächste Sprachnachricht aufs Studio-Handy, die kommt von Peter aus Nürnberg.
1: Ich habe mir mal eine neue Sonnenbrille machen lassen mit Sehstärke und dachte mir, meine Güte, ich kann ja gar nicht mehr damit lesen beim Autofahren, ich tue mir total schwer. Ich war mehrmals beim Optiker, bis ich dann irgendwann drauf gekommen bin, als ich in dem Computer beim Optiker geschaut hat, der hat ja die Werte meines Vaters genommen. Wir heißen beide Peter Forster und somit waren die Brillengläser einfach die völlig falschen in der Brille. Das Ganze hat mehrere Wochen gedauert, bis mir dann der Fehler aufgefallen war.
0: Tja, und dann gab es doch noch endgültig eine, wie sage ich es denn, Sichtaufforstung beim Herrn Forster. Die Julia aus München, die hat uns auch noch eine Brillenpanne geschickt von ihrem Papa, der sich seine Lesebrillen gern mal so nach oben auf den Kopf schiebt. Kennt man ja.
2: Ja, und als er einen Snack brauchte, geht in die Küche, holt sich einen Snack, geht wieder zurück ins Wohnzimmer, hat vergessen, dass er die Brille auf den Kopf geschoben hat, nahm sich seine zweite Ersatzlesebrille, setzt die auf, will weiter Zeitung lesen, dann fällt ihm ein, Getränk vergessen, auch die zweite Brille auf den Kopf geschoben, geht in die Küche, holt sich was zum Trinken, kommt zurück, sucht die Lesebrille, findet die eine nicht, findet die Ersatz nicht, fängt an zu schimpfen. Oh, ständig versteckt irgendeiner meine Brillen. Bin dann auf meinen Vater zugegangen, habe ihm die erste Brille auf die Nase geschoben mit den Worten, was hältst du von der? Hab die zweite Brille auch auf die Nase geschoben und habe dazu noch gesagt, wie findest du die? Ein Bruchteil von einer Sekunde später haben wir beide sehr lachen müssen.
0: Was für eine coole Tochter. Und das mit dem Lachen kann ich mir sehr gut vorstellen. Und wir sammeln weiter die besten Brillenpannen im Freistaat per Mail, Telefon oder Sprachnachricht. Alle Nummern und Adressen auf bayern1.de natürlich.

0: Ich werde nie verstehen, wie in so ein kleines, zierliches Persönchen wie Kylie Minogue so viel Stimme reingeht. The Locomotion aus den 80ern. Und jetzt hören Sie, wie aus einer kleinen Idee von kleinen Menschen was wirklich Großes werden kann.
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0: Die kriegen Sie jeden Morgen von uns, weil es halt einfach leichter ist, dann in den Tag reinzukommen mit so einem Lächeln im Gesicht. Heute ein Update einer Geschichte, über die wir schon vor ein paar Wochen berichtet haben. Von Dominik, Nathan und Theo haben wir da erzählt, 10 Jahre alt. Und die gehen in die Karl-Orff-Grundschule im oberbayerischen Erding. Dann haben sie im Unterricht so gebastelt und dann wusch, Geistesblitz. Die Schiffe, die sie da gebaut haben, haben sie beschlossen, die verkaufen wir. Und dann sammeln wir Spenden. Und dafür haben sie dann auch in der Schule richtig groß Werbung gemacht.
2: Wir haben ein Plakat gebastelt, das wir dann in der Aula aufhängen durften. Und dann ist noch jemand dazugekommen, der ist Simon. Und der hat dann noch Armbänder, kleine Engel und Halsketten in den Umlauf gebracht, die wir dann auch verkauft haben. Jede Pause.
0: Was der für ein Wortschatz hat, gell, in den Umlauf gebracht. Und jetzt steht fest, wie viel die Jungs da zusammenbekommen haben. Es sind über 1000 Euro fürs Tierheim Erding. Wahnsinn. Naja, und dann ist bei einem Ausflug ins Tierheim die Spende übergeben worden.
3: Wir wollten halt einfach, dass es den Tieren da besser geht, dass das Tierheim vielleicht mehr Futter kaufen kann für die Tiere. Aber wir dachten uns, der Zoo hat schon genügend Geld. Und das Tierheim hat halt nicht so viel und dann dachten wir uns, spenden wir es doch dem Tierheim.
0: Ist es toll, wie die da so nachdenken und mitdenken. 1000 Euro fürs Tierheim Erding, weil 10-jährige selbst gebastelte Schiffe verkauft haben. Also wenn das jetzt keine, tierisch gute Geschichte ist, dann weiß ich nimmer.
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13: 8.30, halb neun, jetzt weiß ich ja nicht, wie es Ihnen geht, aber wenn ich das von den Anschlägen auf die Stromversorger in Brandenburg und Nordrhein-Westfalen höre, dann muss ich automatisch an die Berliner denken, die ja im Winter tagelang in der Kälte saßen. Christoph Wöss in den Bayern 1 Nachrichten. Jetzt gibt es ja heute eine ganze Reihe von Vorschlägen, wie wir unsere Stromnetze besser schützen können.
14: Ja, also der Bundesverband der Energie- und Wasserwirtschaft zum Beispiel fordert Lockerungen beim Datenschutz, denn dieser Datenschutz verhindert bisher, dass der öffentliche Bereich rund um so ein Umspannwerk kameraüberwacht wird. Und der Verband der Erneuerbaren weist darauf hin, dass kurzfristig auch Batteriespeicher einspringen könnten. Schauen wir auf die weiteren Themen. Wie können Übergriffe auf Zugbegleiter verhindert werden, vor allem bei der Fahrkartenkontrolle? Indem man das Foto des Fahrgasts aufs Deutschland-Ticket druckt oder auf die Bahncard. Das schlägt die Eisenbahn- und Verkehrsgewerkschaft vor. Dann müssten Zugbegleiter nämlich nicht nach dem Ausweis fragen und genau das führe immer wieder zu Konflikten. Und die Metall- und Elektroindustrie ist als bayerisches Herzstück für Innovation, Beschäftigung und Export wichtig für unseren Wohlstand. Aber seit einiger Zeit verzeichnet die Branche weniger Aufträge. Jobs gehen verloren und zwar nicht so knapp. Wie der Verband heute mitteilt, sind allein von Januar bis Juni 11.000 Arbeitsplätze gestrichen worden. Weitere Nachrichten aus dem Freistaat jetzt aus unseren WR-Studios in ganz Bayern. 8.31 Uhr.
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15: Mit Marcel Kehrer. Guten Morgen. Feuer und Explosionen gestern Nachmittag am Bezirkskrankenhaus Parsberg. Ein Brand auf dem Dach eines Rohbaus hat die Einsatzkräfte gefordert und laut Polizeiangaben von heute einen Schaden von rund 800.000 Euro angerichtet. Trümmerteile flogen bis zu 150 Meter weit.
16: Betroffen war eine Fläche von ca. 500 Quadratmetern, nämlich das Flachdach eines Rohbaus direkt neben dem Bezirkskrankenhaus. Über Parsberg stand eine dichte schwarze Rauchsäule. Wie Anwohner dem BR berichteten, waren auch mehrere Explosionen zu hören. Auf dem Dach waren Gasflaschen explodiert, so die Feuerwehr. 5 Arbeiter erlitten Verletzungen, weil sie giftigen Rauch eingeatmet hatten. Außerdem musste ein Feuerwehrmann wegen Dehydrierung versorgt werden. Der Brand war nach etwa 20 Minuten unter Kontrolle. Die Nachlöscharbeiten dauerten bis in den Abend an. Zusätzlich kontrollierte ein Polizeihubschrauber aus der Luft, ob es noch Brandherde gibt. Zur Brandursache ist bisher noch nichts bekannt. Aus Parsberg, Tanja Gorges, Bayern 1.
15: In Parkstein in der nördlichen Oberpfalz hat ein Mitglied der Jugendfeuerwehr am Abend vermutlich einen größeren Brand verhindert. Der 16-Jährige bemerkte Feuer an einem Wohnhaus, als er daran vorbeifuhr und verständigte seine Feuerwehrkollegen. Ein Bewohner hatte laut Polizei auf der Terrasse eine Zigarette nicht richtig ausgemacht. Wegen Amtsanmaßung wird in Dingolfing aktuell gegen zwei junge Männer ermittelt. Sie sollen laut Polizei gestern Abend eine Autofahrerin zum Anhalten gedrängt haben. Die beiden gaben sich als Kripo-Beamte aus. Die Frau schöpfte aber Verdacht. Die echte Polizei schnappte die 18 und 21 Jahre alten Männer in Dingolfing. Wie sie mitteilt, hatten die jungen Männer ihre Tat wohl auch gefilmt. In Abensberg beginnt heute Abend der Gillermoos. Zum Auftakt ist der Holzsäge-Wettbewerb. Die Organisatoren hoffen auf bestes Gillermoos-Wetter. Bürgermeister Bernhard Resch hat extra eine Wetterkerze bei der Grotte an der Allersdorfer Kirche angezündet. Es scheint funktioniert zu haben. Kompakt und zuverlässig das Wetter in Niederbayern und der Oberpfalz. Ein Wechsel aus Sonne und Wolken und es bleibt trocken. Höchstwerte 23 bis 26 Grad.
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13: Und ich liefere Ihnen den Bayern 1 Verkehrsservice. Die A8 Stuttgart Richtung München. Zwischen Sulzemoos und Dreieck Eschenried. 3 Kilometer Stau, 14 Minuten plus. Eine knappe halbe Stunde mehr sollten Sie einplanen auf der A99, der Westumfahrung München Richtung Nürnberg. 6 Kilometer Stau zwischen dem Dreieck München, Südwest und Ludwigsfeld. Die Unfallstelle ist aber jetzt geräumt. A995 München Richtung Kreuz München Süd. Zwischen Unterhaching und Sauerlach 5 Kilometer stockend. Rechnen Sie mit 13 Minuten mehr. Das war's auch schon. Gute Fahrt.
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13: Einen schönen guten Morgen Ihnen nochmal. Brillen, auf denen der Golden Retriever selig schläft, während der Mensch panisch das ganze Haus durchkämmt. Brillen, die Menschen aus Versehen irgendwie gedankenlos in den Geschirrspüler einräumen. Also Sachen gibt's. Die schönsten Brillenpannen gleich wieder. Und dazu die schönsten Songs zum Reinstarten in den Tag.
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13: Ja, ja, das sagen sie alle. Klaus Lage, Tausend und eine Nacht. Dann ein Dusty Springfield Cover von Sarah Connor und 80er Sound von Domino, Here I Am.
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0: wie sie da so lacht am Ende, das ist doch großartig. Sarah Connor, der Preacher Man. Und wir lachen auch. Und zwar über die schönsten Brillen- und Kontaktlinsen-Missgeschicke des Freistaats den ganzen Morgen schon, nachdem mein Kollege Guido Hüsken aus dem Bayern 1 Morgenteam erzählt hat, dass er mal aus Versehen die Kontaktlinse eines Freundes getrunken hat. Der hatte keinen Behälter dabei und dann waren die gemeinsam in einem Hotelzimmer über Nacht und er hatte halt seine Linsen in einem Wasserglas geparkt. Und Kollege Hüsken hat das nicht gewusst und uns gleich mal geäxt. Tina aus Wendelstein wurde mal, ich komme da gar nicht drüber hinweg, in einem Affengehege die Brille vom Kopf geklaut. Aber dem Optiker hat sie gesagt, ach, das ist ganz blöd gelaufen, ich habe mich draufgesetzt, weil der hätte es ihr wahrscheinlich nicht geglaubt. Und die Martina aus Odelshausen, die hat gleich mal zwei Pannen. Also die erste Brillenpanne ist die hier.
1: Ich habe 8,5 Dioptrien, also ich bin echt ein Blindfisch und ich arbeite bei der Sparda-Bank. Ich war auf Lehrgang und wie immer diese Mental Coaches ja drauf sind, die schmeißen ganz gern mal diese Gummibälle. Wer jetzt gerade dran ist, das kennt, glaube ich, jeder von uns und wirft und der Ball hat mir die Brille runter und die ist in der Mitte zerbrochen. Und am Schluss lief ich rum wie so ein Vollnerd mit so einer Leukoplast-gepappten Brille, also wirklich mit Leukoplast. Und bis die halt neu angefertigt wurde und die Gläser wieder eingesetzt wurden, lief ich echt 3 Wochen am Schalter der Sparda Bank München mit dieser Geek-Brille rum, mit dieser Leukoplast-gepappten Brille. Also ganz toll, wenn du Anlageberatung machst oder so und du nimmst dich doch kein Mensch für voll.
0: Ja, hat die arme Frau nicht mehr das Geld für eine Brille. Ja, und dann hat die Martina auch noch eine Panne mit ihrer Kontaktlinse gehabt, als sie auf Lanzarote war und das Grab von einem bekannten Künstler besucht hat, ein Zeitgenosse von Leonardo da Vinci.
1: Das Grab ist recht künstlerisch aufwendig gestaltet und gesagt, komm, wir schauen uns das mal an. Und was wir nicht wussten, dass an dem Tag sein Todestag war und dass die ganze Staatskarosserie da war und die Verwandten da waren und sonst eigentlich keiner außer wir. Und wir haben uns dann ganz ans Eck zurückgezogen. Und irgendwie flog mir was ins Auge unter die Kontaktlinse. Und ich stand dann wirklich da in Tränen aufgelöst an diesem Grab, obwohl ich den Mann überhaupt nicht kannte. Und tatsächlich kamen dann auch die Herren in Schwarz, also diese Men in Black, ob wir dann irgendeinen Bezug hätten oder so. Also wir waren da echt ein störendes Element. Aber egal.
0: Total lustig. Wenn Sie auch noch eine Pannengeschichte haben, egal ob mit Brille oder Kontaktlinse, gerne Anruf 0800 80 80 456. Die kostenlose Nummer ins Bayern 1 Studio. Kurz nach 9 im Bayern 1 Vormittag mit Jürgen Kaul gibt's die nächsten Brillenfails.
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1: Mein Anruf heute ist quasi wieder eine Auftragsarbeit. Da hat sich ein Familienmitglied gemeldet bei uns, ein weibliches, ich nenne mir vorsichtshalber keine Namen, und gehe mit meiner Schätzfrage, wo es heute um Sport geht, nach Oberbayern, nach Schneidsee. Die Frage ist, wann, in welchem Jahr fand die erste Weltmeisterschaft in einer Sportart statt?
2: Bettner?
1: Grüß Gott, Ulla Müller von Bayern 1, spreche ich mit dem Franz Xaver.
2: Ja.
1: Oberleitner.
2: Oberleitner, ja.
1: Der Mann, der sich einen Wecker für die finale Frage auf Bayern 1 stellt.
2: Ja, stimmt. Das ist aber nicht ernst.
1: Also von meiner Seite her schon. Also ich meine es ernst, aber ich hätte gern, dass wir zwei hübschen Spaß haben bei der Schätzfrage.
2: Ja, können wir haben. Auf alle Fälle.
1: Wie sind Sie denn so immer dabei? Trefferquote 100%, weil wir so gescheit sind?
2: Manchmal klappt es gut und manchmal bin ich total daneben.
1: Okay, dann bin ich sehr gespannt jetzt, Franz Xaver. Sportlich?
2: Ja, nicht mehr. Früher okay. Habe ich Fußball gespielt, aber...
1: Ja gut, also das sind beste Voraussetzungen für die Frage heute.
2: Ja.
1: Oder auch nicht. Franz Xaver, wann fand die erste Weltmeisterschaft in einer Sportart statt? Also, in welchem Jahr gab es das erste Mal eine WM? Sportart ist mir wurscht, ich brauche nur ein Jahr.
2: Also WM, Fußball-WM war die erste 1930 in Uruguay.
1: Ach, bin mir sicher. Schau an. So viel zum Thema, ein bisschen Ahnung, okay?
2: Ja, Fußball war ich schon viel.
1: Mhm. War sehr beeindruckend.
2: Sehr
1: ist aber ja. Total falsch, also von der Zahl her. Wir müssen also weiterdenken.
2: Also, es ist in anderen Sportart eher eine Weltmeisterschaft bin. Vielleicht in der Leichtathletik.
1: Ich höre es raten.
2: Also die erste Olympiade war irgendwann 1896
1: yes.
2: oder irgend sowas.
1: Jetzt wechseln wir schon mal sehr schön das Jahrhundert. Wir sollten das Jahrhundert nochmal wechseln, Franz Xaver.
2: 1700.
1: Mhm.
2: Ja, da muss bei den Spartanern oder irgendwas.
1: Ich bin ja ein geschichtlicher Depp. Ich glaube, das war noch sehr viel früher. Es war 1740, allen Ernstes.
2: 1740 und ich war von einer Art oder von einer Sportart oder was im, war das für ein Weltmeister?
1: Im Real Tennis, das war so ein Vorläufer von Tennis, ist quasi wie Squash mit Wänden gespielt worden.
2: Aha, das ist schon lang her.
1: Und wir sind drin in 2026 und es gibt eine Post und da kann man eine Bayern 1 Tasse reintun.
2: Dann sage ich herzlichen Dank.
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6: Um 9 mit Christophers. Schönen guten Morgen. Wie sicher ist unsere Stromversorgung? Sind wir ausreichend gegen Blackouts gewappnet? Das fragen sich viele Menschen nach den Anschlägen diese Woche in Nordrhein-Westfalen und Brandenburg. Wie wir uns besser schützen können, dazu gibt's etliche Vorschläge.
7: Der Bundesverband der Energie- und Wasserwirtschaft fordert Änderungen beim Datenschutz. Schließlich müssten auch die öffentlichen Areale rund um die kritische Infrastruktur mit Kameras überwacht werden. Und falls doch was passiert und der Strom ausfällt, dafür hat der Bundesverband der erneuerbaren Energien einen Vorschlag. Im Ernstfall könnten Batteriespeicher schnell einspringen oder Energie aus Biomasse oder Wasserkraft. Stefan Götz, Bayern 1.
6: Wenn ein Asylbewerber abgelehnt wird, dann

0: Ment von Fraktionschef Holleczek, wenn sich Betroffene die Pflege nicht mehr leisten können, muss die Sozialhilfe einspringen und das würde dann noch teurer. Die Rentenpunkte für pflegende Angehörige sollten seiner Meinung nach aus dem Bundeshaushalt bezahlt werden. Am bayerischen Untermain hat die Apfelernte begonnen, 2 Wochen früher als sonst nach diesem heißen und trockenen Sommer. Manfred Kuhn hat eine Kälterei in Elsenfeld im Kreis Miltenberg und er sagt, heuer gibt's deutlich weniger Äpfel als voriges Jahr.
1: Weil einfach die Trockenheit dazugekommen ist, die alten Bäumstämme immer weg. Die jungen Bäume haben es nicht gepackt, musste sehr viel bewässert werden, die man bewässern konnte. Und ich denke, dass wir dieses Jahr qualitativ eine ganz gute Ernte, aber sehr, sehr wenig Menge bekommen.
0: Insgesamt, teilen die fränkischen Obstbauern mit, wird die Erntemenge in der Region heuer um 15% zurückgehen. Das Viertelfinale müssen wir erreichen. Das haben sich die deutschen Volleyballerinnen bei der Europameisterschaft in der Türkei ja zum Ziel gesetzt. Ja, und dieses Ziel haben sie vorgestern erreicht. Als nächstes treffen sie nun heute auf die Gastgeber. Um 18 Uhr beginnt in Istanbul das Spiel gegen die Türkinnen. Und wenn sie die auch schlagen, dann stehen unsere Volleyballerinnen schon im Halbfinale. 9:03. So, ich wäre fertig mit den Nachrichten. Ah. Dann wäre es doch eigentlich ganz schön, wenn ihr jetzt weitermacht, oder?
2: Wir haben geschwätzt.
0: Ja, das ist, also, es ist ja diese Woche, das ist ja unglaublich. Ständig wird geschwätzt, während ich hier die Nachrichten mache. Also, unglaublich.
2: Es geht ja schon mal gut.
3: Ja, ich fühle mich gerade so in die Schule zurückversetzt. Oh Gott, klar, diese Stille auf einmal.
0: Ich werde euch auseinandersetzen, vielleicht, drüber nachdenken.
2: Danke, Christoph, ja. So, ja, dann sind wir bei dir, Hanna, und bei unserem schönen Bayernwetter heute.
3: Das Wetter, genau. Im Großteil Bayerns scheint noch die Sonne, ein paar Wolkenfelder gibt es auch dazu und von Hessen her schieben sich schon kompakte Wolken rein und die breiten sich heute auf weite Teile Bayerns aus. Bissl außen vor ist die Region Richtung Bodensee, dort bleibt es heute am sonnigsten. Und die Höchstwerte ähnlich wie gestern, maximal 20 Grad Richtung Frankenwald bis 26 Grad im Süden. Und gegen Mittag mischt der Wind dann auch wieder ein bisschen mit. Der Wind wird morgen noch kräftiger, am stärksten im nördlichen Franken. Dort sind auch die meisten Wolken morgen unterwegs. Ansonsten wird es morgen immer öfter sonnig, bei sehr sommerlichen Temperaturen nochmal morgen maximal 25 bis 31 Grad.
2: Und der Bayern 1 Verkehrsservice mit minutengenauer Stauzeitmessung A8 Stuttgart Richtung München. Zwischen Märklingen und Ulm Ost 4 Kilometer Stau, 18 Minuten drauf. A9 München Richtung Nürnberg, zwischen Manching und Ingolstadt Nord 2 Kilometer Stau. Hier Lkw-Unfall im Baustellenbereich. Die Ausfahrt Ingolstadt Nord ist zudem auch noch gesperrt. Zeitverlust hier halbe Stunde. A96 Lindau Richtung München, zwischen Blumenau und Sendling Stau, Unfall im Baustellenbereich 10 Minuten. A99 Westumfahrung München Richtung Nürnberg, zwischen dem Dreieck München Südwest West- und Ludwigsfeld stockend. Unfallstelle ist mittlerweile geräumt, 15 Minuten. Und A995 München Richtung Kreuz München Süd, zwischen Unterhaching und Sauerlach 3 Kilometer stockend und 10 Minuten drauf.
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2: Und herzlich willkommen zusammen in den Sommerferien. Ja, wenn alle anderen im Urlaub sind, dann findet man sich manchmal auch an ungewohnter Stelle wieder. Jetzt also am Vormittag auf Bayern 1 mit Hanna zusammen. Sehr schön. Weißt du übrigens, dass heute der Erbsensuppentag ist in Deutschland?
3: Nein.
2: Ja, da musste ich auch tatsächlich lächeln, als ich das heute früh gesehen habe, weil ich Erbsensuppe richtig gerne mag.
3: Sehr lecker.
2: Und weißt du, wann ich sie zum letzten Mal gegessen habe?
3: Keine Ahnung, gestern?
2: Genau, ich glaube im letzten Jahrtausend.
3: Ach so.
2: Ich kann mich nicht mehr erinnern. Und das wundert einen ja, da haben wir gesagt, morgen eigentlich und habe aber nicht. Aber vielleicht hätte ich ja eine Chance heute Mittag in der BR-Kantine, wenn die das auch wissen, dass Erbsensuppentag ist. Okay, wir lassen uns überraschen. Gehen entspannt durch den Vormittag. Jetzt gleich mit 70ern von ABBA, 80ern von Joe Cocker und 90er von Snap.
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0: Ich bin sehr gespannt, was Sie bei der ABBA-Mania beim Summer of Music Festival von Bayern 1 für Songs spielen werden. Die super Tribute Show und vielleicht ist ja Angel Eyes, den wir gerade hier gehört haben, mit dabei. Hier ist Bayern 1 am Vormittag. Ich bin Jürgen Kaul und wir alle miteinander haben wirklich schon viel gelacht heute Vormittag und heute Morgen über uns Brillenmenschen. Und ich bin ja auch einer. Ich gehöre ja da auch dazu. Mir ist vor kurzem da auch was passiert. Wir hatten Bayern 1 Disco in Bernau am Chiemsee. Nachts dann Equipment ins Auto geräumt und ich habe so einen Rucksack, so ein kleines Fach oben und da ist immer mein Autoschlüssel drin und eben auch hier meine Computerbrille. Und ich wühle da so rum und dann fliegt mir dieses Etui anscheinend raus, nachts, finster, six nix. Und ich fahre nach Hause, wunderbar, nächsten Morgen, wo ist meine Brille? Weg. Ich rufe einen Veranstalter an, sagt er, ja, habe ich gefunden. Hat er mir dann auch wieder zugeschickt. Ja, war leicht derangiert, weil ich ja mit dem eigenen Auto dann drüber gefahren bin, ja. Und der Bügel ist etwas schief, aber mei, sieht ja hier keiner, was ich von der Brille auf habe. Sie haben auch schon so lustige Pannen erlebt, zum Beispiel in der Sauna, wie Ines aus Aurachtal. Sie war mit ihrem Mann beim Salzaufguss.
1: Und während dem Salzaufguss mussten wir nach draußen, jeder bekommt Salz. Und ich habe auch sehr fleißig meinem vermeintlichen Mann den Rücken eingesalzen, bis sich dieser Mann umdreht und sagt, das ist aber sehr nett, vielen Dank. Und es war tatsächlich nicht mein Mann.
0: Das ist so unfassbar lustig. Ich habe schallend rausgelacht, als ich diese Geschichte gehört habe. Wahnsinn, ja. Die Lilly aus Reitenbuch war ebenfalls mit ihrem Mann in der Sauna.
2: Wir haben den Ruheraum gesucht und ich habe mich da umgeschaut und irgendwann meinte ich vorne tatsächlich den Ruheraum entdeckt zu haben und habe den Herrn an meiner rechten Seite an der Hand genommen und habe gesagt, ich habe den Ruheraum gefunden, komm doch mit. Und wie ich mich dann genau umgucke, sehe ich, ich habe mir da einen fremden Mann geschnappt. Ja, peinlich, peinlich.
0: Oder halt schöne Anbandeltipps, könnte auch sein. Kommt davon, wie man sieht, gell? Und die Barbara aus Bieberbach, die war mit der kompletten Family im Italienurlaub.
3: Der Onkel hat vergessen, die Brille, bevor er ins Wasser gegangen ist, abzunehmen. Und die nächste Welle hat ihm natürlich die Brille von der Nase gehauen. Daraufhin war er so sauer, hat das Meer beschimpft, das hat die Brille geklaut und ist die ganzen 2 Wochen nicht mehr ins Wasser gegangen, weil das Meer ihm die Brille geklaut hat.
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8: Mit Marcel Kehrer. Auf 800.000 Euro schätzt die Polizei den Schaden, der bei einem Brand am Bezirkskrankenhaus Passberg gestern Nachmittag entstanden ist. Warum es auf dem Dach des Rohbaus gebrannt hat, ist noch unklar. Bekannt ist bislang, dass gerade eine Abdichtung aus Bitumen verschweißt wurde. Es gab mehrere Explosionen. Trümmerteile flogen bis zu 150 Meter weit. Kommandant Philipp Meierhofer von der Feuerwehr Passberg.
9: Auf der Anfahrt war schon eine sehr starke Rauchentwicklung zu erkennen. Und bei Eintreffen haben ca. 500 Quadratmeter Flachdach gebrannt. Besonderheit oder Gefahr war dabei, dass mehrere Gasflaschen explodiert sind. Die Feuerwehr hat umgehend einen Löschangriff über zwei Drehleitern und mehrere handgeführte Rohre gestartet. Und der Außenangriff hat ca. nach 20 Minuten auch Erfolg gezeigt. Die Lage war dann nach ca. 2 Stunden vollends unter Kontrolle.
8: Patienten im Krankenhaus waren ihm zufolge nicht in Gefahr. Hier genügte es, Fenster und Türen zu schließen. 5 Bauarbeiter mussten versorgt werden, weil sie Rauch eingeatmet hatten. Auch ein Feuerwehrmann wurde behandelt. Ein Autofahrer ist auf der B8 in Plattling von der Fahrbahn abgekommen und gegen mehrere Fahrzeuge geprallt. Für den 42-Jährigen kam gestern Nachmittag jede Hilfe zu spät, trotz Wiederbelebungsversuchen von Ersthelfern und Rettungsdienst. Der verunglückte Autofahrer war laut Polizei wohl zu schnell. Nach dem Fund von 5 Dackelwelpen vor knapp 2 Wochen an einer Autobahnraststätte bei Wernberg-Köplitz kann sich das Schwandorfer Tierheim vor Anfragen kaum retten. Hunderte Interessenten hätten sich gemeldet. Noch befinden sich die etwa 9 Wochen alten Jungtiere allerdings in Quarantäne. Vor einigen Tagen wurde am selben Ort auch eine Dackelhündin gefunden, vermutlich das Muttertier. Sie musste operiert werden. Ob und wann sie mit den Jungtieren vereint werden kann, ist unklar. Die Tiere stammen wohl, wie so oft, aus einer Qualzucht in Osteuropa, vermutet die Polizei. Jetzt kompakt und zuverlässig das Wetter in Niederbayern und der Oberpfalz. Ein Wechsel aus Sonne und Wolken heute. Höchstwerte zwischen 23 und 26 Grad. Dazu ein lebhafter Wind. Aktuell hat es 17 Grad in Waltershof, 18 in Teublitz, 19 Grad in Bayerbach.
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6: Der Bayern 1 Verkehrsservice und schon wieder ein Fahrradfahrer auf der Autobahn. Leute, lasst das doch bitte bleiben. A7 Füssen Richtung Ulm, zwischen Wohringen und Memmingen Süd, hier bitte Obacht geben. A3 Nürnberg Richtung Passau, zwischen Metten und Hengersberg 5 Kilometer stockend 11 Minuten. Und A9 München Richtung Nürnberg, zwischen Manching und Ingolstadt Nord 4 Kilometer Stau. Immer noch der LKW im Baustellenbereich und die Ausfahrt Ingolstadt Nord ist auch weiter gesperrt. Zeitverlust hier 35 Minuten.
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0: Jetzt gleich für Sie
1: Alan Parsons Project.

Und da ist es vorbei mit Alan Parsons Project. Weil der Bayern 1 Verkehrsservice, Achtung Autofahrer, auf der B8 Hanau-Aschaffenburg zwischen Klein-Ostheim und Aschaffenburg kommt Ihnen ein Geisterfahrer entgegen. Fahren Sie in beiden Richtungen äußerst vorsichtig, fahren Sie nicht nebeneinander und überholen Sie nicht. Betrifft die B8 Hanau-Aschaffenburg zwischen Klein-Ostheim und Aschaffenburg kommt Ihnen ein Geisterfahrer entgegen. Fahren Sie in beiden Richtungen äußerst vorsichtig, nicht nebeneinander und überholen Sie nicht. Der Mann, der sich kleidet wie ein Magier, Alan Parsons. Eine wirklich imposante Erscheinung für mich gewesen damals. Sehr prachtvoll und auch sehr auffällig. Das war er hier mit Don't Answer Me. Und Moment, ich muss schnell Blaulicht ausmachen, sonst bin ich irritiert. Dankeschön. Bayern 1 im Summer of Music. Und nur noch 3 Wochen bis zur neuen Single und nur noch 2 Monate bis zum neuen Album. Die U2-Fans unter Ihnen fiebern schon, was da alles kommt. Und da kommt einiges. Silenzio wird die neue Single heißen. Die wird dann genau zum 50. Jahrestag der Bandgründung veröffentlicht. Das kannst du dir ja nicht schöner ausdenken, oder? Was für ein tolles Timing. Und wie die immer sehr, sehr gut informierten Kreise schon wissen, es wird unmittelbar nach der LP-Veröffentlichung, und diese im November, auch eine Tourankündigung geben. Und es wird eine große und lange Welttournee, die U2 sicher über alle Kontinente führen wird und ganz bestimmt auch nach Germany. Wir sagen Bescheid, wenn alles raus ist. Und ich freue mich jetzt über ein musikalisches Highlight von U2 bei jedem Konzert, weil da alle mitsingen bei One.

Der Bayern 1 Verkehrsservice. Wir wiederholen die Geisterfahrermeldung von der B8 Hanau-Aschaffenburg. Zwischen Kleinostheim und Aschaffenburg kommt Ihnen weiter ein Falschfahrer entgegen. Fahren Sie in beiden Richtungen äußerst vorsichtig, nicht nebeneinander und überholen Sie nicht.

0: Da haben wir noch Spaß am Vormittag von Bayern 1.
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0: Ich spreche gerade, weil ich habe eine Verkehrsmeldung. Entschuldigung. Entwarnung für die B8 Hanau-Aschaffenburg zwischen Klein-Ostheim und Aschaffenburg. Geisterfahrermeldung hier ist aufgehoben.

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7: Um 10 mit Christoph Wöss. Hinter der Brandsatzattacke heute Nacht in München vermutet die bayerische Polizei einen Anschlagsversuch. Deshalb ermittelt jetzt das Landeskriminalamt. Im Stadtteil Berg am Laim waren gegen Mitternacht auf eine Baustelle vor der Firma Rode und Schwarz, die unter anderem abhörsichere Funksysteme produziert, Brandsätze geworfen worden.
8: Ein Mann und eine Frau wurden später festgenommen. Der Konzern Rode und Schwarz selbst reagiert zurückhaltend. Eine Firmensprecherin betont auf BR-Anfrage, das Betriebsgelände selbst sei von dem Vorfall nicht betroffen. Der Konzern war schon früher von Attacken betroffen. Im Jahr 2021 hatten Unbekannte im Umfeld von Rode und Schwarz eine Stromleitung angezündet, die offen in einer Baugrube gelegen hatte. Ein Bekennerschreiben im Internet hatte die Aktion zu einem Angriff auf den Rüstungskonzern erklärt. Birgit Frank, Bayern 1, BR Oberbayern.
7: So teuer war Benzin noch nie. Wie der ADAC mitteilt, musste man für den Liter Super E10 gestern im bundesweiten Schnitt knapp 2,22 Euro zahlen. Das ist mehr als beim bisherigen Höchststand im März 2022, also kurz nach dem russischen Angriff auf die Ukraine. Diesmal gibt es vor allem zwei Gründe für den Anstieg. Zum einen gehen die Rohölpreise rauf, seit die Amerikaner den Iran wieder angreifen. Und zum anderen erhöht das Niedrigwasser im Rhein die Transportkosten. Zwei Angriffe auf die Stromversorgung in Brandenburg und Nordrhein-Westfalen und das in kurzer Zeit. Wer dahinter steckt, ist nach wie vor nicht klar.

0: In diesem Augenblick beginnt die Evakuierung. Ab jetzt darf ein Umkreis von 500 Metern nicht mehr betreten und befahren werden.
1: Der Bahnverkehr wird auf der Strecke Ulm-Augsburg während der Entschärfung gegen 14 Uhr kurzfristig eingestellt. Nach derzeitigem Stand nicht betroffen sind die B10, wie auch Privathäuser oder das angrenzende Gewerbegebiet. Rings um den Sprengkörper befinden sich landwirtschaftliche Flächen. Die Stadt rechnet mit einem Ende der Maßnahmen gegen 16 Uhr. Aus Neu-Ulm, Peter Allgeier, Bayern 1.
0: Wenn Hund oder Katze verletzt sind, kann es den Heilungsprozess unterstützen, das Tier mit einer Weste zu schützen. Und genau das machen Forscher in Chile jetzt mit Pinguinen. Zum Beispiel, wenn die durch Fischernetze verletzt und operiert worden sind. Die Westen schützen die Wunden und die darin enthaltenen Kupfer- und Zinkfasern hemmen das Wachstum von Bakterien und Pilzen. Laut dem leitenden Tierarzt tolerieren die Pinguine die knallroten Westen erstaunlich gut. 10.03 Uhr.
2: Und jetzt kompakt und zuverlässig. Bayernwetter bei uns. Hanna Hoffmann bei mir.
3: Es ist oft noch sonnig in Bayern, aber wir haben auch schon ein paar Wolkenfelder, die meisten und die dichtesten im nördlichen Franken. Da zieht es ja am Vormittag schon immer öfter zu, am Nachmittag auch im übrigen Bayern. Auch ein bisschen regnen kann es dann hier und da. Richtung Bodensee bleibt es trocken und auch am sonnigsten. Der Wind, der frischt ja so ab dem Mittag, frühen Nachmittag immer öfter auf. Die Höchstwerte ähnlich wie gestern, 20 bis 26 Grad. Morgen wird es dann nochmal richtig sommerlich mit maximal 25 bis 31 Grad. Die Sonne kommt immer öfter raus. Der Wind legt allerdings auch zu. Im nördlichen Franken merken Sie den am deutlichsten. Und dort sind auch die meisten Wolken morgen am Himmel.
2: Der Bayern 1 Verkehrsservice mit minutengenauer Stauzeitmessung. A3 Nürnberg Richtung Passau zwischen Metten und Hengersberg 5 Kilometer stockend, 11 Minuten weg. Weiter Richtung Linz zwischen Passau Mitte und Suben 6 Kilometer stockend, 14 Minuten. A9 München Richtung Nürnberg zwischen Manching und Ingolstadt Nord 5 Kilometer Stau. Der LKW-Unfall im Baustellenbereich dauert länger. Ausfahrt Ingolstadt Nord immer noch gesperrt, halbe Stunde. Und A92 Deggendorf Richtung München zwischen Landshut Nord und Altdorf. Unfall, rechte Spur gerade blockiert.
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2: Willkommen zusammen. Ein paar Brieflein werden heute schon noch verschickt. Hast du, schreibst du Urlaubskarten noch, wenn du im Urlaub bist?
3: Ich gebe zu, nicht mehr, ne?
2: Nein, das macht man einfach nicht.
3: Schlimm,
2: mehr.
3: Ja.
2: Das ist Wahnsinn, ja.
3: Früher sehr viel.
2: Ja, ja, total, ja. Also es wird nicht alles per E-Mail durch die Welt geschickt, sondern na, man geht zum Briefkasten und im Grunde genommen erkennen wir es ja. Das ist so ein heller Brief, das ist wieder Werbung von irgendeinem, dann das andere, ja, der Stromanbieter, das ist alles nicht so tragisch. Aber der Brief hier... Grauer Umschlag. Bäh. Schaut schon irgendwie so blöd aus. Inkasso-Unternehmen. Hä? Okay, wenn es mal wieder unangenehm wird, dann helfen wir gerne weiter. Gleich hier nach Billy Idol mit unserem heutigen Tagesmotto übrigens Hot in the City. Westlife mit dabei und Starship.
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0: hat er recht, geht immer noch am Abend, dass man sich ein bisschen raussetzt ohne Westchen. Hot in the City im Summer of Music, Billy Idol hier. Es gibt ja schon so Briefe, da hast ein mulmiges Gefühl, wenn du schon den Briefkasten aufmachst. Und das Gefühl wird nicht besser, wenn man dann den Brief selber öffnet. Bei einem 1-Hörer Helmut aus Pfaffenhofen hat sich gemeldet bei uns. Er hat Post von einem Inkasso-Unternehmen bekommen und fragt sich und uns, was mache ich denn jetzt damit? Okay, was immer hilft, erstmal tief durchatmen, bevor man irgendwas macht. Und dann rät Simone Bub von der Verbraucherzentrale Bayern.
1: Also man sollte auf jeden Fall mal überprüfen, habe ich denn vielleicht wirklich eine Forderung übersehen, das kann ja immer mal passieren, und schauen, ob ich alles bezahlt habe, was ich auch bestellt habe. Wenn das der Fall ist und ich weiß überhaupt nicht, um was es sich hier handelt, würde ich dieser Forderung auf jeden Fall mal widersprechen. Und zwar schriftlich.
0: Ja, manchmal kann ja was durchrutschen. Also schriftlich heißt, ich könnte auch eine E-Mail schreiben.
1: Eine E-Mail gilt nicht als Nachweis vor Gericht oder nur in Teilen als Nachweis. Also auf der sicheren Seite bin ich wirklich nur mit einem Einschreiben-Rückschein.
0: Einschreiben-Rückschein, gleich so offiziell. Kann ich denn checken, ob dieses Inkasso-Unternehmen überhaupt seriös ist, beziehungsweise ob es das überhaupt gibt?
1: Es gibt ein sogenanntes Rechtsdienstleistungsregister im Internet. Da kann ich alle Inkasso-Unternehmen überprüfen, ob die dort eingetragen sind. Die haben die Pflicht, sich dort eintragen zu lassen. Und wenn dieses Inkasso-Unternehmen, von dem ich den Brief bekommen habe, eingetragen ist, dann ist es zumindest schon mal ein Punkt, dass sie seriös sein können. Wenn es gar nicht eingetragen ist, dann ist es sicherlich unseriös.
0: Mhm, sagt Simone Bub von der Verbraucherzentrale Bayern. Vielen Dank dafür. Alle Infos zum Inkasso-Brief, wenn Sie da mal einen bekommen, und die einzelnen Schritte gibt es zum Nachlesen bei uns auf bayern1.de. Und da finden Sie zum Beispiel auch den Link zum kostenlosen Inkasso-Check der Verbraucherzentrale.
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10: Mit Marcel Kehrer. Nach dem Brand eines Rohbaus am Bezirkskrankenhaus Parsberg laufen Ermittlungen zur Brandursache. Als das Feuer gestern Nachmittag ausbrach, wurde auf dem Dach gerade eine Abdichtung aus Bitumen verschweißt. Auf 800.000 Euro schätzt die Polizei den Schaden. Mehrere Gasflaschen explodierten, Trümmerteile flogen bis zu 150 Meter weit. Es gab 6 Verletzte, die meisten wurden aber wegen des Rauchs behandelt, den sie eingeatmet hatten. Ein Feuerwehrmann wegen Dehydrierung. Eine Tochterfirma des Bayernwerks hat in Rustorf an der Rott im Kreis Passau einen neuen Solarpark in Betrieb genommen. 9.450 nach Süden ausgerichtete Photovoltaikmodule wurden auf einer Wiese installiert.
11: Der Solarpark verfügt über eine Leistung von rund 6 Megawatt und soll jährlich etwa 6 Millionen Kilowattstunden Strom liefern. Nach Unternehmensangaben entspricht dies dem Bedarf von rund 1.700 Haushalten und etwa der Hälfte des Stromverbrauchs der Bevölkerung in Rustorf. Im Größenvergleich gehört Rottersham mit 6 Megawatt zu den kleineren bis mittleren Freiflächenanlagen in Bayern. Der größte bayerische Solarpark Bundorf in Unterfranken kommt auf etwa 125 Megawatt Leistung. Caroline von Eichhorn, Bayern 1 in Passau.
10: Immer wieder passiert es, dass große Fahrzeuge oder ihre Ladung an Brücken hängen bleiben. So passiert gestern auf der B8 zwischen Stephansposching und Plattling. Laut Polizei wollte ein Traktorgespann unter der A92 durchfahren. Es hatte einen Bagger geladen. Dessen Ausleger prallte gegen die Brücke. Dabei riss ein Hydraulikschlauch und bis zu 50 Liter Öl ergossen sich über die Fahrbahn. Verletzt wurde niemand. Wegen Amtsanmaßung wird in Dingolfing aktuell gegen 2 junge Männer ermittelt. Sie sollen laut Polizei gestern Abend eine Autofahrerin zum Anhalten gedrängt haben. Die beiden gaben sich als Kripo-Beamte aus, die Frau schöpfte aber Verdacht. Die echte Polizei schnappte die 18 und 21 Jahre alten Männer in Dingolfing. Dabei stellte sich auch heraus, die jungen Männer hatten ihre Tat gefilmt. Jetzt kompakt und zuverlässig das Wetter in Niederbayern und der Oberpfalz. 23 bis 26 Grad und trocken.
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9: Und der Bayern 1 Verkehrsservice Mit minutengenauer Stauzeitmessung A3 Nürnberg Richtung Passau. Zwischen Metten und Hengersberg 5 Kilometer stockend, 11 Minuten drauf. Weiter Richtung Linz zwischen Passau Mitte und Suben 6 Kilometer stockend, 15 Minuten. A9 München Richtung Nürnberg. Zwischen Manching und Ingolstadt Nord 5 Kilometer Stau nach dem LKW-Unfall im Baustellenbereich. In Richtung Nürnberg ist die Ausfahrt Ingolstadt Nord gesperrt, halbe Stunde drauf. Und A92 Deggendorf Richtung München zwischen Landshut Nord und Altdorf. Immer noch Behinderungen nach dem Unfall auf der rechten Spur.
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0: Roxette im Summer of Music. Bayern 1 ist hier. Über ihre, unsere lustigen Brillenpannen haben wir heute schon den ganzen Morgen und Vormittag über gesprochen. Und ich musste wirklich schallend rauslachen über die Geschichte von Ines, dass die ohne Brille in der Salzsauna einen anderen Mann eingerieben hat. Man kann sich das förmlich vorstellen. Das ist so eine lustige Szene. So, und jetzt geht's um die nächste Geschichte, die wir Brillenträgerinnen und Träger alle kennen. Ist immer so ein bisschen verschleiert. Ich habe immer Flecken auf dieser Brille drauf und du machst irgendwie rum und hast den Eindruck, nach 2 Sekunden ist eh schon wieder alles irgendwie schmutzig. Also, dann holen wir uns doch gerne mal die Tipps vom Profi, Rainer Hankiewicz von der Optikerinnung. Er fasst uns das mal richtig schön zusammen, worauf es beim Putzen ankommt.
1: Das Erste, fließend warmes Wasser, damit die Brille erstmal abspülen. Damit habe ich im Prinzip alles, was an groben Partikeln ist, erstmal weg. Dann entweder, was Sie zur Brille dazu bekommen haben, Brillenputzmittel hernehmen. Natürlich kann man auch ein Spülmittel hernehmen. Aber da habe ich schon wieder die Problematik, manche sind rückfettend. Damit kriege ich den Fettfilm auch nicht so richtig weg. Und dann im Zweifelsfall entweder das Mikrofasertuch oder was wir zum Beispiel auch durchaus hernehmen, sind Kosmetiktücher. Aber auch dort muss man sagen, es gibt sehr unterschiedliche Qualitäten. Was man definitiv nicht hernimmt, Haushaltsrolle. Dort haben wir noch Holzpartikel drin, damit verkratze ich die Gläser.
0: Wer würde denn eine Haushaltsrolle, eine Küchenrolle hernehmen zum Brilleputzen? Ich nehme immer mein T-Shirt. Ah, ich höre gerade meine Optikerin schreien. Alle Tipps und Tricks für den guten Durchblick gibt's bei uns zum Nachlesen auf bayern1.de.

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15: Um 11 Uhr mit Markus Weber. Die deutsche Wirtschaft steht offenbar deutlich besser da als bisher angenommen. Das geht aus der Herbstprognose hervor. Sie ist am Vormittag von mehreren Forschungsinstituten vorgestellt worden, darunter das Münchner IFO-Institut. Die Einzelheiten von Christine Bergmann.
16: Für dieses Jahr rechnet das IFO-Institut mit einem Wachstum von 1,4%. In der letzten Prognose im Sommer hatten sie nur ein Wachstum von 0,8% vorhergesagt. Im nächsten Jahr soll die Wirtschaftsleistung noch einmal um 1,2% steigen. Das Wachstum wird vor allem von zwei Faktoren angetrieben, den staatlichen Investitionen und einer steigenden Nachfrage aus dem Ausland, vor allem aus EU-Ländern und den USA.
15: War die Brandsatzattacke heute Nacht auf eine Baustelle der Firma Rode und Schwarz in München politisch motiviert? Das Landeskriminalamt schließt das nicht aus und ermittelt wegen eines mutmaßlichen Anschlags. Das Unternehmen produziert unter anderem abhörsichere Funksysteme fürs Militär und war schon früher Ziel von Angriffen, etwa im Jahr 2021. Damals gab es ein Bekennerschreiben im Internet, in dem Rode und Schwarz als Rüstungskonzern gebrandmarkt wurde. Das Robert-Koch-Institut hat seine Zahlen zu den Hitzetoten in diesem Sommer noch einmal erhöht. Inzwischen ist von 16.300 Menschen die Rede, die infolge der Hitze gestorben sind. Vor allem Ende Juni hätten Rekordtemperaturen von örtlich mehr als 41 Grad zu einer hohen Zahl an Opfern geführt. Künftig sollen unsere Kitas den Sprach- und Entwicklungsstand von allen Vierjährigen erheben. Das hat die Bundesregierung gestern beschlossen. Jetzt hat die Krankenkasse Barmer konkrete Zahlen dazu für Bayern vorgelegt.
17: Kaum ein gerader Satz oder unsicherer Gang. Viele Kinder sind nicht fit für die Grundschule, haben Sprach- oder Motorikprobleme. Laut Barmer hatte 2024 gut ein Viertel aller Vorschulkinder eine Sprech- oder Sprachstörung. Beim Bewegungsapparat habe man bei 6,8% der unter 6-Jährigen Störungen diagnostiziert. Auffallend, Buben sind häufiger betroffen als Mädchen. Die Empfehlung, Eltern sollten so viel wie möglich mit ihren Kindern sprechen, Medienkonsum begrenzen

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1: Ja, noch scheint recht verbreitet die Sonne. Von Hessen her verdichten sich aber die Wolken immer weiter. In Unterfranken gibt es eh schon kaum Sonne. Und am Nachmittag und Abend ziehen auch ein paar Schauer durch. Am sonnigsten und meistens trocken bleibt es heute Richtung Bodensee. Der Wind wird kräftiger am Nachmittag. Die Temperaturen sind weiterhin spätsommerlich mit maximal 20 bis 26 Grad. Ja, und morgen haben wir dann nochmal einen richtigen Sommertag mit 25 bis 31 Grad in der Spitze. Gut, der Wind frischt ein bisschen auf. Im Norden hat er vielleicht sogar mal stürmische Böen dabei. Und dort tut sich die Sonne morgen auch ein bisschen schwer. Ansonsten setzt sich die Sonne morgen immer öfter durch und Schauer sind morgen die Ausnahme.
0: Der Bayern 1 Verkehrsservice mit minutengenauer Stauzeitmessung. A3 Nürnberg Richtung Passau, zwischen Schwarzach und Hengersberg 7 Kilometer stockend, 15 Minuten drauf. Weiter Richtung Linz, zwischen Passau Mitte und Pocking 7 Kilometer stockend und 20 Minuten. A8 München Richtung Salzburg, zwischen Taufkirchen Ost und Holzkirchen stockender Verkehr, Bauarbeiten hier 15 Minuten. A9 München Richtung Nürnberg, zwischen Manching und Ingolstadt Nord 6 Kilometer stockend. Unfallstelle ist jetzt geräumt, dauert noch 17 Minuten länger. Und A70 Bamberg Richtung Schweinfurt, zwischen Werneck und dem Dreieck Schweinfurt-Werneck Stau und 10 Minuten drauf.
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0: Und willkommen zusammen für die schönen Dinge des Lebens, der Summer of Music, hier bei uns auf Bayern 1. Ist ja wichtig fürs eigene Feeling, schöne Geschichten zu hören. Und da müssen wir ja gar nicht viel machen, denn es sind ja Ihre Herzklopfengeschichten, die uns alle miteinander gut draufbringen. Weil es eben am Ende nichts Besseres gibt als die Liebe und wie sie zu einem selbst kommt. Ich spiele Ihnen jetzt drei coole Songs. Elvis, Paul Simon, Depeche Mode. Und dann gibt es eine wunderschöne Geschichte von Heidemarie und Hans Christian. Und die beiden, so viel darf ich schon mal verraten, die sind echt besonders.
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0: Legendär Elvis im Summer of Music und Suspicious Minds. Wir hatten gestern in unseren Herzklopfen-Geschichten, das sind ja Ihre Stories, wie Sie sich kennengelernt haben, wie Sie miteinander klarkommen, was Ihre Highlights sind, und wir können ja da immer ein bisschen was lernen. Und wenn nicht lernen, dann können wir auf jeden Fall auch lächeln. Gestern hatten wir hier in der Sendung 42. Hochzeitstag. Das ist Granathochzeit. Das ist ja schon unfassbar lange. Aber was wir heute jetzt haben hier in den Herzklopfen-Geschichten, übrigens alle unsere Geschichten finden Sie ja auch nochmal bei uns in unserem Bayern 1 Instagram-Kanal, das ist schon sehr beeindruckend. Zeigt Ihnen Ulmen-Hochzeit was? Speziell, ja. Also Ulme ist ja ein ganz großer, starker, alter Baum. Man sagt, er hat sehr widerstandsfähiges Holz. Widerstandsfähig, ja, sturmerprobt ist man nach 61 Jahren. Allergrößten Respekt.
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2: Heute Heidemarie und Hans Christian aus der Nähe von Murnau. Sie sind sagenhafte 61 Jahre ein Paar.
3: Ich habe meiner Frau gerade ihren Pfaff gekauft. Das habe ich ihr vor 60 Jahren das erste Mal geschenkt.
4: Oh, toll. Der erste Duft. L'air du temps. Er ist mir aufgefallen in der Schule. Er war anders als die anderen Jugendlichen in der Zeit.
3: Sie war befreundet mit meinem besten Freund.
4: Und den besten Freund kennt jeder heutzutage. Das war der Frank Zander.
3: Frank holte mich ab und dann sagt er da auf einmal zu mir, ach du, ich habe neulich die Heidi getroffen in der Straßenbahn. Die ist vielleicht süß geworden. Ach. Dabei waren die schon 2 Jahre intimst befreundet.
4: Wir haben 300 Briefe zu Hause in so einem Karton, die lesen wir gerade.
3: Da schreibst du so nett drin, ob sich das wohl lohnt, dass wir die Briefe aufheben, ja, und die mal im Alter zusammen lesen. Und jetzt haben wir es gerade gemacht.
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5: Mit Marcel Kehrer. Nach dem Fund von 5 Dackelwelpen vor knapp 2 Wochen an der A93 bei Wernberg-Köplitz kann sich das Tierheim Schwandorf vor Anfragen kaum retten. Hier werden die Jungtiere aktuell aufgepäppelt, die vermutlich aus illegalem Tierhandel stammen.
6: Sie spielen, fressen und machen jede Menge Dreck. Die 5 Dackelwelpen im Tierheim Schwandorf machen den Mitarbeitenden viel Freude, aber auch eine Menge Arbeit. Kurz nachdem der Fund bekannt wurde, ging der Run auf das Tierheim los, erzählt Leiterin Nicole Schmiedl.
7: Also das Telefon stand nicht mehr still. Die E-Mail-Fächer sind übergequollen von lauter Anfragen von Sachsen, von Österreich, also von überall, wo man sich nur vorstellen kann.
6: Noch befinden sich die etwa 9 Wochen alten Jungtiere allerdings in Quarantäne. Sie müssen zunächst geimpft und entwurmt werden. Erst in frühestens 6 Wochen ist die Quarantäne beendet, dann sei auch erst an die Vermittlung zu denken. Florian Degelmann, Bayern 1 in Schwandorf.
5: Wo der Haken ist bei Welpen aus illegalen Tierzuchten, auch für die Hundehalter, das ist nachher Thema in unserer Mittagssendung für Niederbayern und die Oberpfalz ab 12 hier auf Bayern 1. Auf Tabak und Zigaretten hatten das offenbar Einbrecher abgesehen, die in der vergangenen Nacht eine Tankstelle an der B85 bei Brackenbach im Kreis Regenheim gesucht haben. Laut Polizei erbeuteten sie Tabakwaren im Wert von mehr als 10.000 Euro. Die Unbekannten hatten die Eingangstüre der Tankstelle aufgehebelt. Auf 800.000 Euro schätzt die Polizei den Schaden, der bei einem Brand am Bezirkskrankenhaus Parsberg im Kreis Neumarkt entstanden ist. Warum es auf dem Dach des Rohbaus gestern Nachmittag gebrannt hat, ist noch unklar. Bekannt ist bislang, dass eine Abdichtung aus Bitumen verschweißt wurde. 6 Personen wurden verletzt, die meisten erlitten Rauchvergiftungen. In Parkstein in der nördlichen Oberpfalz hat ein Mitglied der Jugendfeuerwehr am Abend vermutlich einen größeren Brand verhindert. Der 16-Jährige bemerkte Feuer an einem Wohnhaus, als er daran vorbeifuhr und verständigte seine Feuerwehrkollegen. Jetzt kompakt und zuverlässig das Wetter in Niederbayern und der Oberpfalz. Ein Wechsel aus Sonne und Wolken heute. Höchstwerte 23 bis 26 Grad.
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3: Und der Bayern 1 Verkehrsservice mit minutengenauer Stauzeitmessung. A3 Nürnberg Richtung Passau, zwischen Schwarzach und Hengersberg 7 Kilometer stockend, 15 Minuten drauf hier. Weiter Richtung Linz, zwischen Passau Mitte und Pocking nochmal 7 Kilometer stockend, hier sind es 20 Minuten. A8 München Richtung Salzburg, zwischen Taufkirchen Ost und Holzkirchen stockend, die Baustelle hier 15 Minuten. Und A9 München Richtung Nürnberg, zwischen Manching und Ingolstadt Nord 6 Kilometer stockender Verkehr. Die Unfallstelle ja jetzt mittlerweile geräumt. Es dauert gerade noch 17 Minuten länger.
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8: Um 12 Uhr mit Markus Weber. Mit der deutschen Wirtschaft geht es wohl stärker bergauf als bisher angenommen. Das zeigen neue Zahlen mehrerer Forschungsinstitute. So rechnet zum Beispiel das Münchner IFO-Institut heuer mit einem Wachstum von 1,4%. In der vorherigen Prognose im Sommer war es nur gut halb so viel. Im nächsten Jahr soll die Wirtschaft um 1% zulegen. Mehr dazu von Christine Bergmann.
9: Das Wachstum wird vor allem von zwei Faktoren angetrieben, den staatlichen Investitionen und einer steigenden Nachfrage aus dem Ausland, vor allem aus EU-Ländern und den USA. Wenige Impulse kommen dagegen vom Konsum. Der dürfte nach Ansicht des IFO-Instituts noch zurückhaltend bleiben. Vor allem die steigenden Preise dämpften hier die Nachfrage.
8: Die Brandsatzattacke auf das Münchner Rüstungsunternehmen Rohde & Schwarz ist offenbar politisch motiviert gewesen. Davon gehen inzwischen die Ermittler aus. Deshalb haben das Landeskriminalamt und die Münchner Generalstaatsanwaltschaft den Fall übernommen. In der Nacht waren aus einem Auto heraus Brandsätze Richtung eines Gebäudes von Rohde & Schwarz geworfen worden. Zwei Verdächtige wurden später festgenommen, bulgarische Staatsbürger, eine Frau und ein Mann. Nicht nur Deutschland ist mutmaßlich schon wiederholt Ziel russischer Sabotage geworden. Auch andere EU-Staaten sind damit konfrontiert, etwa unser Nachbar Dänemark. Der dortige Geheimdienst hat konkrete Hinweise auf Anschlagspläne, wie der Chef der Spionageabwehr in einem Interview sagte, Arne Bartram.
10: Ziel der Sabotage soll vor allem die dänische Rüstungsindustrie sein, insbesondere Unternehmen, die Waffen und Ähnliches für die Ukraine herstellen. Der dänische Geheimdienst geht davon aus, dass Russland unter anderem Brandstiftungen plant. Das Hauptziel sei, Lieferungen an die Ukraine zu stoppen. Gleichzeitig solle Angst verbreitet werden, damit Dänemark die Unterstützung für die Ukraine zurückfährt. Normalerweise äußert sich der Geheimdienst PET nicht zu Sabotageplänen. In diesem Fall sei die Auswahl der Ziele und die Vorbereitungen aber so konkret, dass man die Öffentlichkeit warnen wolle.
8: Die Weltwetterorganisation warnt vor einem sehr starken El Niño. Die Welt müsse sich in den kommenden Monaten auf regional extreme Hitze, Dürren und Überschwemmungen einstellen, heißt es. El Niño gilt als ein natürliches Phänomen, das durch ungewöhnlich warmes Wasser im tropischen Pazifik ausgelöst wird. Es verändert, zusätzlich zur menschengemachten Klimakrise, weltweit die Wetterbedingungen und verstärkt die globale Erwärmung. In Frankens Weinbergen beginnt in einer Stunde offiziell die Traubenernte für Silvaner, Riesling und Müller-Thurgau. Der Startschuss für die Hauptweinlese fällt in Iphofen im Kreis Kitzingen. Mit dabei sind Bundeslandwirtschaftsminister Rainer und seine bayerische Kollegin Kaniber. Sie werden auch wieder mit den Problemen der Weinbauern konfrontiert werden, wie etwa sinkender Alkoholkonsum und steigende Kosten durch Sprit und höheren Mindestlohn. Die Zeit 12:03 Uhr.
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0: Grad. Der Samstag kann sich nicht so recht entscheiden. Regen, teils sind auch Gewitter möglich. Im Verlauf wird es dann wieder freundlicher und maximal 25 Grad.
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0: Das wird eine Gaudi jetzt am Wochenende in Altransberg im Kreis Cham. Hier wollen die Stockschützen einen Weltrekord aufstellen. Im Dauerstockschießen. Fast 2 Tage lang soll gespielt werden. Daneben Live-Musik und Zeltparty. Wie sich die Stockschützen vorbereitet haben, gleich mehr.
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0: Wir läuten den Donnerstagmittag mit viel Rhythmus ein. Gloria von Laura Branigan.

0: Klingt groß. Barclay James Harvest, Hymn auf Bayern 1. Waren Sie schon mal 41 Stunden am Stück wach? Allein das ist ja schon eine Herausforderung. Aber dann auch noch 41 Stunden lang Dauerstock schießen? Was ein verrückter Weltrekordversuch in Altransberg im Landkreis Cham. Der startet morgen in der Früh, wenn es noch dunkel ist, und ein ganzer Ort fiebert mit. Korrespondent Rudi Heinz, Bayern 1 im Bayerischen Wald, war bei den Vorbereitungen mit dabei.
1: Fast 2 Tage wach, die ganze Zeit im gleichen Takt. Stock ansetzen, zielen, schießen, immer und immer wieder. Genau das planen sie in Altransberg. Dort ist ein großes Zelt aufgebaut, darunter die Asphaltstockbahn. 10 Schützen wollen hier einen Weltrekord im Dauerstockschießen aufstellen. Los geht's am Freitag um 3 Uhr morgens. Schluss ist nach 41 Stunden am Samstagabend, wenn alles nach Plan läuft. Abteilungsleiter Andreas Schleenzog erinnert sich noch genau an den Moment, als die Idee geboren wurde.
2: Wir sind halt beieinander gesessen und dann kommt der Alex auf mich zu und sagt, Mensch, Anderl, was hältst du davon, wenn wir mit dem Weltrekordversuch machen? Dann war ich sehr skeptisch, weil es ein Riesenaufwand ist und mit einem Haufen Geld verbunden. Und nachher haben wir halt da ein wenig umeinander spekuliert, aber dabei hat der Alex ein sehr Konzept mir vorgestellt, da wirst fast nicht nachsagen können.
1: Alexander Späth, der Ideengeber, ist 24 und kein Unbekannter. Er ist Weltmeister im Eisstock-Weitschießen bei den U23-Herren. Jetzt soll dieser Titel dem Verein beim Weltrekordversuch helfen.
3: Man hat so ein bisschen unterschätzt das Ganze, was mit dranhängt, aber ja. Es gibt kein Zurück mehr. Am Freitag geht's los und dann starten wir mit dem Ganzen und beenden das auch hoffentlich erfolgreich am Samstag noch.
1: 4 gegen 4 müssen dauerhaft spielen. Pro Team ein Wechselspieler. Wer anfängt, muss durchziehen. Pausen sind streng reglementiert. 5 Minuten pro Stunde, die man auch ansparen kann. Doch ob das reicht? Alexander Späth denkt weniger an Müdigkeit, eher an die körperliche Grenze.
3: Ich glaube tatsächlich weniger, dass Wachbleiben das Problem ist. Ich glaube eher, dass wenn es körperlich einfach nicht mehr geht. Ich kann mir nicht vorstellen, dass einer sagt, hey, ich bin made, ich mag nicht mehr. Ich glaube eher, dass wenn einer zusammenbricht, dann wird es halt problematisch.
1: Schon vorab haben die Altransberger geprobt. Bis zu 22 Stunden am Stück geschossen, teils nach einem Arbeitstag. Für Teilnehmer Michael Rackl ist klar, die Nacht kann für ihn sogar ein Vorteil sein.
4: Also die 42 Stunden werden interessant. Also wir haben ja letztes Mal schon einen Probetermin gehabt, da haben wir 21 Stunden geschossen, glaube ich, oder 22. Und da waren wir aber davor noch in der Arbeit. Dann haben wir auch 35 Stunden haben wir schon gekommen. Und ich glaube, dass mir das mit der Nachtschicht schon ein bisschen einen Vorteil gibt, weil man das dann einfach gewinnt ist, in der Nacht zum Aufbleiben.
1: Der Plan? 2 Teams, die sich gegenseitig wach halten sollen. Und natürlich die Stimmung im Zelt. Denn hier kann jeder zuschauen, egal wie viel Uhr es ist. Damit das Ganze am Ende auch wirklich als Rekord zählt, kommt das Rekordinstitut für Deutschland, kurz RID. Ein Schiedsrichter reist am Samstagnachmittag aus Hamburg an und bis dahin wird wirklich jede Minute genau festgehalten. Drumherum wird gefeiert. Zeltparty, Weißwurstfrühstück, Livemusik, Versorgung rund um die Uhr. Und auf die Frage hin, ob der Weltrekordversuch klappt, gibt von Alexanders Bruder Michael nur eine Antwort.
5: Ja, auf alle Fälle. Scheitern ist keine Option.
0: Klare Ansage, ein Ort steht Kopf. Stockschieß-Weltrekordversuch in Altransberg im Bayerischen Wald. Wir von Bayern 1 bleiben natürlich dran, ob das Ganze glückt. Altransberg goes Weltrekord.

0: Love Changes, Stimmungsauffäller von Clemmy Fischer aus den 80ern. Das neue Ausbildungsjahr ist noch jung, gerade mal wenige Tage alt. Einige dürften die Wege in ihren Betrieben inzwischen schon kennen. Jetzt zur Mittagszeit natürlich ganz wichtig, der Weg zur Kantine. Junge Menschen in Betrieben ausbilden, das ist eine Maßnahme, um dem Fachkräftemangel auch bei uns in der Region zu begegnen. In Neumarkt in der Oberpfalz setzt das Elektroinstallationsunternehmen DEN Instatec auf ein Pilotprojekt, bei dem schon ausgebildete Fachkräfte aus dem Ausland in den Betrieb kommen, und zwar aus Kolumbien. Zwei Männer und eine Frau haben jetzt im Sommer hier angefangen. Sie sind Elektriker. Bayern 1-Reporterin Tanja Gorges, wie wichtig ist denn ein solches Projekt für Handwerksbetriebe bei uns in der Region, durch das ausländische Fachkräfte angeworben werden?
1: Also das ist schon enorm wichtig für die Handwerksbetriebe. Der demografische Wandel ist ein Grund, warum Fachkräfte im Ausland angeworben werden. Das hat mir auch Christian Hamann, der ist Geschäftsführer der DEN Instatec in Neumarkt, gesagt.
2: Wir merken, die Lehrlingszahlen gehen weiter zurück. Wir haben Mühe, entsprechende geeignete Fachhandwerker zu finden. Viele wollen in die Computerbranche, in Spielebranche und in sonst was abwandern. Aber am Handwerk ist es sehr schwer, Nachwuchs zu bekommen.
1: Darum macht der Neumarkter Betrieb auch bei dem Pilotprojekt Fit for German Climate Business mit. Das ist ein Pilotprojekt, angeführt vom Zentralverband des Deutschen Handwerks und der Arbeitsagentur. Das Projekt soll auch so ein bisschen ein praktischer Testballon sein für das Fachkräfteeinwanderungsgesetz. Das ist ja 2023 geändert worden. Und darum konnten hier jetzt auch drei Elektriker aus Kolumbien anfangen zu arbeiten. Insgesamt sind in Ostbayern im Rahmen des Projekts 13 ausländische Fachkräfte aus Kolumbien und Usbekistan in den Job gestartet.
0: Was mussten Sie denn genau dafür mitbringen, um hier anzufangen bei uns?
1: Neben der fertigen Ausbildung müssen Sie, ganz wichtig, mindestens 2 Jahre Berufserfahrung haben. Und dazu kommt natürlich noch, dass Sie Sprachkenntnisse nachweisen müssen. Aber Hochdeutsch hilft in der Oberpfalz auch nicht immer. Das hat der 25-jährige Elektriker Martin Fernando Piraban Alvarez auch schon festgestellt.
3: Es gibt Worte, die haben die gleiche Bedeutung, aber sind anders. Zum Beispiel hier sagen normalerweise Tag, nicht Tag, sondern Tag. Sonntag, Freitag, dann ein, zwei, drei. Jedes Mal, jeden Tag verstehe ich mehr.
1: Gut zu wissen, es braucht Kümmererstrukturen in den Betrieben, weil es gibt rechtliche und bürokratische Hürden wie Visa, Anerkennung von Abschlüssen, und da unterstützt zum Beispiel die Handwerkskammer. Ein zentraler Punkt ist auch die Integration oder halt die Orientierung im Alltag. Deshalb begleiten Handwerkskammer und Betriebe wie DEN Instatec den Prozess sehr eng. Und Martin ist auch jetzt schon beim Fußballverein dabei und hilft einer Schulklasse beim Spanischunterricht.
0: Über ein neues Pilotprojekt kommen Fachkräfte aus dem Ausland auch zu uns nach Niederbayern und in die Oberpfalz. Wie gerade gehört, sind es 13 bislang aus Kolumbien und Usbekistan. Wir von Bayern 1 wünschen gutes Einleben und viel Erfolg natürlich. Das hier ist Lady Gaga für Sie, Alejandro.

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3: Damit sind wir bei den Nachrichten. Das Neueste aus der Region jetzt gleich 12:30 Uhr, 12.30 Uhr.
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5: Mit Sebastian Wintermeyer. Nach dem Brand am Bezirkskrankenhaus Parsberg im Kreis Neumarkt schätzt die Polizei den Sachschaden jetzt auf 800.000 Euro. Warum es auf dem Dach des Rohbaus gestern Nachmittag gebrannt hat, ist noch unklar. Bekannt ist bislang, dass eine Abdichtung aus Bitumen verschweißt wurde. 6 Menschen wurden verletzt, die meisten erlitten Rauchvergiftungen. Ab heute wird in Abensberg gefeiert, der Gillermoos startet. Bis Montag dauert der Jahrmarkt, laut den Veranstaltern, der älteste Jahrmarkt Bayerns.
6: 1313 wird erstmals erwähnt, dass es Pilger zu einer kleinen Kirche in der Nähe der Einöde Giller zog, wo sie den heiligen Ägidius um Fürsprache baten. Ein Jahrmarkt versorgte die Pilger. So ist der Gillermoos heute auch noch ein Markt für Waren mit Messe. Längst steht aber das Volksfest im Vordergrund. Der Festbetrieb startet heute Abend. Offiziell eröffnet wird der Gillermoos dann morgen mit einem Auszug und dem symbolischen Fassanstich. Besondere Programmpunkte sind dieses Jahr ein Maskottchennachmittag am Sonntag sowie der Gillermoos-Kochalball am Montag, noch vor Sonnenaufgang ab 6 Uhr. Später am Montag kommen dann Politiker wie Markus Söder, Hubertus Heil, Anton Hofreiter oder Hubert Aiwanger auf die Gillermoos-Festwiese. Andreas Wennleder, Bayern 1 in Abensberg.
5: In Passau, da wird gegen eine 56 Jahre alte Busfahrerin ermittelt. Sie war laut Polizei gestern Vormittag am Bussteig des zentralen Omnibusbahnhofs losgefahren, obwohl zuvor hier ein Unfall mit einem Fahrgast passiert war. Wie die Beamten heute mitteilen, wurde dabei ein Mann leicht am Fuß verletzt, als sich der Bus automatisch absenkte. Der 66-Jährige kam ins Krankenhaus. Und jetzt, kompakt und zuverlässig, das Wetter für Niederbayern und die Oberpfalz. Heute Nachmittag und auch am Abend kann es regnen und der Wind geht gescheit bei Höchstwerten um 25 Grad. Morgen, da lockert es dann wieder auf mit Sonne und windig wird es morgen auch. Und da kommen wir dann auf Höchstwerte um 30 Grad. Samstag dann wieder ein paar Grad kühler in der Spitze mit Regen hier und da. Und aktuell messen wir 22 Grad in Dingolfing, 21 Grad in Amberg.
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7: Und wir schauen auf die Straßen im Bayern 1 Verkehrsservice mit minutengenauer Stauzeitmessung. Da haben wir die A3 Nürnberg Richtung Passau zwischen Schwarzach und Hengersberg. 7 Kilometer stockender Verkehr, Viertelstunde länger hier. A3 Nürnberg Richtung Passau, zwischen Passau Nord und Passau Mitte ein Unfall. Bitte an die Rettungsgasse denken. Und A9 München Richtung Nürnberg, zwischen Ingolstadt Süd und Ingolstadt Nord ein Unfall. Gute Fahrt Ihnen allen!
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0: Way to your heart. Was eine schöne Liebeserklärung auf Bayern 1 mittags in Niederbayern und der Oberpfalz. Treue, zuckersüße Hundeaugen, wenn die einen anschauen, zum Dahinschmelzen. Umso unverständlicher, was vor kurzem in Wernberg-Köplitz im Kreis Schwandorf passiert ist. Da sind 5 Dackelwelpen an einer Autobahnraststätte gefunden worden. Im Tierheim in Schwandorf werden sie gerade aufgepäppelt. Bayern 1 Reporter Florian Degelmann. Ausgesetzte Welpen gibt's bei uns in der Region immer wieder. Wahrscheinlich gar nicht so einfach für die Tierheime, oder?
1: Ja, absolut. Also in Schwandorf haben sie zum Beispiel in der Regel 20 Plätze für Hunde. Wenn man da auf die Schnelle mal so 5 Hundewelpen dazu bekommt, die dazu noch ungeimpft sind, dann müssen die für einige Wochen in Quarantäne, nehmen also gleich ganz viel Platz weg und zudem muss sich ja auch noch irgendjemand um die kümmern und das rund um die Uhr. Die Tiere, die wurden ja in einem Gebüsch an einer Autobahnraststätte bei Wernberg-Köplitz gefunden und niemand weiß eigentlich so recht, wo sie herkommen. Solche Fälle sind aber keine Seltenheit. Es kommt immer wieder vor, dass Menschen Hundebabys einfach aussetzen oder auch illegale Welpentransporte auffliegen. Allein im vergangenen Jahr wurden mehr als 2000 Tiere in Deutschland beschlagnahmt. Ein Großteil davon war krank. Viele sterben auch in der Folge. Das sagt der Deutsche Tierschutzbund. Und dazu gehen sie von einer hohen Dunkelziffer aus.
0: Jetzt haben sich ja schon hunderte Interessenten beim Tierheim Schwandorf gemeldet, die so einen Dackel bei sich aufnehmen wollen. Warum sind die Tiere so beliebt? Für andere, die da seit Jahren sitzen, gibt es ja zum Teil gar keine Anfragen.
1: Ja, man muss sagen, die Dackel sind einfach sehr begehrt. Die liegen aktuell total im Trend. Dazu kommt, dass so ein Tier beim Züchter ja mal locker 2000 Euro kostet. Und da denkt sich bestimmt der ein oder andere, ach, da mache ich ein Schnäppchen beim Tierheim. Man muss aber gleichzeitig beachten, solche Tiere, gerade wenn sie zum Beispiel aus einer Zucht in Osteuropa kommen, da ist immer die Gefahr da, dass man nicht genau weiß, unter welchen Umständen wurde gezüchtet. Häufig mangelt es da an Hygiene. Und man weiß auch meist überhaupt nichts über die Elterntiere. Da werden häufig illegalerweise Tiere mit Gendefekten miteinander gepaart. Das Ergebnis ist vielleicht eine schöne Musterung, das sieht gut aus, aber gleichzeitig können solche Welpen wirklich schwere gesundheitliche Probleme davontragen. Die können dann zum Beispiel auch taub oder blind werden. Und abgesehen davon haben Dackel ohnehin immer wieder gesundheitliche Schwierigkeiten. Zum Beispiel haben die mit Bandscheibenvorfällen zu kämpfen, weil sie eben so kurze Beine, aber einen langen Körper haben.
0: Also durchaus mit Vorsicht zu genießen. Flo, wie geht's jetzt denn eigentlich den Kleinen in Schwandorf?
1: Ja, zum Glück kann man sagen, sieht's aktuell sehr gut aus. Die Tierpfleger haben mir zumindest gesagt, dass die fleißig fressen, sie wachsen gut und sind recht fit und agil. Die bekommen jetzt noch die wichtigsten Impfungen, werden entwurmt und dann geht's so langsam an die Vermittlung. In etwa 6 Wochen ist es dann wahrscheinlich soweit. Ja, und kürzlich wurde ja auch noch eine Dackelhündin an derselben Raststätte gefunden wie eben die Welpen. Dabei handelt es sich höchstwahrscheinlich um die Hundemama. Die war schwer verletzt, als sie gefunden wurde und musste operiert werden, ist jetzt aber auch im Tierheim Schwandorf und befindet sich auf dem Weg der Besserung.
0: Das ist gut zu hören. Vielen Dank, Florian Degelmann. Hoffen wir, dass alle 6 Dackel ein schönes Zuhause finden, in dem sie umsorgt werden.
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0: Zudem haben wir doch alle schon mal auf der Bierbank gestanden. Das ist Bayern 1 mit Hubert K. und Sternenhimmel. Gebrannte Mandeln, Steckerlfisch, Popcorn, Händel. Bei einem Volksfestbesuch, da steigen uns ja die köstlichsten Gerüche in die Nase. Zum Beispiel ab heute auf dem Gillermoos in Abensberg im Kreis Kelheim oder ab morgen auf der Duld in Passau. Auch in Regensburg läuft noch die Herbstduld und wir haben uns in der Stadt mal umgehört, was denn die Lieblingsleckereien der Regensburger beim Volksfestbesuch sind.
1: Für mich ist unverzichtbar auf dem Volksfest ein Schokospieß mit Erdbeeren und dunkler Schokolade.
2: Also bei der Kirchweih, man darf natürlich der Kirchl nicht fehlen, auf der Duld darf das Händel nicht fehlen vom Grill.
3: Also bei der Duld in Regensburg ist es so, dass ich extra deswegen da hingehe, immer mal wieder, weil sie dort Bismarcksemmeln frisch belegt haben.
4: Also für mich gehört Käse und der Brezen dazu, ansonsten ist Kadult nicht.
5: Also ich bin ein riesen Verfechter von schokoliertem Obst, weil da haben wir eine tolle Verbindung von Schokolierten, aber auch die Vitamine.
0: Ja, damit rede ich es mir auch immer schön. Wird auf jeden Fall Zeit für die nächsten Vitamine, für den nächsten Shot. Ich wünsche Ihnen einen grandiosen Nachmittag mit meinem Kollegen Tilman Schüberl hier auf Bayern 1. Bis morgen.

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1: Um 13 Uhr mit Markus Weber. Die deutsche Wirtschaft könnte heuer so stark zulegen wie seit 3 Jahren nicht mehr. Zu diesem Ergebnis kommen die führenden Forschungsinstitute, darunter das Münchner IFO-Institut. Es rechnet mit einem Plus von 1,4%, fast doppelt so viel wie noch im Sommer vorhergesagt. Für nächstes Jahr ist demnach 1% Wachstum drin. Einzelheiten von Christine Bergmann.
2: Es läuft deutlich besser in der Industrie, also in der verarbeiteten Industrie. Und das ist bemerkenswert, denn die war gerade in den letzten Jahren sehr, sehr schwach. Wo es nicht so gut läuft im Moment, ist der Konsum. Also wir Verbraucherinnen und Verbraucher, wir sind noch ein bisschen zurückhaltend, was aber auch nicht überraschen dürfte, denn die Inflation steigt und gleichzeitig ist auf dem Arbeitsmarkt, der läuft traditionell immer ein bisschen hinterher. Also da merkt man einfach noch nichts davon, von dieser Verbesserung.
1: Der Iran-Krieg ist wieder eskaliert und das treibt die Benzinpreise nach oben. Dem ADAC zufolge kostete ein Liter Super E10 gestern im bundesweiten Schnitt knapp 2,21 Euro. Das ist noch 1 Cent mehr als beim Höchststand im März 2022. Diesel wurde hingegen nach jüngsten Angaben etwas billiger, aber er kostete mit im Schnitt 2,23 Euro dennoch mehr als E10. Deutschlands Schuldzuweisung an Russland für den Anschlagsversuch auf den Flughafen Leipzig-Halle bleibt nicht ohne Folgen. Russland hat in der Früh angekündigt, 3 Standorte von Goethe-Instituten zu schließen. Bundesaußenminister Wadephul bedauerte inzwischen die Moskauer Entscheidung.
3: Das Goethe-Institut hat auch in Russland eine wichtige Funktion als Kulturbrücke übernommen und wir wären bereit gewesen, das fortzusetzen, weil wir zwischen den Menschen in Russland und in Deutschland grundsätzlich immer ein gutes Verhältnis hatten und auch ein freundschaftliches Verhältnis hatten.
1: Die Bundesregierung hatte wegen des Anschlagsversuchs vorgestern entschieden, das russische Haus in Berlin sowie das Generalkonsulat in Bonn zu schließen. Gute Nachricht für Pendler und Bahnreisende im Pegnitztal. Sie können zwischen Nürnberg und Bayreuth bald wieder komplett den Zug nehmen und müssen nicht mehr auf Ersatzbusse ausweichen. Wie die Bahn jetzt bekannt gegeben hat, soll die Trasse zum Start des neuen Schuljahres wieder durchgängig befahrbar sein, also ab 14. September. Seit einem Jahr ist die Strecke wegen Bauarbeiten am maroden Brücken zwischen Hersbruck und Pegnitz gesperrt. Immer weniger Jugendliche und junge Erwachsene trinken Alkohol. Das hat eine Erhebung des Bundesinstituts für öffentliche Gesundheit ergeben. Konkret wurde nach dem wöchentlichen Konsum in den vergangenen 12 Monaten gefragt. Nur knapp 7% der Jugendlichen bejahten dies. Bei den jungen Erwachsenen waren es 25%. Den Angaben zufolge ist das ein historischer Tiefstand. Die Zeit 13.03 Uhr.
4: Und jetzt kompakt und zuverlässig das Bayernwetter hier auf Bayern 1 mit... Ich sehe ihn gerade gar nicht, Christian Kienast, der ist so verschwunden hinter dem Monitor. Ich dachte, hat er sich ausgetauscht.
5: Nein, ich bin da und beobachte. Ich beobachte den Regen, der von Norden zu uns reinkommt. Ganz im Norden, wirklich ganz im Norden, so Richtung ja, Bastheim, Hendungen, Rossreit, Bad Neustadt an der Saale, da regelt's. Habe ein bisschen Angst, dass der noch weiter Richtung Süden zieht. Aber ansonsten sagen wir in Franken und Oberbayern von Nordwesten her vereinzelt etwas Regen und ab jetzt wird es dann auch wieder windiger. Das heute alles bei 20 bis 26 Grad. Sonne sehen wir natürlich auch an diesem Donnerstag. Morgen dann vor allen Dingen im bayerischen Süden viel Sonnenschein. Im Norden sind auch Wolken dabei. Für alle

0: A9 München Richtung Nürnberg zwischen Ingolstadt Süd und Ingolstadt Nord. Ein Unfall und Stau ab Manching. 20 Minuten dauert es hier länger. Und A92 München Richtung Deggendorf zwischen Dreieckfeld-Moching und Oberschleißheim. Ein Unfall auf der linken Spur. Kommen Sie gut an.
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0: Grüß Gott. Schönen Nachmittag mit Bayern 1. Ich hoffe, Ihr Donnerstag läuft so, wie er laufen sollte. Für viele heißt es ja noch, Ferien genießen, faul sein, Eis statt Terminstress. Und in Mainfranken läuft die Weinernte. Dort wird ordentlich gewerkelt. Werden dort die Trauben eingesammelt werden, sammeln wir heute Nachmittag. Lieblingshits im Summer of Music, gute Laune und schöne Geschichten für den Tag. Gut, dass Sie mit dabei sind. Mit höchsten Öxlegraden, ausbalancierter Säure und viel Frucht. Jetzt im Summer of Music die unvergessene Bonnie Tyler. Und ganz anderer Stil, Prinz Ital Joe und Marky Mark.
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0: Bonnie Tyler, 75 Jahre alt, durfte sie werden. Tolles musikalisches Erbe. Bayern 1 am Donnerstag, rein in die Show. Wenn es draußen im Garten, im Stadtpark oder im Wald bei Ihnen piepst und pfeift und singt, da freut sich der Mensch. Da kommt man zur Ruhe, da bekommt man den Kopf frei. Und die Universität Tübingen hat jetzt untersucht, bei welcher Vogelstimme wir Menschen uns am meisten freuen. Immerhin leben bei uns in Deutschland über 500 Vogelarten. Die sollten wir auch erhalten. Von laut bis leise. Und nein, Spinatwachtel, Schnapsdrossel, Schmutzfink, Hupfdohle gehören nicht dazu. Also jetzt hier bei mir auf Bayern 1 die Top 3 der beliebtesten Vogelstimmen laut Universität Tübingen. Platz 3, die Mönchsgrasmücke. Platz 2, der Fitis-Laubsänger, auch bekannt als Fitis. Auch schön. Und Platz 1, das ist ein Bekannter, die Amsel. Ja, freut man sich. Herzlichen Glückwunsch an die Amsel für diesen überragenden Erfolg als beliebteste Vogelstimme. Die Amsel hätte auch bei mir gewonnen. Wobei, das eine oder andere Schimpfwort, Psuffene Amsel, muss jetzt natürlich gestrichen werden nach diesem Erfolg. Auch in den Eberhofer-Krimis, der Papa vom Dorfpolizisten Franz, gespielt von Eisi Gulb, ein begnadeter Grantler. Hören Sie mal.
1: Sag mal, brennt dir der Hut, du aufgaggelte Mistamsel?
0: Aufdackelte Mistamsel, das, ja, das wird wahrscheinlich nicht mehr gehen.
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0: Oder wenigstens noch einmal. Es darf sich aber keine angesprochen fühlen.
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0: Schönen Nachmittag.

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12: Mit Sebastian Wintermeyer. Nach einem schweren Unfall mit 3 Lkw auf der Autobahn A3 auf Höhe des Anschlusses Passau-Mitte ist die Autobahn jetzt Richtung Österreich gesperrt. Nach derzeitigem Kenntnisstand wurde der Unfallverursacher in seinem Führerhaus eingeklemmt. Die beiden anderen Fahrer wurden laut Polizei leicht verletzt. Der Verkehr in Richtung Österreich wird am Anschluss Passau-Nord ausgeleitet. Bitte beachten Sie auch die Bayern 1 Verkehrsmeldungen nach diesen Regionalnachrichten. Vor knapp 2 Wochen sind 5 Dackelwelpen an einer Autobahnraststätte im Raum Schwandorf gefunden worden. Jetzt hat sich das Tierheim vor Ort gerührt und sagt, es kann sich kaum retten vor Anfragen. Hier werden die Jungtiere aktuell wieder aufgepäppelt.
13: Sie spielen, fressen und machen jede Menge Dreck. Die 5 Dackelwelpen im Tierheim Schwandorf machen den Mitarbeitenden viel Freude, aber auch eine Menge Arbeit. Kurz nachdem der Fund bekannt wurde, ging der Run auf das Tierheim los, erzählt Leiterin Nicole Schmiedl.
14: Also das Telefon stand nicht mehr still. Die E-Mail-Fächer sind übergequollen von lauter Anfragen von Sachsen, von Österreich, also von überall, wo man sich nur vorstellen kann.
13: Noch befinden sich die etwa 9 Wochen alten Jungtiere allerdings in Quarantäne. Sie müssen zunächst geimpft und entwurmt werden. Erst in frühestens 6 Wochen ist die Quarantäne beendet, dann sei auch erst an die Vermittlung zu denken. Florian Degelmann, Bayern 1 in Schwandorf.
12: Eine 85-jährige Seniorin aus Straubing hat durch einen Schockanruf einen niedrigen 5-stelligen Eurobetrag verloren. Die Masche diesmal am Telefon behauptete ein falscher Arzt, der Sohn benötige Medikamente, wofür es eine Anzahlung brauche. Die Seniorin übergab daraufhin einem sogenannten Abholer Bargeld. Jetzt ermittelt die Polizei. Und jetzt kompakt und zuverlässig das Wetter für Niederbayern und die Oberpfalz. Heute Nachmittag und am Abend kann es regnen und der Wind geht ordentlich bei Höchstwerten um 25 Grad. Morgen lockert es wieder auf mit Sonne und Wind. Höchstwerte um 30 Grad morgen.
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11: Der Bayern 1 Verkehrsservice. Minutengenaue Stauzeitmessung. Gerade kommt eine Warnmeldung rein. Vorsicht A9 München Richtung Nürnberg. Zwischen Pfaffenhofen und 3 Kolledau liegt ein Reifen. A3 Nürnberg Richtung Passau zwischen Schwarzach und Hengersberg Stau 20 Minuten plus. Weiter Richtung Passau zwischen Eicher vom Wald und Passau Nord ein Lkw-Unfall. Bitte halten Sie die Rettungsgasse offen. Jetzt die A3 Nürnberg Richtung Passau zwischen Passau Nord und Passau Mitte. Sperrung nach einem Unfall mit 3 Lkws. Die Autobahn wird die nächsten Stunden gesperrt bleiben. Bitte halten Sie die Rettungsgasse offen. Es gibt die Umleitung. Wir empfehlen, weiträumig auszuweichen. A92 München Richtung Deggendorf zwischen Dreieckfeld-Moching und Oberschleißheim ein Unfall auf der linken Spur. Und die Bundesstraße 469 Stockstadt Richtung Mainhausen zwischen Stockstadt und A45 Mainhausen ein Unfall auf der linken Spur.
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0: Jetzt gleich für Sie
8: Bon Jovi.

0: Ein Rockbrett von Bon Jovi im Summer of Music. Kennen Sie das? Sie suchen verzweifelt Ihre Brille, Küchentisch, Blick ins Altpapier, vielleicht aus Versehen in den Schrank geräumt und dann findet man sie, wenn man sich genervt mit der Hand an die Stirn greift und das Gestell nach oben schiebt. Manchmal ist es mit der Brille wie verhext, denn der richtige Blindfisch kann sie im Grunde erst dann suchen, wenn er sie schon gefunden hat. Lustige Erlebnisse mit ihrer Brille, witzige Brillenpannen, das amüsiert uns seit heute Morgen. Birgit aus Oberfranken hat uns eine Sprachnachricht geschickt, die Nummer fürs Studio-Handy unter bayern1.de.
1: Als ich meine erste Gleitsichtbrille bekommen habe, bin ich danach zum Einkaufen in den Supermarkt gefahren. Ich bin zur Wursttheke, mein Bäckchen in Empfang genommen, in den Einkaufswagen gelegt, weitergefahren zur Kasse. Da ist es mir schon ziemlich komisch vorgekommen, was ich alles eingekauft hatte. Dann kam auch schon eine angerannt und meinte, ich wäre ja mit ihrem Einkaufswagen weitergefahren.
0: Von der Birgit in Oberfranken zum Georg in Oberbayern, Ottobrunn.
2: Ich bin jemand, der sich immer nur Billig-Sonnenbrillen gekauft hat. Aber einmal habe ich mir eine teure Fossilbrille geleistet. Das war die Brille meines Lebens so ungefähr. Und auf einer längeren Autofahrt durch Deutschland musste ich kurz etwas aus dem Kofferraum holen, bin an die Seite gefahren und habe die Brille oben in diese Leiste, in diese Rille am Kofferraum gelegt. Hab dabei noch gedacht, musst du dran denken, darfst du auf keinen Fall vergessen. Mach den Kofferraum zu und krack, war's das mit meiner schönen Brille.
0: Kann so passieren. Ein Pech. Und auch dem Fachmann kann in Sachen Brille ein Missgeschick passieren, wie die Geschichte von Gabi aus Heimhausen im Dachauer Land beweist.
3: Ich ging mit meiner sehr teuren, neuen, metallgerahmten Brille in unser Stammlokal. Dort war auch ein Optiker, der abends seinen Feierabendbierchen getrunken hat. Und er meinte dann, wow, ist das eine Titanflex? Nicht sowas, keine Ahnung. Ja, pass auf, ich zeig dir was. Die kann man komplett zerknüllen und dann geht die in die Ursprungsform zurück. Gesagt, getan, er lässt los, die Brille bleibt zerknüllt, komplett kaputt.
0: Von wegen Titanflex. Aber Gott sei Dank, sie hat vom dusseligen Optiker kostenlos eine neue Brille bekommen. Zum Schluss die unglaubliche Geschichte von Claudia und ihre Kontaktlinse beim Skifahren.
4: Ich habe beim Liftfahren mit dem Skihandschuh am Auge hantiert, weil was gejuckt hat. Wie ich dann aus dem Lift raus bin, merke ich, die Kontaktlinse ist nicht mehr da. Und meine Freunde scharen sich um mich rum und suchen mich ab in der Hoffnung, dass die Kontaktlinse noch irgendwie bei mir an Schal oder Jacke hängen geblieben ist. Jetzt kommen andere Skifahrer und dann bückt sich eine und sagt, ist der da und holt mir aus dem Schnee eine Kontaktlinse raus. Die hat im Schnee meine Kontaktlinse gefunden.
0: Also die Finderin braucht anscheinend keine Brille. Schöne Geschichten, vielen Dank. Manchmal sollte schon der Optiker den größten Schusseln sagen, sie brauchen keine neue Sehstärke, sondern ein Navi für ihr Brillengestell.
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0: Alison Moyet hier auf Bayern 1. Einen schönen Nachmittag, kurz vor 14 Uhr. Wetter heute, wir kriegen mehr Wolken von Nordwesten her, vielleicht auch ein bisschen Regen, Höchstwerte bis zu 26 Grad. Genaueres gleich beim Christian Kini Kienast nach den 14 Uhr Nachrichten. Ja, und in Sachen Brille, ich habe ja ein zuverlässiges System, meine Brille nicht zu verlieren. Ich suche sie immer erst eine Viertelstunde lang und merke dann, dass sie die ganze Zeit auf meiner Nase gesessen ist. Vielleicht brauche ich mal eine neue, weil überhaupt kein Unterschied mehr da ist. Ich vergesse oft, meine Lesebrille zu Hause mitzunehmen. Deswegen habe ich dann im Supermarkt ein paar günstige Teile gekauft. Die liegen jetzt an unterschiedlichen Orten und so geht das einigermaßen. Und ich habe einigermaßen Durchblick.
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7: Um 14 Uhr mit Markus Weber. Nach dem mutmaßlichen Brandanschlag in München hat das Bayerische Landeskriminalamt die Ermittlungen übernommen. Ziel war demnach ein Gebäudekomplex, in dem neben dem Technologieunternehmen Rohde & Schwarz Rüstungsfirmen ihren Sitz haben. Der Sprecher des Landeskriminalamts Waldinger sagte dem BR, man müsse von einer möglichen politischen Motivation ausgehen. Zum Tathergang sagte er:
8: Gegen 0 Uhr wurde die Münchner Polizei von einem sehr aufmerksamen Zeugen verständigt, dass mutmaßlich aus einem Fahrzeug Brandkörper geworfen wurden. Die Polizei war sehr schnell vor Ort, konnte einen Brandkörper löschen. Weiterer musste dann von Experten entschärft werden.
7: Seit Jahren gilt die deutsche Wirtschaft als Sorgenkind. Jetzt gibt es einen Lichtblick. Die führenden Forschungsinstitute rechnen damit, dass das Wachstum stärker ausfällt als noch im Sommer angenommen. Das Münchner IFO-Institut erwartet für dieses Jahr ein Plus von 1,4% und für nächstes Jahr 1,2%. Bisher war es für beide Jahre jeweils 0,8%. Ausländische Ärzte, Apotheker und Hebammen sollen hierzulande leichter Fuß fassen können. Das sagte Gesundheitsminister Linnemann dem Spiegel. Im November soll dazu eine entsprechende Verordnung in Kraft treten. Im Rahmen des Zulassungsverfahrens müssen Behörden künftig auch Dokumente in englischer Sprache akzeptieren. Und das Verfahren soll komplett digital laufen. In Ausnahmefällen sollen auch ausländische Studenten der Medizin und Pharmazie ihre Ausbildung in Deutschland abschließen können. Im konkreten Fall denkt Linnemann etwa an Ukrainer. Der Massenansturm auf die spanische Exklave Ceuta in Nordafrika vor einem Monat wird für Ministerpräsident Sanchez immer mehr zum Problem. Zehntausende Menschen haben gestern Abend gegen seine Regierung demonstriert und ihr vorgeworfen, Ceuta im Stich zu lassen. Der beschwichtigt nun im Parlament, wie Franka Welz berichtet.
9: Vorwürfen, Marokko habe den Massenandrang an der Grenze orchestriert, hielt Sanchez entgegen. Die bisher durchgeführten Ermittlungen ließen diesen Schluss nicht zu. Außerdem gab Sanchez bekannt, dass Spanien die europäische Grenzschutzagentur Frontex bitten werde, eine ständige Präsenz in Ceuta einzurichten, sowie eine spezielle Europol-Mission zu entsenden. Mit Blick auf die anhaltende Kritik am Krisenmanagement seiner Regierung sagte Sanchez, die Regierung arbeite daran, in Ceuta wieder zur Normalität zurückzukehren.
7: Der E-Auto-Boom in Deutschland hält an. Im August ist jedes dritte neu zugelassene Fahrzeug ein reines Elektroauto gewesen. Das hat das Kraftfahrtbundesamt mitgeteilt. Der Wert liegt deutlich über dem Vorjahr. Grund dürfte die Prämie des Bundes für Elektroautos sein. Die Zeit 14.03 Uhr.
0: Und jetzt kompakt und zuverlässig das Bayernwetter hier auf Bayern 1 mit Christian Kienast.
10: Wir haben etwas Regen bei uns in Bayern, der kommt von Norden zu uns rein, also von Hessen her rüber und zieht dann auch so ein bisschen noch Richtung Süden weiter. Und die Wolken werden auch dichter und der Wind, der wird auch schneller und das heute alles bei 20 bis 26 Grad. Morgen am Freitag viel Sonnenschein, vor allen Dingen im bayerischen Süden. Weiter im Norden gibt es auch mal dichtere Wolken, meistens allerdings bleibt es trocken und warm wird es, 24 bis 31 Grad morgen. Die Bayern 1 Wochenendprognose, am Samstag zieht ein Regenband durch Bayern durch, davor und dahinter aber viel Sonnenschein. Also zum Baden gehen kann man auch bei 20 bis 26 Grad und am Sonntag haben wir tatsächlich sowas wie Frühnebel, aber wie gesagt, Frühnebel, der ist dann weg und dann wird es freundlich bei 22 bis 28 Grad.
0: Herzlichen Dank, Herr Kollege.
10: Immer gerne, Herr Kollege.
0: Der Bayern 1 Verkehrsservice, minutengenaue Stauzeitmessung. A3 Nürnberg Richtung Passau zwischen Schwarzach und Hengersberg, Stau 20 Minuten. Weiter auf der A3 Richtung Passau zwischen Eicher vorm Wald und Passau Nord ein LKW-Unfall. Bitte halten Sie die Rettungsgasse offen. Und nochmal weiter auf dieser Strecke auf der A3 zwischen Passau Nord und Passau Mitte. Sperrung nach einem weiteren LKW-Unfall. Zwei LKWs sind hier zusammengefahren und beteiligt. Die Autobahn wird wahrscheinlich die nächsten Stunden gesperrt sein. Bitte halten Sie die Rettungsgasse offen. Es gibt eine Umleitung, wir empfehlen aber weiträumig auszuweichen. Und die A92 München Richtung Deckendorf zwischen Dreieckfeld-Moching und Oberschleißheim. Ein Unfall auf der linken Spur. Gute Fahrt.
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10: Mit Sebastian Wintermeyer. Mit Arbeitskräften aus dem Ausland gegen den Fachkräftemangel hierzulande. Betriebe in Neumarkt in der Oberpfalz sind Teil eines Pilotprojekts und genau das soll dem Handwerk jetzt helfen, den Bedarf an qualifizierten Mitarbeitern zu decken. Seit diesem Sommer sind zwei Männer und eine Frau aus Kolumbien beim Elektrobetrieb Den Instatec in Neumarkt beschäftigt.
11: Hintergrund ist das Pilotprojekt Fit for German Climate Businesses. Es wird durchgeführt vom Zentralverband des Deutschen Handwerks, kurz ZDH, und von der Handwerkskammer Niederbayern Oberpfalz unterstützt. Der ZDH organisiert die Auswahl der Fachkräfte, die Einreise mit Visaverfahren und die Anerkennung der Berufsabschlüsse. Für die Stabilität in Ostbayern sei das Handwerk langfristig auch auf Mitarbeitende aus dem Ausland angewiesen, betonen Jan Dannenbrink vom ZDH und Hans Schmidt von der HWK. Insgesamt sind laut HWK 13 Fachkräfte aus Kolumbien und Usbekistan in Neumarkter Handwerksbetriebe gekommen. Sie bringen eine abgeschlossene Berufsausbildung, gute Deutschkenntnisse und mindestens 2 Jahre Berufserfahrung mit. Die Zuwanderung qualifizierter ausländischer Fachkräfte ist laut HWK und ZDH ein so wörtlich Gewinn für alle.
10: Tanja Gorges berichtete. Nach dem schweren Unfall mit 3 Lkw auf der A3 auf Höhe des Anschlusses Passau-Mitte ist die Autobahn in Richtung Österreich weiter gesperrt. Laut Polizei wurde der Unfallverursacher in seinem Führerhaus eingeklemmt, die beiden anderen Fahrer wurden leicht verletzt. Der Verkehr Richtung Österreich wird am Anschluss Passau-Nord ausgeleitet. Die Polizei empfiehlt, den Bereich zu umfahren. Ein 13 Jahre alter Junge hat heute am Bahnhof Dingolfing mit einer täuschend echt aussehenden Spielzeugwaffe auf vorbeifahrende Autos gezielt. Die Polizei nahm den Jungen fest und verständigte die Erziehungsberechtigten. Auch wenn der 13-Jährige juristisch noch nicht schuldfähig ist, gehe es um einen gefährlichen Eingriff in den Straßenverkehr. Zeugen sollten sich melden, hieß es. Und jetzt kompakt und zuverlässig. Das Wetter. Heute Nachmittag und am Abend kann es regnen in der Region und es ist windig bei Höchstwerten um 25 Grad.
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9: Der Bayern 1 Verkehrsservice, 14.32 Uhr, A3 Nürnberg Richtung Passau, zwischen Eicher vorm Wald und Passau Nord, ein Lkw-Unfall und Stau ab Iggensbach. Die A3 heute das Sorgenkind, denn weiter auf der A3 zwischen Passau Nord und Passau Mitte Sperrung nach einem weiteren Unfall mit 3 Lkws. Die Autobahn wird wahrscheinlich die nächsten Stunden gesperrt bleiben. Bitte halten Sie die Rettungsgasse offen. Es gibt eine Umleitung, wenn Sie können, aber weiträumig umfahren. A6 Pilsen Richtung Nürnberg zwischen Schmidtgarten und Amberg Ost nach einem Unfall alle Fahrspuren gesperrt. Der Verkehr geht über den Standstreifen. A7 Fulda Richtung Würzburg zwischen Fulda Dreieck und Bad Brückenau-Wildflecken Stau wegen Bauarbeiten. Und A9 München Richtung Nürnberg zwischen Manching und Denkendorf Stau. 23 Minuten dauert's länger. Kommen Sie gut an.
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0: Tammy Wynette, Stand by Your Man. Guter Vorsatz, gilt aber auch für Stand by Your Woman. Der Nachmittag mit dem Schöberl.
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0: Dreiviertel drei, vergessen Sie den Spruch, alles neu macht der Mai. 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
2: Jawohl, servus.
0: So muss das sein. Und das kann ich gleich verraten, darf ich als Mann sagen, großartig, gut aussehend, jung. Also
2: wow.
0: Alles das, was man braucht, um erfolgreich im Radio zu arbeiten.
2: Sein, genau.
0: Wie wir beide.
2: Radiogesicht.
0: Also, natürlich, sagt man mir auch immer. Obwohl ich ab und zu im Fernsehen rumspringen darf.
2: Das stimmt.
0: Du, Jerry, du bist natürlich in Bayern kein Unbekannter. Man kennt dich, man kennt deine Stimme. Du hast jetzt bei den Kollegen von Bayern 3 gearbeitet. Du hast den Morgen moderiert und du bist ein großer Musikfan.
2: Ja. Ja, absolut, ja, mache ich ja. Ich bin ja auch DJ und da muss man sich ja eigentlich quasi in allen Jahrzehnten auskennen. Aber eins ist natürlich ganz besonders, weil das ist mein Jahrzehnt, die 90er. Das ist die Zeit, wo ich unterwegs war, habe ich Abitur gemacht und das war meine Zeit.
0: Und deswegen jetzt die 90er-Show auch ja. Mit viel Neuem.
2: Ja, mit viel Neuem. Also vor allen Dingen soll in diese Show die Erinnerungen, die 90er, also am Donnerstag zwischen 20 und 23 Uhr sollen die 90er denken, sie sind gerade. Das ist eigentlich der Plan und wir wollen natürlich ganz viele Geschichten aus den 90ern, von Ihnen, was haben Sie erlebt damals? Und das macht man natürlich auch am besten mit der Musik, deswegen ist die Show voll mit 90er-Sound. Und wir haben auch ein Special, weil wir nehmen uns immer eine Chartliste aus den 90ern und die gibt es dann im 90er-Mix.
0: Also wird garantiert sensationell unsere neue 90er-Show mit unserem neuen Kollegen Jerik Stöttner, das neue Bayern 1 Familienmitglied, ab sofort immer donnerstags für Sie im Radio mit der neuen 90er-Show und zu sehen, wenn Sie den jungen Kollegen auch mal sehen wollen, natürlich beim Sommer auf Music Festival in Straubing am 11. September. Und da, Jerry, ideal für dich, die 90er-Stars, Dr. Alban und Hathaway mit dabei.
2: Natürlich, auf What is Love gibt es nur eine Antwort, Baby, don't hurt me.
0: Don't hurt me, no more.
2: Ja, hier,
0: da kann jeder
2: drin.
0: Depp mitsingen.
2: Ja.
0: Es klingt zwar greislich, aber das Singen geht. Ja, super.
2: Toll.
0: Sehr schön, dann zum Schluss, Jerry, du darfst ein bisschen üben, uns beweisen, was du für ein großartiger Moderator bist. Bitteschön.
2: Dann hören wir jetzt einen der Songs aus den 90ern von einer Wahnsinnsband, die da ein musikalisches Werk erschaffen hat, möchte ich ja fast sagen. Hören wir Guns N' Roses mit November Rain auf Bayern 1.
0: Na also, 10 von 10 und auch die B-Note überzeugt nach diesem unmenschlichen Druck. Großartig!

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7: Um 15 Uhr mit Markus Weber. Was steckt hinter der Brandsatzattacke auf einen Münchner Gebäudekomplex? Die Ermittlungen hat nun das Landeskriminalamt übernommen. Die Brandsätze waren heute Nacht aus einem Auto herausgeworfen worden. In dem Gebäude hat unter anderem das Technologieunternehmen Rohde & Schwarz seinen Sitz.
8: Der Sachschaden, der durch die Brandsätze entstand, ist gering. Auch verletzt wurde niemand. Aber der Ort, an dem sich der Vorfall ereignete, sei brisant, so Ludwig Waldinger, Sprecher des Landeskriminalamts.
9: In diesem gesamten Gebäudekomplex da dort gibt es einige Rüstungsunternehmen, die da drin ihren Sitz haben. Und das ist auch der Grund, warum wir von einer möglichen politischen Motivation ausgehen müssen.
8: Um welche politischen Hintergründe es sich konkret handeln könnte, dazu machte das LKA noch keine Angabe. Zu viel sei noch offen. Kurz nach der Tat hatte die Polizei zwei Tatverdächtige mit bulgarischer Staatsangehörigkeit an einer nahegelegenen Tankstelle festgenommen. Aus München, Katharina Kitt.
7: 4 Jahre nach dem Anschlag auf die Gaspipelines Nord Stream 1 und 2 wird es ab Mitte Oktober einen ersten Prozess dazu geben. Das Oberlandesgericht Hamburg ließ nun die Anklage gegen einen früheren ukrainischen Offizier zu. Er soll laut Bundesanwaltschaft zusammen mit anderen Tauchern die Sprengsätze an den Gasleitungen angebracht und diese dann schwer beschädigt haben. Zu dem Zeitpunkt waren die Leitungen zum Transport von russischem Gas nach Deutschland aber nicht in Betrieb. Ein weiterer Verdächtiger, ebenfalls ein Ukrainer, wurde vor rund 2 Wochen in Kroatien gefasst. Die deutsche Wirtschaft steht offenbar deutlich besser da als bisher angenommen. Das geht aus der Herbstprognose hervor. Sie wurde heute von mehreren Forschungsinstituten vorgestellt, darunter das Münchner IFO-Institut. Die Einzelheiten von Christine Bergmann.
10: Für dieses Jahr rechnet das IFO-Institut mit einem Wachstum von 1,4%. In der letzten Prognose im Sommer hatten sie nur ein Wachstum von 0,8% vorhergesagt. Im nächsten Jahr soll die Wirtschaftsleistung noch einmal um 1,2% steigen. Das Wachstum wird vor allem von 2 Faktoren angetrieben, den staatlichen Investitionen und einer steigenden Nachfrage aus dem Ausland, vor allem aus EU-Ländern und den USA.
7: Der Facebook-Mutterkonzern Meta hat im August nach öffentlichem Druck in den USA einen besseren Jugendschutz zugesagt. Für ähnliche Änderungen machen sich nun auch etwa 50 Abgeordnete des EU-Parlaments in einem offenen Brief stark. Europäische Kinder seien nicht weniger wert als Kinder in den Vereinigten Staaten, heißt es darin. Sie haben einen Verbrennungs- und Elektromotor, Plug-in-Hybride. Diese Autos blasen real immer mehr CO2 in die Luft als von den Herstellern angegeben. Das zeigt eine Studie der Forschungsorganisation ICCT. Demnach war es bei 2021 zugelassenen Hybriden im Schnitt 3,5 Mal mehr, bei 2023 zugelassenen das 4,6-fache. Laut den Forschern gehen die Hersteller davon aus, dass zu 80% elektrisch gefahren wird, es seien aber nur 20%. Die Zeit 15.03 Uhr.
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12: Ein bisschen Regen haben wir bei uns in Bayern und zwar ganz im Nordosten. Und dieses Regengebiet, das zieht jetzt so ein bisschen über die Mittelgebirge drüber, kommt dann so gegen Abend in Passau an und verdünnisiert sich dann wieder. Aber das bedeutet für die anderen Regionen zwar Wolken, aber auch immer wieder mal ein paar Sonnenstrahlen. Das heute bei 20 bis 26 Grad. Dazu geht der Wind, den haben wir morgen auch. Da wird er sogar noch stärker, da kann er sogar richtig stark werden. Aber aber dafür haben wir Sonnenschein, vor allen Dingen im bayerischen Süden, am meisten Richtung Alpen. Sonst eben oft auch Wolken dazwischen. Aber die Sonne schaut halt auch wieder vorbei. Ist halt nicht Sonne pur, wie man so schön sagt. Die Bayern 1 Wochenendprognose. Am Samstag haben wir dieses berühmte Regenband, das von Nord nach Süd zieht. Aber zum Nachmittag ist dann alles schon wieder vorbei. Bei 20 bis 26 Grad. Und der Sonntag haben wir Nebel in der Früh. Der wird sich dann aber bald verdünnisieren. Und die Temperaturen, die Höchstwerte, die liegen dann bei 22 bis 28 Grad.
13: Mei, ich würde mir wünschen, ich habe im Urlaub zu viel gegessen, Bauch würde sich verdünnisieren, aber das...
12: Mein Bierbauch auch.
13: Ja, schwierig. Der Bayern 1 Verkehrsservice um kurz nach drei. Wir haben ein in Anführungszeichen großes Sorgenkind. Das ist die A3 Nürnberg Richtung Passau. Zwischen Passau Nord und Passau Mitte Sperrung nach einem Unfall mit drei LKWs. Die Autobahn ist noch die nächsten Stunden gesperrt. Bitte halten Sie die Rettungsgasse offen. Es gibt eine Umleitung, wenn Sie können, vielleicht weiträumig umfahren. A6 Pilsen Richtung Nürnberg zwischen Schmidtgarten und Amberg Ost. Nach einem Unfall alle Fahrspuren gesperrt. Der Verkehr über den Standstreifen. A7 Fulda Richtung Würzburg zwischen Fulda Dreieck und Bad Brückenau Wildflecken. Stau wegen Bauarbeiten. Und A9 München Richtung Nürnberg zwischen Manching und Denkendorf. Stau. 23 Minuten brauchen Sie länger.

Einer meiner Lieblingstitel, Terry Jacks Seasons in the Sun, im Summer of Music auf Bayern 1. Es ist kurz nach drei, wir sind ja noch in den bayerischen Sommerferien und eines kann man wirklich nicht sagen, dass nichts los ist. Überall im Freistaat wird gefeiert, heute Abend um 18 Uhr öffnen in Abensberg im Landkreis Kelheim die Zelte für den Gillermoos. Er gilt als einer der ältesten Jahrmärkte in Bayern, offiziell eröffnet wird er morgen mit Festzug und Fassanstich. Bundesweit bekannt ist der Gillermoos ja für seine politischen Bierzeltreden. Am Montag dann mit zum Beispiel Markus Söder, Hubert Aiwanger, Anton Hofreiter und Hubertus Heil. Und Tradition hat das Ganze wirklich. Vor vielen Jahrhunderten pilgerten Gläubige zur Kirche des heiligen Ägidius bei der kleinen Einöde Giller. Rund um die Wallfahrt entstand ein Markt und daraus wurde der Gillermoos, wie wir ihn heute kennen. Und wenn wir schon bei den bayerischen Festen sind in Coburg, läuft noch bis Sonntag ein Klößmarkt. Es gibt Klöße in allen denkbaren Varianten. Mit Braten, mit Soße und natürlich auch ganz klassisch Kloß mit Soße. Eine geniale Erfindung übrigens, gerade Kinder, die sonst an allem rummäkeln, sagen bei Kloß mit Soße erstaunlich selten nein. Das kann ich aus eigener Erfahrung bestätigen. Und noch etwas Wissen zum Angeben. Die Coburger Klöße werden auch Coburger Rutscher genannt. Der Name kommt daher, dass sie mit reichlich Soße förmlich über den Teller gleiten und anschließend ganz unkompliziert ihren Weg in den Magen finden. 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Und jetzt entschuldigen Sie mich bitte kurz. Nach so viel Gerede über Knödel habe ich plötzlich Hunger bekommen.

0: Adele. Auf Bayern 1 kurz vor 3:30 und gleich gibt es zum Beispiel, gefällt mir sehr gut, Johnny Nash, I Can See Clearly Now, schöner 70er. Unser gemeinsamer Nachmittag, hab gerade einen netten Anruf bekommen unter 0800 80 80 456. Kleiner Hinweis, die fleißigen bayerischen Bauern ernten gerade Mais, deswegen auf dem Land, auf den Straßen immer Augen auf. Die Bulldogs, die Maschinen unterwegs, manchmal die Straßen ein bisschen verschmutzt. Es soll ja nicht passieren. Kommen Sie gut an.
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0: Und jetzt Aktuelles aus unseren BR-Studios in ganz Bayern. Es ist gleich 15.30 Uhr.
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12: Mit Sebastian Wintermeyer. Bei einem schweren Unfall auf der A3 auf Höhe Passau ist heute ein 54 Jahre alter LKW-Fahrer ums Leben gekommen. Der Mann aus Ungarn war auf einen anderen LKW aufgefahren und schob diesen dann auf einen weiteren Laster. Die drei Insassen der beiden anderen LKW wurden leicht verletzt. Der Verkehr Richtung Österreich wird am Anschluss Passau Nord ausgeleitet. Der Verkehr staut sich aktuell. Die Polizei empfiehlt deshalb, den Bereich weiträumig zu umfahren. Beim Fest Donau in Flammen in Vilshofen Anfang Juli, da hat es auf der Donaubrücke einen kleineren Brand gegeben. Das Feuer war damals zwar schnell gelöscht, trotzdem muss die Brücke jetzt genau auf Schäden geprüft werden.
0: Leider müssen wir hier bei den Kollegen in den Regionalstudios kurz unterbrechen. Achtung Autofahrer, Geisterfahrer auf der A3 in Nürnberg-Linz zwischen Passau Nord und Pocking. Hier kommt Ihnen der Geisterfahrer entgegen. Fahren Sie bitte in beiden Richtungen äußerst vorsichtig. Fahren Sie nicht nebeneinander und überholen Sie nicht. Geisterfahrer A3 in Nürnberg-Linz zwischen Passau Nord und Pocking. Hier kommt Ihnen das Fahrzeug entgegen. Fahren Sie bitte in beiden Richtungen äußerst vorsichtig. Nicht nebeneinander, überholen Sie nicht. Wir melden, wenn die Gefahr vorüber ist.
12: Berg beginnt am Abend der Gillermoos. Festlicher Auszug und Anstich sind dann morgen. Besondere Programmpunkte sind heuer ein Maskottchen-Nachmittag am Sonntag sowie der Gillermoos-Kochalball am Montag noch vor Sonnenaufgang ab 6. Später am Montag kommen dann Politiker wie Markus Söder, Hubertus Heil, Anton Hofreiter oder Hubert Aiwanger auf die Gillermoos-Festwiese. Und jetzt kompakt und zuverlässig das Wetter für Niederbayern und die Oberpfalz. Heute Nachmittag und dann auch am Abend kann es regnen und der Wind pfeift ordentlich bei Höchstwerten um 25 Grad. Morgen, da lockert es dann wieder auf, da kommt dann mehr Sonne und da kommen wir dann auch auf Höchstwerte um die 30 Grad wieder morgen.
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0: Alles, was bei Ihnen zu Hause wichtig ist in den Bayern 1 Regionalnachrichten. Tut mir leid, liebe Kollegen, dass wir gerade reingehen mussten, aber wir hatten eben diese Geisterfahrermeldung. Ich wiederhole die nochmal, 15:32, Achtung Autofahrer auf der A3. Nürnberg-Linz zwischen Passau Nord und Pocking kommt Ihnen das Auto entgegen. Fahren Sie in beiden Richtungen äußerst vorsichtig, fahren Sie nicht nebeneinander und überholen Sie nicht. Wir melden, wenn die Gefahr vorüber ist. Jetzt auf die A3 Nürnberg Richtung Passau, zwischen Passau Nord und Passau Mitte, Sperrung wegen Bergungsarbeiten. Nach einem Unfall mit 3 LKWs, 6 Kilometer Stau ab Eicher vorm Wald. Es gibt eine Umleitung, wir empfehlen aber weiträumig auszuweichen. A6 Pilsen Richtung Nürnberg, zwischen Schmidtgarden und Amberg Ost, nach einem Unfall alle Fahrspuren gesperrt. Der Verkehr geht über den Standstreifen. A7 Fulda Richtung Würzburg zwischen Fulda Dreieck und Bad Brückenau-Wildflecken. Stau wegen Bauarbeiten 40 Minuten und 23 Minuten mehr auf der A9 München Richtung Nürnberg. Zwischen Manching und Denkendorf haben wir Stau. Gute Fahrt!
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9: Jetzt gleich für Sie
3: Shakespeare's Sister.

0: Das ist also die Schwester, Shakespeare's Sister, bei einer Nights. 3:45 Donnerstag, Sie wollen gewinnen. Ich möchte, dass Sie gewinnen.
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0: Auch heute ein Bayern 1 Sommerpaket für Sie, der Nachmittag mit einem kleinen Geschenk, ein flauschiges Badetuch von Bayern 1 und ein Spiel Hitster für schöne Sommerabende. Und die Kandidaten, die kommen aus ganz unterschiedlichen Flecken im Freistaat. Gestern Steinfeld, mein Spessart, etwa 2000 Einwohner, heute die Millionenstadt München. Hier lebt Armin Bulgur. Grüß Gott.
3: Hallo, servus.
0: Was machen Sie beruflich?
3: Ich bin Operationsassistent in einer Klinik in München.
0: Das heißt, was tut man da?
3: Naja, das, was so früher quasi die sogenannte OP-Schwester gemacht hat. Vorbereiten von Operationen, vom Besteck, vom allen Material, was man braucht. Und dann halt assistieren bei der Durchführung der Operation.
0: Tolle Arbeit und sehr verantwortungsvoll. Herzlichen Dank. Wir haben
3: auch
0: in unserem Sommerpaket, Armin, ein schickes Bayern 1 Handtuch. Können Sie sowas gebrauchen?
3: Immer. Handtuch geht immer.
0: Warum? Für was brauchen Sie das?
3: Entweder an der Isar liegen oder nach dem Sporteln brauche ich ein Handtuch. Das passt ganz gut.
0: Was machen Sie sportlich?
3: In der Freizeit ein bisschen Boxen mit meinem Sohn zusammen im Verein, aber nur so zur Fitness quasi.
0: Habe ich mal gelesen, dass Boxen so eine der besten Fitness-Sportarten überhaupt ist, weil man Koordination trainiert, Kraft, Beweglichkeit, toll.
3: Richtig, richtig.
0: Also vielleicht doch nochmal als nächste Sportart. Herzlichen Dank für den kleinen Tipp. Also, dann legen wir los. Armin, unser Spiel. So funktioniert's. 20 Sekunden Zeit. Anfangsbuchstabe, der kommt von uns. Und dann haben wir verschiedene sommerliche Kategorien, lustige Kategorien. Wer 5 Begriffe schafft, der gewinnt. Und sollten Sie mal keine Antwort haben, bitte einfach weitersagen.
3: Okay, alles klar.
0: Heute Anfangsbuchstabe K wie Kindergeburtstag. Stadt.
3: Okay. Köln.
0: Land.
3: Kasachstan.
0: Nahrungsmittel.
3: Kuchen.
0: Herrscher.
3: Karl der Große.
0: Beruf.
3: Kaufmann.
0: Kleidungsstück.
3: Krawatte.
0: Boot.
3: Katamaran.
0: Oh, interessant fand ich das. Sie haben, glaube ich, Kasachstan gesagt bei Land, oder?
3: Richtig.
0: Warum nicht Kanada? Also ich glaube, normalerweise kommt man da auf Kanada. Aber waren Sie schon mal in Kasachstan?
3: Vielleicht, weil es auch mit C geschrieben steht, oft. Ah, okay. Ich habe eher Kasachstan gesehen.
0: Okay, jetzt dachte ich, Sie waren da vielleicht schon mal.
3: Nein, noch nicht leider.
0: Herzlichen Dank. Unser kleines Überraschungspaket ist unterwegs. Ich wünsche Ihnen eine schöne Woche und vielen Dank nochmal.
3: Das wünsche ich auch. Danke.
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11: Um 16 Uhr mit Markus Weber. Zurzeit vergeht in Deutschland fast kaum ein Tag, an dem nicht mutmaßliche Sabotageakte bekannt werden. Erst gestern waren 2 Umspannwerke in Nordrhein-Westfalen und Brandenburg betroffen. Das Bundeskriminalamt hat in diesem Jahr bisher schon 165 mutmaßliche Sabotageakte gezählt, berichten WDR, NDR und Süddeutsche Zeitung aus einem vertraulichen Lagebild. Einzelheiten von Andreas Braun.
12: Außerdem sollen die Polizeien in Bund und Ländern mehr als 100 Straftaten mit Bezug zu Spionage festgestellt haben. Bei mehr als der Hälfte dieser Fälle ging es um das sogenannte sicherheitsgefährdende Abbilden, also beispielsweise das unerlaubte Fotografieren oder Filmen von militärischen Einrichtungen oder Rüstungsgütern. In 26 weiteren Delikten wird sogar Agententätigkeit zu Sabotagezwecken vermutet.
11: Auch in München sorgt heute ein rätselhafter Vorfall für Wirbel. In den frühen Morgenstunden sind aus einem Auto heraus Brandsätze auf einen Gebäudekomplex geworfen worden. Dort haben das Technologieunternehmen Rohde & Schwarz sowie mehrere Rüstungsfirmen ihren Sitz. Verletzt wurde niemand. Die Ermittler gehen von einem politischen Motiv aus. Es konnten kurz nach der Tat 2 Verdächtige mit bulgarischem Pass festgenommen werden. Innenminister Herrmann erklärte:
13: Es geht nicht um Bedrohung der Bürgerinnen und Bürger in der Gesamtheit an jedem beliebigen Ort. Was wir feststellen, sind versuchte oder tatsächliche Anschläge wie auf dem Flughafen in Leipzig. Diese Risiken müssen wir sehr ernst nehmen und darauf gefasst sein, dass sich so etwas jeden Tag an irgendeinem anderen Ort in Deutschland ebenso ereignen kann.
11: In Deutschland verdichten sich die Zeichen, dass die mehrjährige Konjunkturflaute heuer endet. Führende Wirtschaftsforschungsinstitute haben ihre Prognosen deutlich erhöht. Je nach Institut soll das Plus zwischen 1,2 und 1,4% betragen. Zwar belasten die hohen Spritpreise Verbraucher wie auch Unternehmen, aber die Exporte sowie die staatlichen Ausgabenprogramme beflügeln die Wirtschaft. Der Reformdruck auf die Regierung bleibt den Instituten zufolge jedoch auch weiterhin hoch. Der Bundesregierung gehört nun erstmals ein Goldmedaillengewinner an. Kanzler Merz hat den zweimaligen Kanu-Olympiasieger Ronald Raue zum neuen Staatsminister für Sport ernannt. Er löst Christiane Schenderlein ab, die ins Gesundheitsministerium wechselt. Raue soll die deutsche Bewerbung um die Ausrichtung Olympischer Spiele voranbringen und das Ehrenamt stärken. Gute Nachrichten für Pendler und Bahnreisende im Pegnitztal. Sie können zwischen Nürnberg und Bayreuth bald wieder komplett den Zug nehmen und müssen nicht mehr auf Ersatzbusse ausweichen. Wie die Bahn jetzt bekannt gegeben hat, soll die Trasse zum Start des neuen Schuljahres wieder durchgängig befahrbar sein, also ab 14. September. Seit einem Jahr ist die Strecke wegen Bauarbeiten an maroden Brücken zwischen Hersbruck und Pegnitz gesperrt. Die Zeit 16.03 Uhr.
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15: Ja, und was haben das Wetter und die Konjunktur in Deutschland gemeinsam? Naja, sie sind raus aus der Flaute. Ja, auch das Wetter hier bei uns, denn es windelt ganz schön da draußen. Damit müssen wir heute leben oder dürfen wir leben, je nachdem, ist ja zum Beispiel gut fürs Dachensteigen. Und dann haben wir auch noch Regen, der zieht heute im Osten Bayerns entlang und zwar von Nord nach Süd, also so von Bayreuth Richtung Passau jetzt, aber ist keine große Geschichte. In den anderen Teilen Teilen, zum Beispiel vor allen Dingen im bayerischen Südosten, Bodensee bis München rauf, da scheint die Sonne recht schön heute noch, das bei 20 bis 26 Grad. Morgen sowieso viel Sonnenschein, aber dann eben überhaupt gar keine Flaute mehr. Im Gegenteil, die Böen können recht stark sein. Stürmischer Wind ist angesagt morgen bei 24 bis 31 Grad, dafür bleibt es trocken. Und die Bayern 1 Wochenendprognose, am Samstag hier und da mal Regen, davor und danach viel Sonnenschein. Und am Sonntag haben wir den Sonnenschein dann bei uns.
14: Ein bisschen Regen, immer her damit. Der Bayern 1 Verkehrsservice, minutengenaue Stauzeitmessung A3. Nürnberg Richtung Passau, zwischen Passau Nord und Passau Mitte, Sperrung wegen Bergungsarbeiten. Nach einem Unfall mit 3 Lkw, 6 Kilometer Stau ab Eicher vorm Wald. Es gibt eine Umleitung, wir empfehlen weiträumig auszuweichen. Dann haben wir die A6 Pilsen Richtung Nürnberg zwischen Schmidtgarten und Amberg Ost. Nach einem Unfall alle Fahrspuren gesperrt. Verkehr über den Standstreifen. A6 Nürnberg Richtung Heilbronn zwischen Schwabach West und Neundettelsau. Sperrung nach einem Unfall. Hier ist ein Rettungshubschrauber im Einsatz. A7 Fulda Richtung Würzburg zwischen Fulda A3 und Bad Brückenau Wildflecken. Stau wegen Bauarbeiten. 40 Minuten. A9 München Richtung Nürnberg zwischen Manching und Denkendorf. Stau 14 Minuten. Und A9 Berlin Richtung Nürnberg zwischen Schorgast und Dreieck Bayreuth-Kulmbach, Stau 16 Minuten.
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14: Eine Stunde haben wir noch. Servus. Wie immer abwechslungsreich. Was läuft Neues, Gutes im Kino? Und dann ein Trend, der genau das Gegenteil von Hochglanz-Filmproduktion ist. Schweigeurlaub im Kloster. Keine Action, keine Spezialeffekte, nur Ruhe. Aber trotzdem ein Kassenschlager. Aber wie gut der Film war, können Sie dort dann nicht diskutieren. Dazu abwechslungsreiche Musik. Ich kann anbieten die rockige Susi Quattro und die eher synthie-poppigen 80er mit Talk Talk.
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Such a shame, schwer auszusprechen, von Talk Talk hier auf Bayern 1. Der Verkehrsservice in Warnung für die A3 Nürnberg-Linz zwischen Passau Nord und Pocking. Die Geisterfahrermeldung ist aufgehoben.

0: Enigma, Return of the Innocents. Michael Cretu ist hier der Mastermind, stammt aus Rumänien, hat in Frankfurt Musik studiert und dann Enigma erfunden oder Sandra und Peter Cornelius produziert. Der Schöberl am Nachmittag, 16.17 Uhr. Manchmal ist es wirklich gut, wenn man sich immer wieder vor Augen führt, wie leicht das Leben ist, wenn man keine körperliche oder geistige Einschränkung hat. Ich habe vor ein paar Jahren mal zusammen mit dem Bayerischen Blindenbund den Versuch gemacht, einen Tag blind zu sein. Schon das Aufstehen mit Binde über den Augen hat sich ganz anders angefühlt. Dann rasieren, Kaffee kochen, anziehen auf der Straße. Und was ich auch gelernt habe, Menschen mit Behinderung, mit Einschränkung freuen sich, wenn wir sie ganz normal in den Alltag integrieren. Und das passiert auch beim heutigen Filmtipp, den unsere Bayern-1-Kino-Expertin Walli Müller mitgebracht hat. Eine Komödie, das gewisse Etwas. Walli, erzähl uns, warum der Film dir so gut gefallen hat.
1: Ja, hier begegnen sich Komödianten mit und ohne Behinderung einfach total auf Augenhöhe. Inklusiver Humor also, könnte man sagen. Max von der Gröben und sein Filmpapa Florian Lukas haben sich auf der Flucht vor der Polizei in einen Reisebus gerettet. Der bringt sie nun zu einer Sommerfreizeit für junge Menschen mit Behinderung in den Bergen.
2: Was ist jetzt der Plan?
3: Guck sie dir an und mach die nach.
2: Auf gar keinen Fall. Halt die Klappe und tu so wie die.
1: Gar nicht so einfach, wie der Sohn feststellen muss. Er stümpert herum. Die echten Behinderten durchschauen ihn sofort, spielen das Versteckspiel aber fröhlich mit. Und so wird's für alle Beteiligten ein ganz besonders lustiger Sommerurlaub.
4: Können wir jetzt endlich losfahren?
5: Was sagen wir dem lieben Fahrer?
6: Ungefähr Hurensohn!
5: Was haben wir über Beleidigung gesagt?
1: Macht einfach Spaß, bei dieser schrägen Reisegesellschaft mit an Bord zu sein.
0: Richtig was zu lachen, aber auch was fürs Herz. Die Komödie Das gewisse Etwas läuft ab heute in den bayerischen Kinos. Dankeschön, Walli Müller, unsere Bayern 1 Kino-Expertin. Und hier sind Queen.

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13: Mit Sebastian Wintermeyer. Ein 20-Jähriger im Landkreis Straubing-Bogen soll Amoktaten in sozialen Medien verherrlicht haben. Ein Hinweis des Landeskriminalamtes Hamburg führte nach Polizeiangaben zu seiner Festnahme. Einsatzkräfte durchsuchten gestern das Elternhaus des 20-Jährigen in Salching. Gegen den Mann wird jetzt wegen des Verdachts der Störung des öffentlichen Friedens ermittelt. Er kam in eine Fachklinik. Ab heute wird in Abensberg wieder gefeiert, der Gillermoos startet. Bis Montag dauert der Jahrmarkt, laut den Veranstaltern, der älteste Bayerns.
14: 1313 wird erstmals erwähnt, dass es Pilger zu einer kleinen Kirche in der Nähe der Einöde Giller zog, wo sie den heiligen Ägidius um Fürsprache baten. Ein Jahrmarkt versorgte die Pilger. So ist der Gillermoos heute auch noch ein Markt für Waren mit Messe. Längst steht aber das Volksfest im Vordergrund. Der Festbetrieb startet heute Abend. Offiziell eröffnet wird der Gillermoos dann morgen mit einem Auszug und dem symbolischen Fassanstich. Besondere Programmpunkte sind dieses Jahr ein Maskottchen-Nachmittag am Sonntag sowie der Gillermoos-Kochalball am Montag, noch vor Sonnenaufgang ab 6 Uhr. Später am Montag kommen dann Politiker wie Markus Söder, Hubertus Heil, Anton Hofreiter oder Hubert Aiwanger auf die Gillermoos-Festwiese. Andreas Wenleder, Bayern 1 in Abensberg.
13: Im Gemeindebereich von Rossbach im Kreis Rottal-Inn ist Gülle in den Fluss Kolbach gelaufen. Wie die Polizei heute mitteilt, dürfte die Ursache ein Bedienungsfehler in einem Schweinemastbetrieb gewesen sein. Die Gülle lief demnach über die Hofentwässerung und den dortigen Graben bis in die Kolbach. Schäden am Fischbestand gäbe es derzeit noch nicht. Das Gewässer stehe derzeit aber unter strenger Kontrolle. Und jetzt kompakt und zuverlässig. Das Wetter für Niederbayern und die Oberpfalz. Am Abend noch vereinzelt Regen in der Region. Tiefstwerte in der Nacht dann um die 14 Grad. Morgen, da lockert es wieder auf mit Sonne und windig wird es auch. Und da kommen wir dann auf Höchstwerte um 30 Grad. Am Samstag dann wieder ein paar Grad kühler in der Spitze mit Regen hier und da.
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12: Es ist kurz nach halb fünf, der Bayern 1 Verkehrsservice. Minutengenaue Stauzeitmessung A3 Nürnberg Richtung Passau. Zwischen Passau Nord und Passau Mitte Sperrung wegen Bergungsarbeiten. Unfall mit 3 Lkw. Stau ab Iggensbach. Es gibt eine Umleitung. Wir empfehlen aber weiträumig auszuweichen. A6 Nürnberg Richtung Heilbronn zwischen Schwabach West und Neuendettelsau, Sperrung und 2 Kilometer Stau nach einem Unfall. A7 Fulda Richtung Würzburg zwischen Fulda Dreieck und Bad Brückenau-Wildflecken, Stau wegen Bauarbeiten, 40 Minuten plus. 14 Minuten plus auf der A9 München Richtung Nürnberg zwischen Manching und Denkendorf, Stau und stockend. Und die A9 Berlin Richtung Nürnberg zwischen Markt Schorgast und Dreieck Bayreuth-Kulmbach, Stau, 16 Minuten brauchen Sie länger.
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7: Neil Diamond.

0: und Robbie Williams.
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0: Summer of Music bei N1, Neil Diamond, Sweet Caroline. Der Titel wird zurzeit gerne auf den bayerischen Volksfesten gespielt. So, kurz vor fünf, wie immer alles aufgeräumt. Das Bayern-Magazin kann kommen. Bevor ich das Studio räume, möchte ich aber noch was loswerden. Stille finden. Ruhe finden. Eine Auszeit für sich selbst, das ist heute die Geschichte. Urlaub im Kloster ist anscheinend im Trend und boomt. Im Internet habe ich mal ein bisschen rumgesurft und bin auf Dinge gestoßen, die mich dann doch erstaunt und fasziniert haben. Wie ein Auszeitkonfigurator. Da bekommen Sie ein paar Fragen dazu gestellt, wie Sie sich Ihre persönliche Auszeit vorstellen. Und dann spuckt er ein passendes Kloster aus. Okay, vom katholischen Kloster Maria Eck im Chiemgau bis zum evangelischen Kloster Schwanberg in Unterfranken. Das könnte ich empfehlen, da liegt auch Rödelsee in der Nähe mit guten Weinlagen am Schwanberg. Also vielleicht schließt sich das ja nicht aus. Eine Auszeit im Kloster zur Ruhe kommen, über wirklich wichtige Dinge nachdenken, der Blick in die Ewigkeit auf etwas Höheres, Schweigen. Deswegen bin ich jetzt still, bis wir uns wieder hören morgen Nachmittag um kurz nach eins. Ich übergebe den Sprechstein und Redestab an Jürgen Kaul und das Bayern-Magazin. Das wollte ich noch loswerden, jetzt aber schweige ich.
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5: Hallo, St. Johann in Salzburg. Ich bin die Katharina und der Sommer geht bei uns ins Finale. Jetzt heißt es nochmal ab auf den Geisterberg, ab in die Lichtensteinklamm und ab aufs Berg die Region erkunden. Die Sonne strahlt, die Temperaturen passen für tolle Ausflüge in St. Johann in Salzburg. Und jetzt schauen wir weiter zum Herbert, zu den Saalbacher Bergbahnen.
6: Danke Katharina und ein Servus nach Bayern. Wir wünschen euch fürs Ferienfinale noch ein paar richtig schöne Tage mit eurer Familie. Und wenn ihr noch Lust habt auf Berg, Abenteuer und gemeinsame Erlebnisse, dann schaut da einfach bei uns in Saalbach hinter dem Leogang und Führerbrunn vorbei. Da sind die Bergbahnen noch bis Anfang November in Betrieb. Also, nichts wie auf die Berg und die Ferien perfekt ausklingen lassen.
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8: Um 17 Uhr mit Markus Weber. Das Landeskriminalamt hält es für möglich, dass der versuchte Brandanschlag von München politisch motiviert war. Ziel war demnach ein Gebäude mit Rüstungsunternehmen im Stadtteil Berg am Laim. Deshalb hat Bayerns oberste Polizeibehörde die Ermittlungen übernommen. Festgenommen wurden zwei bulgarische Staatsangehörige, die in der Nacht die Brandsätze aus einem Auto geworfen haben sollen. Einsatzkräfte konnten einen größeren Schaden verhindern. Eine Einschätzung zu dem Fall vom ARD-Terrorismusexperten Michael Götschenberg.
9: Nach allem, was ich höre, ist es so, dass es starke Hinweise darauf gibt, dass diese beiden festgenommenen Tatverdächtigen sogenannte Low-Level- oder Wegwerfagenten sein könnten. Das heißt, Personen, die im Auftrag eines russischen Geheimdienstes mutmaßlich diese Tat begangen haben könnten.
8: Sollte sich der Verdacht bewahrheiten, würde sich der Fall in eine ganze Serie von Sabotageakten hierzulande einreihen. Bundesweit gibt es allein in diesem Jahr mehr als 160 Verdachtsfälle. Das zeigt ein Lagebild des Bundeskriminalamts, das WDR, NDR und Süddeutscher Zeitung vorliegt. In mehr als 100 weiteren Fällen ermittelt die Polizei wegen Spionage. Auch die Zahl verdächtiger Drohnensichtungen bleibt demnach mit mehr als 740 auf einem hohen Niveau. Mit der deutschen Wirtschaft geht es wohl stärker bergauf als bisher angenommen. Das zeigen neue Zahlen mehrerer Forschungsinstitute. So rechnet zum Beispiel das Münchner IFO-Institut heuer mit einem Wachstum von 1,4%. In der vorherigen Prognose im Sommer war es nur gut halb so viel. Im nächsten Jahr soll die Wirtschaft um 1,2% zulegen. Mehr dazu von Christine Bergmann.
10: Das Wachstum wird vor allem von zwei Faktoren angetrieben, den staatlichen Investitionen und einer steigenden Nachfrage aus dem Ausland, vor allem aus EU-Ländern und den USA. Wenige Impulse kommen dagegen vom Konsum. Der dürfte nach Ansicht des IFO-Instituts noch zurückhaltend bleiben. Vor allem die steigenden Preise dämpften hier die Nachfrage.
8: Immer weniger Jugendliche und junge Erwachsene trinken Alkohol. Das hat eine Erhebung des Bundesinstituts für öffentliche Gesundheit ergeben. Konkret wurde nach dem wöchentlichen Konsum in den vergangenen 12 Monaten gefragt. Nur knapp 7% der Jugendlichen bejahten dies. Bei den jungen Erwachsenen waren es 25%. Den Angaben zufolge ist das ein historischer Tiefstand. In der Schweiz droht ein Felssturz. Wie die Behörden im Kanton Appenzell-Ausserrhoden berichten, könnten sich aus einer Steilwand bis zu 15.000 Kubikmeter Fels lösen. Und zwar am Berg Sentis. Er ist gut 2.500 Meter hoch. Es wurden mehrere Gebiete unterhalb der Steilwand gesperrt. Die Zeit 17.03 Uhr.
11: Und jetzt kompakt und zuverlässig Bayern-Wetter bei uns. Christian Kienast. und auch noch Ursel und Thomas. Thomas Hochdruckgebiet, Ursel Tiefdruckgebiet und beide sorgen heute für dieses Wetter. Das da bedeutet, viele Wolken im Norden, weniger davon im Süden und ganz im Osten zieht jetzt aber raus auch noch ein kleines Regengebiet, ist jetzt aber bald vollständig in Tschechien angekommen. 20 bis 26 Grad heute, 24 bis 31 Grad morgen und diese Luft kommt uns so ein bisschen vor wie aus dem Föhn, weil der Wind geht dann morgen ganz schön. Dafür bleibt es meistens trocken und die Sonne scheint recht gut dazu. Jetzt die Bayern 1 Wochenendprognose. Am Samstag Regen, einzelne Gewitter, die ziehen von Nord nach Süd, aber am frühen Nachmittag gehen die schon über die Alpen rüber und dann ist Bayern von der Sonne beschienen. Samstag haben wir 20 bis 26 Grad, 22 bis 28 Grad dann am Sonntag und da sehen wir dann eigentlich nur noch Sonne und Wolken.
12: Und der Bayern 1 Verkehrsservice mit minutengenauer Stauzeitmessung geht los auf der A3 in Nürnberg Richtung Passau. Zwischen Passau Nord und Passau Mitte Sperre wegen Bergungsarbeiten nach dem Unfall mit diesen drei Lastwagen. Stau deswegen ab Igensbach. Es gibt eine Umleitung, aber wir empfehlen Ihnen hier weiträumig auszuweichen. A6 Nürnberg Richtung Heilbronn. Zwischen Schwabach Süd und West 3 Kilometer Stau. A7 Fulda Richtung Würzburg. Zwischen dem Fuldaer Dreieck und Bad Brückenau Stau. Baustelle 39 Minuten. A9 München Richtung Nürnberg, zwischen Manching und Denkendorf stocken, 10 Minuten. A9 Berlin Richtung Nürnberg, zwischen Markt Schorgast und dem Dreieck Bayreuth-Kulmbach, stocken der Verkehr, die Baustelle 10 Minuten. A99 Westumfahrung München Richtung Lindau, zwischen Neuherberg und dem Dreieck Allach, stocken der Verkehr, Viertelstunde. Und die B12 München-Mühldorf ist zwischen Forst-Inning und Hohenlinden in beiden Richtungen nach einem Unfall gesperrt.
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12: Und herzlich willkommen zusammen. Positive Geschichten aus dem Freistaat hören Sie hier auf Ihrem Heimweg. Also gute Ideen und Aktionen, die uns alle so das Leben ein bisschen leichter machen. In dieser Stunde geht es um Hund, Katze, nein, nicht Maus, sondern Mensch. Ja, und da ist dann schon für jeden was dabei, würde ich jetzt mal sagen, ja. Und speziell für Mensch hat's dann auch noch gute Musik von Ultravox, von der Band Travis und einen Party-Klassiker, der derzeit in vielen Bierzelten gesungen wird. Ricky, poveri, Sara, perché ti amo.
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0: Für viele von uns war das ein klassisches Tanzschulen-Disco-Fox-Lied von Ultravox. Das wunderbare Dancing with Tears in My Eyes hier im Summer of Music. Und egal, ob Hund, Katze oder Hamster, alle von uns, die ein Haustier haben, haben sozusagen auch ein tierisches Familienmitglied. Naja, und wenn die in die Jahre kommen, dann ist es genauso wie bei uns Menschen. Ja, die Augen lassen manchmal nach, das Laufen fällt irgendwie schwer, sie hören nicht mehr richtig. Gut, das haben sie vielleicht vorher auch noch nicht gemacht. Aber es ist nicht einfach, wenn Lumpi und Miezi ganz besonders viel Pflege brauchen. Zum Glück gibt's ja so Tierfreunde wie die Familie Meyinger aus Ingolstadt in Oberbayern. Sie geben alten Tieren und Tieren mit Handicap ein liebevolles neues Zuhause. Und das freut zum Beispiel auch den Hund Joseph.
1: Der wird jetzt 17 und kriegt halt einfach hier seinen Austrag.
2: Tierärztin Saskia Hirsch schaut regelmäßig nach ihm.
3: Der bekommt eine Spritze gegen seine Arthrose-Schmerzen. Die hält 3 Monate ungefähr.
2: Auf dem 3,5 Hektar großen Gelände in Ingolstadt finden derzeit 7 Mischlingshunde und 21 Katzen ein Zuhause. Alle haben ein Handicap, nur noch ein Bein. Sie sind blind oder taub. Ihre Pflege aufwendig und teuer. Mehrmals steht das Ehepaar Meyinger nachts auf, um sich um die kranken Tiere zu kümmern. Der kleine braune Hund Bella hatte einen Unfall und musste operiert werden. Seitdem lebt er bei dem Ehepaar Sigi und Sisi Meyinger. Liebevoll streichelt Sisi Meyinger über das braune, flauschige Fell.
1: Es ist irre viel Arbeit. Das ist meine Mission. Also die wurde einfach abgegeben zum Einschläfern, weil ein neuer Hund billiger wäre, ne? Und ich finde, wir sprechen über Lebewesen und nicht über Turnschuhe.
2: Eine Herzensaufgabe, die nicht nur viel Zeit braucht, sondern auch zwischen 5.000 und 7.000 Euro im Monat kostet. Futter, Medikamente, Tierarzt. Unterstützung bekommt der Verein über Paten. Jeder ist für ein Tier verantwortlich und spendet Geld und kümmert sich hin und wieder um das Patentier. Johann Baumgartner aus Österreich ist einer von ihnen. Mit dem Kätzchen Hope sitzt er im Garten unter einem Sonnenschirm.
4: Ich wollte es einfach begleiten. Ist halt jetzt nur finanziell möglich. Ich komme sehr gern immer wieder her. Ich wäre gern viel öfter da, aber es ist halt die Distanz ein bisschen das Problem.
2: Eine Tierstation für Handicap-Tiere wie die der Familie Meyinger ist eine Ausnahme in der Region Ingolstadt. Die Paten sind von dem Engagement des Paars begeistert.
5: Wer macht sowas? Meistens werden dann eingeschläfert und da haben die ein Schlaraffenland.
6: Die Arbeit, die sie hier leisten, das ist Wahnsinn.
2: Mit viel Herzblut hat die Familie ihr Haus und ihren Garten für die Tiere umgebaut. In einem großen Außengehege gibt es Höhlen, Häuser und Gänge, in denen die Katzen unterwegs sind. Für die heißen Tage hat sich die Familie etwas Besonderes einfallen lassen. Ehemann Sigi Meyinger hat hinter dem Haus einen kleinen Pool aufgebaut. Er steigt ins Wasser. Seine Frau reicht ihm einen Hund.
7: Wenn sie dann mal die ersten 10 Sekunden drin sind, merkt man richtig, wie sie entspannen und sie runterkühlen zu können. Das ist einfach nur wichtig.
2: Einige Tiere sind nur wenige Tage oder Wochen bei ihnen, andere viele Monate, je nach Gesundheitszustand. Die Meyingers wollen ihnen ihre letzten Tage so schön wie möglich machen.
0: Und da geht einem doch das Herz auf. Familie Meyinger aus Ingolstadt kümmert sich um Tiere mit Handicap. Und besucht hat sie Bayern 1-Reporterin Daniela Olivares. 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
7: Mit Sebastian Wintermeyer. Ein Mann im Landkreis Straubing-Bogen soll Amoktaten in sozialen Medien verherrlicht haben. Ein Hinweis des Landeskriminalamtes Hamburg führte nach Polizeiangaben zur Festnahme des 20-Jährigen. Einsatzkräfte durchsuchten gestern sein Elternhaus in Salching. Gegen den Mann wird jetzt wegen des Verdachts der Störung des öffentlichen Friedens ermittelt. Er kam in eine Fachklinik. Beim Fest Donau in Flammen in Vilshofen Anfang Juli, da hat es auf der Donaubrücke einen kleinen Brand gegeben. Das Feuer war damals zwar schnell gelöscht worden, trotzdem muss die Brücke jetzt genau auf Schäden geprüft werden.
8: Eigentlich war es keine große Sache, als es am 10. Juli kurz vor Mitternacht auf der Donaubrücke in Vilshofen gebrannt hat, wegen des Feuerwerks beim Großevent Donau in Flammen. Ursache war, dass eine pyrotechnische Vorrichtung in Brand geraten war. Die Brücke musste damals auch kurzzeitig gesperrt werden. Um mögliche Schäden an der Stahlkonstruktion zu überprüfen, wird die Marienbrücke jetzt noch einmal eingehend kontrolliert. Das teilte das staatliche Bauamt heute mit. Weil auch ein Hubsteiger im Einsatz ist, muss die Brücke einseitig gesperrt werden. Deshalb kann es am Montag ab 9 Uhr auch zu Behinderungen kommen. Martin Gruber, Bayern 1 in Vilshofen.
7: In Abensberg, da beginnt am Abend der Gillermoos. Festlicher Auszug und Anstich sind dann morgen. Besondere Programmpunkte sind heuer zum Beispiel ein Maskottchen-Nachmittag am Sonntag sowie der Gillermoos-Kochalball am Montag noch vor Sonnenaufgang ab 6 Uhr. Und jetzt kompakt und zuverlässig das Wetter für Niederbayern und die Oberpfalz. Heute Abend vereinzelt Regen, Tiefstwerte in der Nacht dann um 14 Grad. Morgen, da lockert's aber wieder auf mit Sonne und windig wird's. Und da kommen wir dann auf Höchstwerte um die 30 Grad morgen. Am Samstag wird's ein paar Grad kühler in der Spitze und hier und da kann's auch regnen. Aktuell messen wir in Waldhäuser im Kreis Freyung-Grafenau 18 Grad und in Micheldorf im Kreis Neustadt an der Waldnapp 16 Grad.
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5: Der Bayern 1 Verkehrsservice mit minutengenauer Stauzeitmessung A3 Nürnberg Richtung Passau. Zwischen Passau Nord und Mitte Sperre wegen der Reinigungsarbeiten. Jetzt nach dem Unfall mit den drei Lastwagen. Stau deswegen ab Igensbach. Eine Umleitung ist eingerichtet. Wir sagen weiterhin weiträumig auszuweichen. A6 Nürnberg Richtung Heilbronn zwischen dem Dreieck Roth und Neuendettelsau. 7 Kilometer Stau und Stocken 27 Minuten. A7 Fulda Richtung Würzburg zwischen dem Fuldaer Dreieck und Bad Brückenau. Stau, die Baustelle 32 Minuten. A99 Westumfahrung München Richtung Lindau zwischen Neuherberg und dem Dreieck Feld-Moching. Unfall auf der linken Spur, stockender Verkehr deswegen und Stau 13 Minuten. Und die B12 München-Mühldorf ist zwischen Forst-Inning und Hohenlinden in beiden Richtungen nach einem Unfall weiter gesperrt.
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0: knackig im Summer of Music, Green Day. So, es steht ein schöner runder Geburtstag an oder vielleicht ein großes Jubiläum. Herrlich. Da sind ja dann schnell mal mehr als 20 Gäste am Start. Ja, jetzt kannst du dir natürlich den Bürgerstaat mieten oder einen Hotelsaal buchen. Das kann man alles machen. Oder man macht es halt in Eigenregie und dekoriert zum Beispiel den eigenen Garten als Party Area. So weit, so gut. Aber ja, jetzt geht's los. Wo bekommt man denn jetzt auf die Schnelle 100 Kuchengabeln her zum Beispiel oder so viele Teller oder Schüsseln oder Sie wissen, was man alles braucht? In der Gemeinde Fellen im unterfränkischen Landkreis Main-Spessart kann man sich das ausleihen. Und zwar, Brauerei, na, im Rathaus.
1: Witzigerweise hat das vor vielen Jahren mal mein Vater, der da auch Bürgermeister war, angeschafft. Teller, tiefe Teller, Tassen, Humpentassen, alles Mögliche und das Besteck natürlich dazu. Also auch für die Vereine, aber auch für den privaten Verleih.
0: Also wer Geschirr oder Besteck braucht, der ruft einfach bei der Bürgermeisterin, bei der Zitta Bauer an und reserviert, was benötigt wird. Ich meine, Anlässe hat es ja genug übers Jahr verteilt.
1: Meistens zu runden Geburtstagen, Polterabenden, Erstkommunion, aber auch Kirchweih und solche Geschichten.
0: So, also ganz umsonst kann man das Gemeindegeschirr in Fellen jetzt nicht ausleihen, aber ja, die Kosten halten sich jetzt schon in Grenzen.
1: Früher war das tatsächlich immer auf Spendenbasis und wir haben das jetzt vor 2 Jahren oder so umgestellt. Also jetzt bekommt man eine Rechnung dann von unserer Verwaltung. Die Besteckteile 10 Cent pro Stück und die Porzellanteile 30 Cent pro Stück. Wir können bis zu 350 Teller abgeben und wir haben mittlerweile dann auch eine Gastrospülmaschine, wo das dann alles auch gespült wird und das ist wirklich eine richtig gute Geschichte. Und die Vereine bekommen das auch kostenlos.
0: Oh, und das ist doch mal ein Wort. Das Gemeindegeschirr von Fellen im Main-Spessart-Kreis finden wir von Bayern 1 super.
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0: Bayern 1 ist hier im Summer of Music und ja, große Gaudi in Abensberg fließt ja jetzt ab 18 Uhr wieder das Bier auf dem Gillermoos. Das Rosenheimer Herbstfest und die Regensburger Duld gehen jetzt am Wochenende dann gleich in die zweite Runde und, das wissen Sie auch, in vielen Orten in Bayern finden an diesem Wochenende schöne Kirchweihen statt. Kurz, es ist Volksfest-Hochsaison. Was darf da nicht fehlen? Für die allermeisten genau eine gescheide Tracht. Was darf's denn sein? Samtspitze oder vielleicht doch lieber ganz schlicht? Die Dirndlmacher und Macherinnen lassen sich ja jedes Jahr wieder was Schickes Neues für die Volksfestsaison einfallen. Das Trachtengeschäft hat sich echt entwickelt, ist zum Vorzeigezweig in der Bekleidungsbranche geworden. Das bestätigt auch der Chef der Industrie- und Handelskammer München und Oberbayern, Manfred Gössel.
1: Die Tracht ist ein großer Wirtschaftsfaktor für München und Oberbayern, insbesondere halt unsere alpenländische Tracht. Wir schätzen, dass wir über einen mittleren dreistelligen Millionenbetrag rechnen, also rund 500 Millionen pro Jahr an Umsatz mit unserer alpenländischen Tracht.
0: Halbe Milliarde alleine in Oberbayern. Respekt. Wo kriegen wir die Trachten her? Jetzt nicht unbedingt nur in ausgewählten Läden. Da natürlich, ja, ganz völlig klar. Es geht auch anders. Zum Beispiel in Greding in Mittelfranken. Da verwandelt sich am Wochenende der gesamte Ort in eine riesige Trachten- und Volksmusikausstellung. Einer der Mitorganisatoren ist der Markus Kohlbeck vom Bayerischen Landesverein für Heimatpflege.
2: Der Gredinger Trachtenmarkt ist seit 33 Jahren Anlaufstelle, Börse und Einkaufsmöglichkeit für alle, die sich für Trachten interessieren. Am Abend spielen ab 19 Uhr in zwei Wirtshäusern die Tanngründler Musikanten und die Steirische Blas. Und auf dem historischen Marktplatz spielt die Gruppe Blechkistel Live-Musik. Der Wetterfrosch sagt für das Wochenende ideales Spätsommerwetter. Kommen Sie gerne in Tracht und wenn Sie noch keine haben, werden Sie in Greding sicher fündig.
0: Eine finden. Bei den über 100 Ständen, die da ausstellen, glaube ich das tatsächlich. Der Eintritt ist für Kinder und Jugendliche bis 18 kostenlos. Erwachsene zahlen 4 Euronen, das geht ja auch noch. Und wenn Sie dann vom ganzen Trachten und von den Tanzeinlagen Hunger kriegen, so eine richtig gute fränkische Bratwurst hätt's natürlich auch noch.

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6: Um 18 Uhr mit Konstanze Kieser. Der versuchte Brandanschlag auf einen Münchner Gebäudekomplex mit Rüstungsunternehmen schlägt hohe Wellen. Einsatzkräfte konnten vergangene Nacht verhindern, dass es einen größeren Schaden gibt. Die Ermittler haben schon eine Vermutung, was das Motiv sein könnte.
7: Das Landeskriminalamt Bayern und die Generalstaatsanwaltschaft München schließen ein politisches Motiv nicht aus. Der ARD-Terrorismusexperte Michael Götschenberg sprach von starken Hinweisen, dass es sich bei den Tatverdächtigen um sogenannte Wegwerfagenten handeln könnte, also um Personen, die im Auftrag eines russischen Geheimdienstes gehandelt haben könnten. Tatverdächtig sind zwei bulgarische Staatsbürger. Sie wurden nach einer Großfahndung in der Nacht an einer Münchner Tankstelle festgenommen. Ein Zeuge hatte sie bei der mutmaßlichen Tat beobachtet und die Polizei verständigt. Max Gilbert, München.
6: Sollte sich der Verdacht gegen Russland als Drahtzieher bestätigen, würde sich der Fall in eine ganze Reihe solcher Aktionen reihen. Denn laut Bundesregierung war ja beispielsweise auch der Anschlagsversuch auf den Flughafen Leipzig-Halle von Moskau gesteuert. Und das schlägt sich offenbar auch im ARD-Deutschland-Trend nieder, für den Infratest DIMAP diese Woche mehr als 1.300 Menschen befragt hat. Eine Mehrheit hierzulande sieht demnach Russland als Bedrohung. Markus Sambale berichtet.
8: Die Menschen im Westen blicken mit deutlich größerer Sorge auf Russland als die im Osten. In Westdeutschland sind es fast 60%, die Deutschlands Sicherheit durch Russland bedroht sehen. In Ostdeutschland sehen nur etwas mehr als 40% Russland als Bedrohung.
6: In Deutschland verdichten sich die Zeichen, dass die lange Konjunkturflaute heuer endet. Führende Wirtschaftsforschungsinstitute haben ihre Prognose deutlich erhöht. Je nach Institut soll das Plus zwischen 1,2 und 1,4% betragen. Zwar belasten die hohen Spritpreise Verbraucher wie auch Unternehmen, aber Exporte sowie die staatlichen Programme beflügeln die Wirtschaft. Jens Spahn bleibt nach seinem Rückzug als Chef der Unionsfraktion in der Politik. Er behält sein Mandat im Bundestag und wird künftig dem Haushaltsausschuss angehören. Das hat eine Sprecherin der Fraktion mitgeteilt. Die Grünen kritisieren, dass Spahn mit dem Posten wieder für Staatsausgaben verantwortlich ist und führen die hohen Kosten durch die Maskenverkäufe in seiner Zeit als Gesundheitsminister an. Spahn war als Unionsfraktionschef zurückgetreten, nachdem er und sein Mann in den USA mithilfe einer Leihmutter ein Kind bekommen hatten. Die Winzer in Franken haben heute in Iphofen offiziell die Weinlese eröffnet. Und anders als viele andere Landwirte blicken sie optimistisch auf die beginnende Ernte. Man könne sich auf einen guten Jahrgang freuen, heißt es vom Fränkischen Weinbauernverband. Geholfen hätten kurz vor Beginn der Weinlese die kühleren Nächte und etwas mehr Regen. Laut Verband sind die Trauben wegen der Hitze zwar kleiner, aber gesund. Es ist 18.03 Uhr.
9: Und haben wahrscheinlich dann auch mehr Öchsle.
10: Die Öchsle, gell? Ja,
9: schon, oder?
10: Ich glaube auch.
9: Da sind die Spezialisten beieinander. Machen wir erstmal dein Spezialgebiet, das Wetter für Bayern, Christian.
10: Ja, genau. Und da schauen wir gleich mal auf die Nacht. Zwischen 18 und 12 Grad wird die kühl. Morgen während des Tages dann noch ein bisschen windiger als heute. Also der Wind geht sogar ziemlich gar zum Teil. Aber es wird schön warm, nämlich 24 bis 31 Grad. Dem einen oder anderen vielleicht zu warm. Ich find's angenehm. Ja, und In Sachen Regen haben wir gar nichts morgen dabei, sondern Sonne und Wolken. Die Bayern 1 Wochenendprognose bringt wieder ein bisschen Regen und zwar am Samstag. Da zieht so ein Regenband von Nord nach Süd, also von Hessen über die Alpen drüber. Und das geht in einem Zeitraum von Mitternacht, also ganz früh am Samstag, bis zum ganz frühen Nachmittag. Da werden die Wolken mit dem Regen dann Richtung Alpen und Richtung Österreich abziehen. Und da haben wir dann 20 bis 26 Grad, 3 Grad ungefähr im Schnitt wärmer am Sonntag und da ist es dann wieder sonnig.
9: Nur für uns jetzt eher lieblich oder eher trocken beim Weißen?
10: Na, also trocken natürlich, okay. Staub trocken.
9: Ah, okay, ja, schauen wir mal. Kommen wir uns nie in die Quere. Der Bayern 1 Verkehrsservice mit minutengenauer Stauzeitmessung A3 in Nürnberg Richtung Passau. Zwischen Iggensbach und Passau Nord 19 Kilometer Stau und stocken jetzt. Die Sperre wurde eben aufgehoben. A7 Fulda Richtung Würzburg. Zwischen dem Fuldaer Dreieck und Bad Brückenau Stau. Die Baustelle 31 Minuten. Und die B12 München-Mühldorf ist zwischen Forst-Inning und Hohenlinden weiter in beiden Richtungen nach dem Unfall gesperrt.
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9: Und herzlich willkommen zusammen. Über 40 Jahre verheiratet, das ist toll. Heute Vormittag hatten wir ein Paar, die hatten Ulmenhochzeit. Ulmenhochzeit, gemeinsame 61 Jahre. Und alle Glücklichen haben eins gemeinsam, sie teilen ihre Herzgeschichten mit Ihnen. Herzklopfen auf Bayern 1 heißt unsere Serie. Und gleich nach Pink Floyd und Pink. Ist kein Zufall, gibt's eine neue Folge hier.
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0: Kim Summer of Music, immer noch verheiratet, obwohl die Klatschpresse ständig schreibt, na, es läuft nicht mehr, die stehen kurz vor der Scheidung, macht sie wieder einen Post und sagt, ich weiß gar nicht, was ihr alle habt. Hier ist Bayern 1. Sind Paare sehr, sehr lange verheiratet, dann hören wir ja gerne zu, wie die das geschafft haben. Weil wir alle kennen ja die Phase des Verliebtseins ganz am Anfang, die dann abgelöst wird von Vertrauen, Verlässlichkeit und eben auch einer tiefen Verbundenheit. In unserer Herzklopfen-Serie auf Bayern 1, auf unserem Instagram-Kanal, da finden Sie alle Folgen, da haben wir ja alle mit dabei. Die, ich sage jetzt mal, Langjährigen, die Mittellangen, die Glücklichen, die frisch Verliebten. Ah, die frisch Verliebten. Ja, da, okay, wenn wir die Folgen hören, da wird meist noch mehr gekichert. So wie heute.
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2: Heute mit Thomas und McLanna aus Pettendorf. Seit Mai frisch verheiratet. Was liebt ihr an eurem Partner?
3: Alles.
4: Eigentlich alles, ja. Aber besonders die Augen.
3: Dass er mich so liebt, wie ich bin. Mit allen Macken. Wir haben die gleiche Ausbildung gemacht.
4: Genau, wir haben die gleiche Ausbildung. Sie war im Parallelkurs.
3: Der war sehr freundlich. Ja. Zu jedem.

0: Monat spüre. Ich weiß gar nicht, wie ich anfangen soll. Dass er mich respektiert und dass er so liebevoll mit mir ist.
1: Die Offenheit, die lustige Art.
0: Und dass wir einen gemeinsamen Glauben haben. Das ist ganz wichtig in unserer Beziehung.
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0: Und heute haben wir wirklich schöne Themen hier in der Show im Summer of Music. Bei unserem nächsten bekomme ich echt verklärte Augen. Nur kurz vorneweg, in welchem Team sind Sie mit dabei? Semmelknödel oder Team Kloß? Also für mich als gebürtigen Franken ist die Sache vollkommen klar. Ein gescheiter Kloß mit Soße geht einfach immer. Steht ja auch in Franken auf jeder Speisekarte. Ist eigentlich für die Kleinen, aber ich stelle mir auch ab und zu mal hin. Bin ich doch gar kein Kleiner mehr. Ist egal, schmeckt gut. Und für alle, die davon nicht genug kriegen können, lohnt sich jetzt ein Abstecher nach Coburg. Oberfranken sind wir unterwegs. Bis Sonntag ist da Klößmarkt. Das reinste Schlaraffenland für alle, die es deftig mögen.
1: Wir haben Schäufele, Schweinsbraten, also Spanferkel, Gänsebrust, Kalbsbraten mit frischen Pfifferlingen. Was natürlich unsere Spezialität ist, unser Kloß Cordon Bleu. Der Kloß ist paniert wie ein Schnitzel und da ist Schinken und Käse drin, Salz, Pfeffer, alles gut.
0: Danke, Lindenhofwirt Hannes. Jetzt läuft uns allen miteinander das Wasser im Mund zusammen. Aber der eigentliche Star unter den Klößen ist er hier, der Coburger Rutscher. Der Coburger Rutscher, ja, genau, der heißt, wie er heißt. Warum jetzt eigentlich nochmal schnell?
1: Weil er so zart und fein ist und auf dem Teller zerläuft. Und wenn man da an der Wand dran schmeißt, rutscht er schön langsam runter.
0: Macht ihr das da so, ja? Schmeißt ihr ab und zu mal Klöße an die Wand? Der Coburger Klößmarkt am Marktplatz, der läuft jetzt gerade schon. Gehen Sie gerne hin. Und noch bis Sonntag können Sie sich dort an den Kloßgenüssen, oh, da können Sie sich hingeben.

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5: Und jetzt kompakt und zuverlässig Bayern Wetter bei uns mit Christian Kienast. Und du hast eine extra Portion Wind für uns dabei.
6: Ja, es wird ganz schön windig und das wird dann morgen auch lustig werden, weil nach der langen Trockenheit und dem Hitzestress ziehen jetzt zum Beispiel die Bäume auch die Notbremse. Die müssen schauen, dass sie Wasser sparen und deswegen werfen sie gezielt Blätter ab, auch kleine Äste oder sogar Früchte, also Äpfel zum Beispiel. Und das werden wir dann morgen erleben, denn da geht der Wind ordentlich, vor allen Dingen im Fränkischen. Da gibt es also wirklich jetzt keine Orkanböen, aber doch richtigen Wind in Böen allerdings. Und was haben wir noch? Morgen trockenes Wetter, das dann bei 24 bis 31 Grad. Also vom Wetter her ein ganz interessanter Freitag. Und die Bayern 1 Wochenendprognose. Samstag ein Regenband, was von Nord nach Süd zieht. Zeitlich gesehen beginnt so nach Mitternacht im Norden, also in Franken. Und kurz nach Mittag wird die ganze Chose dann an den Alpen ankommen und der Regen dann raus sein. 20 bis 26 Grad am Samstag. Am Sonntag haben wir dann erst Nebel in der Früh, aber es ist Frühnebel, der ist schnell weg und dann scheint die Sonne den ganzen Tag bei 22 bis 28 Grad.
5: Der Bayern 1 Verkehrsservice mit minutengenauer Stauzeitmessung. A3 Frankfurt Richtung Würzburg. Zwischen Aschaffenburg und Goldbach stockender Verkehr, die Baustelle 11 Minuten drauf. A3 Nürnberg Richtung Passau. Zwischen Ingensbach und Passau Nord noch stockender Verkehr. A7 Fulda Richtung Würzburg. Zwischen dem Fulda Dreieck und Bad Brückenau Stau, die Baustelle immer noch 31 Minuten weg. Und die B12 München-Mühldorf ist zwischen Forst-Inning und Hohenlinden weiter in beiden Richtungen nach dem Unfall gesperrt.
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1: Jetzt gleich für Sie
0: Texas.

0: Der Summer of Music auf Bayern 1. Ich bin Jürgen Kaul. Und schon das nächste Thema, das mir zu 100% gefällt. Ich treffe meine Stockschützenfreunde morgen Abend wieder. Jawohl, ist wieder Zeit. Und ich nehme sie jetzt mit nach Alt-Randsberg im Landkreis Cham-Oberpfalz. Dort ist nämlich Ausnahmezustand. Ab morgen früh um 3 wird da rund um die Uhr 41 Stunden lang geschossen. Die Stockschützen vom FC Alt-Randsberg wollen nämlich den Weltrekord im Dauerstockschießen holen. Und dafür dürfen sie dann 2 Tage lang Stock ansetzen, zielen, schießen. Immer und immer, immer und immer wieder. Mein lieber Schwan, Andreas Schellenzog ist da der Abteilungsleiter und er erinnert sich noch ganz genau daran, wie denn dieser ganze Wahnsinn ins Rollen gekommen ist.
1: Wir sind halt beieinander gesessen und dann kommt der Alex auf mich zu und sagt, der Mensch, Anderl, was hältst du davon, wenn wir den Weltrekord versuchen wollen? Dann war ich sehr skeptisch, weil es ein Riesenaufwand ist und mit einem Haufen Geld verbunden. Und nachher haben wir halt dann ein wenig umeinander spekuliert, aber dabei hat der Alex ein sehres Konzept mir vorgestellt, da warst du fast nicht nachsagen können.
2: Alexander Späth, der Ideengeber, ist 24 und Weltmeister im Eisstock-Weitschießen bei den U23-Herren. Jetzt soll dieser Titel dem Verein beim Weltrekordversuch helfen.
3: Man hat ein bisschen unterschätzt das Ganze, was mit dranhängt, aber ja. Es gibt kein Zurück mehr. Am Freitag geht's los und dann starten wir mit dem Ganzen und beenden das auch hoffentlich erfolgreich am Samstag auf Nacht.
2: 4 gegen 4 müssen dauerhaft spielen. Pro Team ein Wechselspieler. Wer anfängt, muss durchziehen. Pausen sind streng reglementiert. 5 Minuten pro Stunde, die man auch ansparen kann. Doch ob das reicht? Alexander Späth denkt weniger an Müdigkeit, eher an die körperliche Grenze.
3: Ich glaube tatsächlich weniger, dass Wachbleiben das Problem ist. Ich glaube eher, dass wenn es körperlich einfach nicht mehr geht. Ich kann mir nicht vorstellen, dass einer sagt, hey, ich bin made, ich mag nicht mehr. Ich glaube eher, dass wenn einer zusammenbricht, dann wird es halt problematisch.
2: Schon vorab haben die Altrandsberger geprobt. Bis zu 22 Stunden am Stück geschossen, teils nach einem Arbeitstag. Für Teilnehmer Michael Rackl ist klar, die Nacht kann für ihn sogar ein Vorteil sein.
4: Also bis 42 Stunden werden interessant. Also wir haben letztes Mal schon einen Probetermin gehabt, da haben wir 21 Stunden geschossen, glaube ich, oder 22. Und da waren wir aber davor noch in der Arbeit. Dann haben wir auch 35 Stunden haben wir schon gekommen. Und ich glaube, dass mir das mit der Nachtschicht schon ein bisschen einen Vorteil gibt, weil man das dann einfach gewinnt ist in der Nacht zum Aufbleiben.
2: Der Plan? 2 Teams, die sich gegenseitig wachhalten sollen. Und natürlich die Stimmung im Zelt. Denn hier kann jeder zuschauen, egal wie viel Uhr es ist. Damit das Ganze am Ende auch wirklich als Rekord zählt, kommt das Rekordinstitut für Deutschland, kurz RID. Ein Schiedsrichter reist am Samstagnachmittag aus Hamburg an und bis dahin wird wirklich jede Minute genau festgehalten. Drumherum wird gefeiert. Zeltparty, Weißwurstfrühstück, Live-Musik, Versorgung rund um die Uhr. Und auf die Frage hin, ob der Weltrekordversuch klappt, gibt von Alexanders Bruder Michael nur eine Antwort.
5: Ja, auf alle Fälle. Scheitern ist keine Option.
0: 41 Stunden Stockschießen. Da weißt du dann am Ende aber auch, was gemacht hast. Ja. Wir wünschen viel Erfolg und sagen vielen Dank an Bayern 1 Reporter Rudi Hein in der Oberpfalz.
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4: Um 19 Uhr mit Konstanze Kieser. Nach dem mutmaßlichen Anschlag auf ein Firmengelände im Münchner Osten konnten zwei Tatverdächtige festgenommen werden. Beide sind bulgarische Staatsangehörige. Bayerns Innenminister Herrmann geht von einem politischen Hintergrund aus und sagte im BR-Interview:
5: Es handelt sich eben um einen Standort, wo Rüstungsunternehmen zu Hause sind. Da kann man natürlich immer auch fragen, kann das auch reiner Zufall sein, dass ausgerechnet dort jemand Brandsätze auf eine Baustelle wirft. Das muss jetzt einfach Stück für Stück mit genauen, konkreten Themen hinterlegt werden.
4: Ein Brandsatz konnte von der Polizei gelöscht werden, der andere zündete nicht. Wem der Anschlagsversuch galt, ist noch unklar. Anschläge oder Sabotageakte sind in Deutschland häufiger geworden. Die Täter attackieren Stromnetze, Bahnstrecken oder Flughäfen, um möglichst viele Menschen zu treffen. Wie WDR, NDR und Süddeutsche Zeitung nun berichten, geht das Bundeskriminalamt allein in diesem Jahr 160 Fällen nach, bei denen es einen Verdacht auf Sabotage gibt.
6: Auch die Zahl verdächtiger Drohnensichtungen bleibt auf einem hohen Niveau. So wurden laut Lagebild bundesweit bisher mehr als 740 Vorfälle registriert. Dabei zählte man gut 1000 Drohnen über Anlagen der kritischen Infrastruktur, militärischen Einrichtungen und Rüstungsunternehmen. Allerdings gelang es nur selten, die Piloten der Drohnen ausfindig zu machen. In den wenigen Fällen stellte sich dann aber oft heraus, dass die Überflüge keinen Spionagehintergrund hatten.
4: Am Berg Sentis im Osten der Schweiz droht ein Fels abzustürzen. Laut Behörden im Kanton Appenzell Ausserrhoden könnte sich bis zu 15.000 Kubikmeter Gestein aus einer Steilwand lösen. Betroffene Gebiete seien bereits gesperrt und der Betrieb einer Kiesgrube am Berg eingestellt worden. Die Wanderwege bleiben noch offen, sie sollen nicht gefährdet sein. Ein Pilot hatte die instabile Stelle bei einem Überflug entdeckt. Noch nie hatten so viele Vorschulkinder in Bayern Sprach- und Motorikstörungen wie zuletzt. Nach Angaben der Krankenkasse Barmer wurden bei jedem vierten Kind im Jahr 2024 eine Sprech- oder Sprachauffälligkeit festgestellt. Dazu gehören unter anderem Schwierigkeiten bei der Bildung von Lauten und Sätzen. Motorische Probleme konnten bei gut 7% der Vorschulkinder festgestellt werden. Die Kasse rät Eltern, so viel wie möglich mit ihren Kindern zu sprechen, den Medienkonsum zu begrenzen und Bewegung fest im Alltag zu integrieren. Viel Geduld mussten heute Autofahrer auf der A3 bei Passau aufbringen. Die Autobahn musste mehrere Stunden gesperrt werden. Grund war ein Unfall, an dem drei Lkw beteiligt waren. Nach Angaben der Polizei war ein Laster vermutlich ungebremst auf einen langsamer fahrenden Sattelzug aufgefahren und hatte diesen in einen dritten Lkw geschoben. Der Unfallverursacher starb noch am Unfallort. Die anderen Insassen wurden leicht verletzt. Es ist 19.03 Uhr.
7: Und jetzt kompakt und zuverlässig Bayernwetter bei uns. Richtung Bayerwald haben wir im Moment noch die letzten Tropfen. Die ziehen dann aber nach Osten weg. Ansonsten ist es trocken und bewölkt. Die Nacht bei 12 bis 18 Grad. Morgen Richtung Alpen recht sonnig. Ansonsten Sonne und Wolken im Wechsel. Und richtig heftiger Wind. Böiger Wind dazu. Und weil es recht heiß ist, morgen 24 bis 31 Grad, fühlt sich das irgendwie an wie Föhn. Also nicht wie der Föhn, der sonst über die Alpen kommt, sondern wie der Föhn, der bei Ihnen im Badezimmer rumliegt. Am Samstag zieht ein Regengebiet einmal von Nord nach Süd runter. Da haben wir immer noch lebhaften Wind dabei. Am Sonntag ist es dann schon wieder sonnig. Das Wochenende bei Werten zwischen 20 und 28 Grad. Der Bayern 1 Verkehrsservice mit minutengenauer Stauzeitmessung A3 Frankfurt Richtung Würzburg. Zwischen Aschaffenburg und Goldbach stocken der Verkehr, Bauarbeiten 13 Minuten. A3 Nürnberg Richtung Linz zwischen Passau Mitte und Pocking Stau und stockend. Hier ist es die Baustelle, halbe Stunde. Die A6 Nürnberg Richtung Pilsen ist in Höhe Kreuz Nürnberg Ost im Moment nach einem Unfall gesperrt. A7 Fulda Richtung Würzburg zwischen Fulda A3 und Bad Brückenau Stau, die Baustelle halbe Stunde weg. A8 München Richtung Stuttgart zwischen Märklingen und Hohenstadt 7 Kilometer Stau, Unfall auf der linken Spur, dauert im Moment eine Dreiviertelstunde länger. Und weiter gesperrt die B12 München-Mühldorf zwischen Forst-Inning und Hohenlinden.
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7: Und herzlich willkommen zusammen. Es gibt einen Song, da habe ich damals aus den 80ern in der Disco immer die Assoziation, der DJ hat diesen Song gespielt und er hat immer Laser dazu gemacht oder richtig viel Lichtanlage. Genau, und da ist er schon. Und dann spiele ich Ihnen auch gleich noch Marillion und einen schönen ABBA-Song. Über welchen Song spreche ich? Mit der tollen Lichtshow, Gazebo und I Like Chopin.
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0: Summer of Music auf Bayern 1, heute mit wirklich vielen schönen Themen, zum Beispiel, was Sie am Wochenende machen können. Hier der Klößmarkt in Coburg gerade auch großen Anklang bei Ihnen gefunden. Danke für die Reaktionen. Und jetzt sprechen wir über die Weinlese, ja? Ich meine, die ersten federweißen Flaschen, die haben Sie ja in den Regalen bei Ihnen im Supermarkt schon gesehen. Und heute hat in Franken ja offiziell die Hauptweinlese begonnen. Silvaner, Riesling und Scheurebe sind dran. Und das war ja heute in Iphofen in Unterfranken so ein richtiges Event mit Bundeslandwirtschaftsminister Alois Rainer und Bayerns Landwirtschaftsministerin Michaela Kaniber. Über die Sorgen der Winzer haben wir hier schon oft berichtet. Insgesamt geht ja der Alkohol- und der Weinkonsum bei den Deutschen zurück. Und wenn, dann stammen zum Beispiel nur 4 von 10 bundesweit geleerten Weinflaschen aus Deutschland. Da könnte man noch ein bisschen nachlegen, wenn wir ein schönes Festle haben. Der Klimawandel mit der Trockenheit ist ein weiteres Thema. Das kann man technisch mit einer aufwendigen Tröpfchenbewässerung zum Beispiel noch in den Griff bekommen. Nur insgesamt geht es ja um steigende Temperaturen. Und zur Rettung des Frankenweins hat jetzt die Landesanstalt für Weinbau und Gartenbau in Veitshöchheim die Mission Silvaner gestartet. Um dann in der Zukunft für den Weinbau gerüstet zu sein, und Zukunft, das ist jetzt so ein Zeitraum, wir sprechen über die nächsten 50 Jahre, waren Daniel Hessdörfer und seine Mitarbeitenden auf der Suche nach hitzeverträglichen Rebstöcken unterwegs.
1: Also wir haben ja auch schon Silvaner Weine aus Australien mitgenommen, haben die hier auch standardisiert verkostet. Und auch dort hat man gemerkt, diese Rebsorte Silvaner kommt durch. Sie schmecken ein bisschen anders. Aber auch dafür haben wir auch noch jetzt eine Vergleichspflanzung in Südwestfrankreich angepflanzt, wo wir eben diese klimatischen Verhältnisse jetzt bereits haben, wie wir sie bei uns 2080 ungefähr haben werden. Also diese höheren Temperaturen hier schon mal simulieren können. Und auch dieses Traubenmaterial kommt zu uns und wird dann standardisiert ausgebaut und standardisiert verkostet.
0: Dann ist der Wein also im Wandel. Noch ein bisschen Statistik für Sie, dass Sie mitreden können. Bei knapp 56% der bayerischen Weinerzeugung handelt es sich um einen Qualitätswein mit Prädikat. Das entspricht rund 38 Millionen Litern. Oder, wenn man das schön auf die Boxbeutel zieht, mehr als 50 Millionen Weinflaschen.
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1: Und jetzt kompakt und zuverlässig Bayernwetter bei uns. Die letzten Tropfen gerade im Bayerwald, die ziehen aber dann meist ab. Dann ist es wechselnd bewölkt in der Nacht bei Werten zwischen 18 und 11 Grad. In Richtung Alpen haben wir es morgen erst recht sonnig. Im Rest Bayerns ein paar Wolken unterwegs. Aber es ist so ein Sonne-Wolken-Mix. Und es ist richtig windig morgen den ganzen Tag über. Und es ist heißer Wind. 24 bis 31 Grad morgen die Höchstwerte. Am Samstag zieht einmal Regen mit einzelnen Gewittern von Nord nach Süd durch. Und am Sonntag ist es dann schon wieder durch. Dann haben wir auch in der Früh erst wieder Frühnebel und dann einen ganz netten Sonntag. Die Werte dann am Wochenende 20 bis 28 Grad. Der Bayern 1 Verkehrsservice mit minutengenauer Stauzeitmessung A3 Frankfurt Richtung Würzburg. Zwischen Stockstadt und Aschaffenburg Ost 4 Kilometer Stau, halbe Stunde drauf hier. A3 Nürnberg Richtung Linz zwischen Passau Mitte und Pocking Stau und stockend, die Baustelle 26 Minuten. Die A6 Nürnberg Richtung Pesen ist in Höhe Kreuz Nürnberg Ost nach einem Unfall gesperrt. Jetzt ist die A6 gesperrt, nicht nur die Autobahnauffahrt. Genau, A7 Fulda Richtung Würzburg zwischen dem Fulda Dreieck und Bad Brückenau Stau, Bauarbeiten 24 Minuten. A8 München Richtung Stuttgart, zwischen Märklingen und Hohenstadt 7 Kilometer Stau und stockend. Unfall auf der linken Spur passiert 26 Minuten. Und die B2 München Augsburg ist zwischen Fürstenfeldbruck und Mammendorf nach einem Unfall in beiden Richtungen gesperrt.
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0: Simon & Garfunkel im Summer of Music und gleich ein besonderer Song hinterher.
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0: Heute von der Band Hoobastank aus Los Angeles. Die machen normal gepflegten Rock, geht's auch immer gut zur Sache. Lustig finde ich ja, dass der Band danach, also der Name Hoobastank, so überhaupt keine Bedeutung hat. Also von wegen Stank oder so, irgendwas mit Stinky oder Stinktier oder so, war nicht. So ein Insiderwort von denen aus der Schule, dass sie sich gegenseitig zugerufen haben. 1994 gegründet, gibt es sie heute noch. Und der Song ist ein trauriges Liebeslied. Der Partner entschuldigt sich und findet den Grund, und in seiner Freundin. The reason is are you. Der Grund für die Entschuldigung bist du.

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7: Um 20 Uhr mit Konstanze Kieser. Das Landeskriminalamt hält es für möglich, dass der versuchte Brandanschlag von München politisch motiviert war. Ziel war demnach ein Gebäude mit Rüstungsunternehmen. Festgenommen wurden zwei bulgarische Staatsangehörige, die in der Nacht die Brandsätze aus einem Auto geworfen haben sollen. Einsatzkräfte konnten einen größeren Schaden verhindern. Eine Einschätzung zu dem Fall vom ARD-Terrorismus-Experten Michael Götschenberg.
8: Nach allem, was ich höre, ist es so, dass es starke Hinweise darauf gibt, dass diese beiden festgenommenen Tatverdächtigen sogenannte Low-Level- oder Wegwerfagenten sein könnten. Das heißt, Personen, die im Auftrag eines russischen Geheimdienstes mutmaßlich diese Tat begangen haben könnten.
7: Eine Mehrheit der Deutschen sieht Russland als eine Gefahr für die Sicherheit im Land angesichts von Drohnenvorfällen und Ukraine-Krieg. Im ARD-Deutschland-Trend äußerten sich 56% der Befragten so. 39% sind der Meinung, dass von Russland kaum eine oder gar keine Bedrohung ausgeht. Während der Befragung hatte die Bundesregierung erstmals öffentlich Russland als Urheber des Anschlagversuchs auf den Flughafen Leipzig-Halle genannt. Ein Seniorenheim darf seinen Bewohnern Radio- und Fernsehprogramme per Satellit zur Verfügung stellen, ohne dafür eine GEMA-Gebühr zahlen zu müssen. Das hat der Bundesgerichtshof entschieden. Aus Karlsruhe, Max Bauer.
9: Die GEMA hatte ein Seniorenheim aus Rheinland-Pfalz verklagt. Denn Radio- und Fernsehprogramme wurden dort über Satelliten empfangen und anschließend über ein Kabelsystem in die Zimmer der einzelnen Senioren weitergeleitet. Die GEMA meinte, dies sei eine nach dem Urheberrecht öffentliche Wiedergabe, für die man zahlen müsste. Der Bundesgerichtshof sah das jetzt anders. Die Bewohner des Heims sind gerade kein neues Publikum, sondern wurden von Anfang an bei der Ausstrahlung von Radio- und Fernsehsendungen mit eingeplant. Und dafür fallen keine zusätzlichen Gebühren an.
7: Der neue Zoll der Europäischen Union auf kleine Päckchen aus Nicht-EU-Ländern zeigt offenbar Wirkung. Auch in Deutschland kommen weniger Sendungen im Wert von unter 150 Euro an, wie ein Sprecher des Zolls bestätigte. Die Entwicklung sei ähnlich wie in Frankreich. Seit 2 Monaten werden bei allen Online-Bestellungen aus Ländern außerhalb der EU mindestens 3 Euro pro Produktkategorie fällig. Damit soll vor allem die Paketflut aus China eingedämmt werden. In Neu-Ulm ist ein Blindgänger aus dem Zweiten Weltkrieg erfolgreich entschärft worden. Die Sperr- und Evakuierungszone um den Fundort im Fuhlerried sei wieder aufgehoben, teilte die Stadt mit. Die Entschärfung verzögerte sich jedoch um rund 2 Stunden, weil die Bombe nah an der Oberfläche gelegen hatte. Der Bahnverkehr zwischen Ulm und Augsburg wurde allerdings nicht, wie zuerst angekündigt, unterbrochen. Es ist 20.03 Uhr.
10: Kompakt und zuverlässig das Bayernwetter auf Bayern 1. Der Abend und die Nacht bleiben bewölkt bei 18 bis 12 Grad. Morgen dann der Freitag, wie man sich einen Tag am Meer wünscht. Sonne und Wolken im Wechsel und sehr windig. Dazu wird sogar heiß, mancherorts bis zu 31 Grad. Am Samstag werden wir dann alle einmal nass, da zieht ein Regenband durch. Am Sonntag dann wieder spätsommerlich und auch warm. Der Bayern 1 Verkehrsservice mit minutengenauer Stauzeitmessung. Da haben wir die A3 Nürnberg Richtung Würzburg zwischen Kitzingen-Schwarzach und dem Kreuz Biebelried. 3 Kilometer Stau, 14 Minuten dauert es da länger. A3 Frankfurt Richtung Würzburg zwischen Stockstadt und Aschaffenburg-Ost. 4 Kilometer Stau, hier 24 Minuten mehr. Die A3 Nürnberg Richtung Linz zwischen Passau-Mitte und Pocking. Stau und stockender Verkehr wegen Bauarbeiten. Da müssen Sie 31 Minuten mehr einplanen. Die A7 Fulda Richtung Würzburg zwischen Fulda A3 und Bad Brückenau-Wildflecken Stau wegen Bauarbeiten 21 Minuten mehr. Und zum Schluss noch die B2 München-Augsburg, die ist zwischen Fürstenfeldbruck und Mammendorf in beiden Richtungen nach einem Unfall gesperrt. Gute Fahrt! Wow.

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1: Guten Abend. Ja, die Show ist neu. Genau wie ich auf Bayern 1. Mein Name ist Jerry Gstaedtner und ich freue mich sehr, ab jetzt zum Team von Bayern 1 zu gehören und Sie gleich mal mit einem brandneuen Donnerstagabend überraschen zu dürfen. Und wie man das so macht, wenn man neu irgendwo hinkommt, dann bringt man natürlich was mit und ich habe gleich ein ganzes Jahrzehnt Musik eingepackt. Am Donnerstag haben ab jetzt Hits und Stories der 90er ein neues Zuhause in Ihrem Lieblingsradio. Von daher also nochmal schönen guten Abend und herzlich willkommen im neuen Donnerstagabend auf Bayern 1. Starten wir die Zeitreise in dieses bunte, wilde, irre Jahrzehnt mit voller Kraft. Oder wie man es in den 90ern gemacht hat, mit The Power, Snap auf Bayern 1.
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2: Американская фирма Transceptor Technology приступила к производству компьютеров «Персональный спутник».

0: Das sind The Bates auf Bayern 1 mit Billie Jean, Hit von 1995 und damit ja auch genau richtig am Donnerstagabend. Das ist die 99er Show auf Bayern 1. Wer noch irgendwo ein verstaubtes Tamagotchi rumliegen hat, ich sag Ihnen, nach 3 Stunden 90er Sound möchte es wieder gefüttert werden, weil es wieder lebendig ist. Jetzt in der 90er Show ist Michael Jackson dran. Okay, mit dem lebendig kriegen wir bei ihm vermutlich nicht mehr hin, aber der lebt ja sowieso weiter, ewig mit seiner Musik, natürlich. Und deswegen ist er auch gleich mit einem seiner Hits aus den 90ern hier mit dabei. Und weil gute Songs halt einfach auch gut gecovert werden können, so wie Billie Jean von The Bates, ist auch das ein Hit, der mit dabei ist in der 90er Show. Übrigens The Bates, Punkband aus Hessen, die eigentlich nur mit 2 Coversongs bekannt geworden sind, nämlich eben Billie Jean und Hello von den Shakespeare Sisters. Aber hey, manchmal reicht das ja auch. Also jetzt der Meister persönlich, Michael Jackson in Bayern 1 mit Black or White.
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0: 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Pop-Tour aus Australien. Savage Garden mit I Want You. Wir schauen kurz auf die Straßen. Der Bayern 1 Verkehrsservice mit minutengenauer Stauzeitrechnung. Wir haben die A3 Nürnberg Richtung Würzburg zwischen Kitzingen, Schwarzach und dem Kreuz Biebelried. 3 Kilometer Stau, 14 Minuten dauert es dort länger. A3 Frankfurt Richtung Würzburg zwischen Stockstadt und Aschaffenburg-Ost, 4 Kilometer Stau, 24 Minuten mehr. A3 Nürnberg Richtung Linz zwischen Passau-Mitte und Pocking, Stau und stockender Verkehr wegen Bauarbeiten, hier 31 Minuten plus. Und dann noch die A7 Fulda Richtung Würzburg zwischen Fulda-A3 und Bad Brückenau-Wildflecken, Stau wegen Bauarbeiten, 21 Minuten mehr. Gute Fahrt, kommen Sie gut an.
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0: Das ist der neue Donnerstagabend auf Bayern 1. Zwischen 20 und 23 Uhr werden die 90er ab jetzt denken, sie sind gerade. Und besser als fettes Brot kann man das nicht machen. Also was ist gerade?

Backstreet's Back, alright. Das ist das neue Zuhause für die 90er in Bayern 1. Die Backstreet Boys, Everybody. Natürlich ein Wahnsinns-Track der 90er, ja. An Boybands ist in den 90ern ja sowieso niemand vorbeigekommen. New Kids on the Block, Take That, Backstreet Boys. Man muss natürlich sagen, die Backstreet Boys hatten ja schon mal einen großen Vorteil Take That gegenüber. Sie haben sich nicht aufgelöst. Und das schafft natürlich Pluspunkte bei Fans. Die Backstreet Boys sind tatsächlich immer da gewesen, sind es bis heute. Ja? Haben Sie Erinnerungen an die Backstreet Boys? Ich kenne Menschen, die haben Backstreet Boys Bettwäsche gehabt. Oder denken Sie vielleicht an ganz andere Boy- und Girl-Bands aus der Zeit? Erzählen Sie uns Ihre Geschichten davon, die Geschichten von Ihren Lieblingshits. Woran denken Sie bei den 90ern zuerst? Schicken Sie uns gerne auch eine WhatsApp. Bayern1.de, da gibt es die Nummer. Und jetzt kommt ein Mann, den Sie in gut einer Woche auch live sehen können, und zwar auf unserer Bayern1-Bühne beim Summer of Music Festival in Straubing am 11. September. Die Bayern1 90er-Show gibt es jetzt nämlich nicht nur im Radio, sondern auch bei unserem Festival am Freitag in einer Woche. Mit dabei ist dann nämlich nicht nur die Bayern1-Band, aber Mania, sondern auch zwei absolute Superstars aus den 90ern, nämlich zum einen der hier, Head Away, mit allen seinen Hits, sondern auch Dr. Alban ist mit am Start. Alles rund um unser Summer of Music Festival gibt es natürlich auch auf bayern1.de. Und Dr. Alban gibt es jetzt zum Warm-up am neuen Donnerstagabend auf Bayern 1. Das ist die Bayern 1 90er Show. Jetzt mit Dr. Alban und einem Hit, den man nicht sofort auf dem Schirm hat. Filmmusik aus 94, Look Who's Talking Now.

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2: Um 21 Uhr mit Konstanze Kieser. Der versuchte Brandanschlag auf einen Münchner Gebäudekomplex mit Rüstungsunternehmen schlägt hohe Wellen. Einsatzkräfte konnten vergangene Nacht verhindern, dass es einen größeren Schaden gibt. Die Ermittler haben schon eine Vermutung, was das Motiv sein könnte.
3: Das Landeskriminalamt Bayern und die Generalstaatsanwaltschaft München schließen ein politisches Motiv nicht aus. Der ARD-Terrorismusexperte Michael Götschenberg sprach von starken Hinweisen, dass es sich bei den Tatverdächtigen um sogenannte Wegwerfagenten handeln könnte, also um Personen, die im Auftrag eines russischen Geheimdienstes gehandelt haben könnten. Tatverdächtig sind zwei bulgarische Staatsbürger. Sie wurden nach einer Großfahndung in der Nacht an einer Münchner Tankstelle festgenommen. Ein Zeuge hatte sie bei der mutmaßlichen Tat beobachtet und die Polizei verständigt. Max Gilbert, München.
2: Nach dem Anschlag auf ein Umspannwerk in Brandenburg ist ein Bekennerschreiben aufgetaucht. Der Zeitung Taz zufolge hat sich darin ein Einzeltäter zum Sabotageakt bekannt. Er beschreibe detailliert die verwendeten Selbstbauraketen und bezeichne die Stromerzeugung aus fossilen Brennstoffen als Verbrechen. Die Polizei prüft nach eigenen Angaben derzeit, ob das Schreiben echt ist. Am Dienstag waren raketenähnliche Gegenstände an einem Umspannwerk nahe des Kohlekraftwerks Jenschwalde gefunden worden. Jens Spahn bleibt nach seinem Rückzug als Chef der Unionsfraktion in der Politik. Er behält sein Mandat im Bundestag und wird künftig dem Haushaltsausschuss angehören. Das hat eine Sprecherin der Fraktion mitgeteilt. Die Grünen kritisieren, dass Spahn mit dem Posten wieder für Staatsausgaben verantwortlich ist und führen die hohen Kosten durch die Maskenkäufe in seiner Zeit als Gesundheitsminister an. Jubel und Erleichterung heute bei der Europäischen Raumfahrtagentur ESA in Darmstadt. Dort konnte eine wichtige Etappe der Merkur-Mission gefeiert werden.
4: Die Raumsonde Bepi Colombo hat nach 8 Jahren Reise durchs All den Merkur erreicht und wird jetzt weiter in die Umlaufbahn vordringen. Heute sind 2 Forschungssonden erfolgreich vom Transportmodul abgetrennt worden. Das Manöver galt als kritisch. Für die japanische und die europäische Sonde geht die Reise in die Umlaufbahn des Merkur jetzt noch weiter. Es folgen in den nächsten Monaten weitere kritische Manöver, bis im April 2027 die wissenschaftlichen Messungen beginnen können. Mara Tesar, Darmstadt.
2: Die Polizei warnt vor Falschgeld in Rosenheim. In der Stadt habe es mehrere Fälle gegeben, wo mit gefälschten Geldscheinen bezahlt wurde. Betroffen waren unterschiedliche Euro-Banknoten. Die Polizei ruft vor allem Besucher des Rosenheimer Herbstfestes dazu auf, vorsichtig zu sein und die Geldscheine genauer anzuschauen. Es ist 9:03.
5: Und jetzt kompakt und zuverlässig das Bayernwetter auf Bayern 1. Das ist ein warmer Spätsommerabend, heute allerdings bewölkt. Das bleibt auch in der Nacht, 12 bis 18 Grad sind die Tiefstwerte. Der Freitagmorgen wird teilweise nochmal richtig heiß, bis 31 Grad. Sonne und Wolken gibt's im Wechsel, es bleibt auch weitgehend trocken, aber es wird richtig windig. Am Samstag zieht dann mal Regen durch, am Sonntag aber dann schon wieder sommerlich warm bei Werten zwischen 20 und 26 Grad. Und das ist der Bayern 1 Verkehrsservice mit minutengenauer Stauzeitmessung. Die A3 Nürnberg Richtung Würzburg zwischen Kitzingen-Schwarzach und dem Kreuz Biebelried stockender Verkehr. Hier dauert es 10 Minuten länger. Die A3 Frankfurt Richtung Würzburg zwischen Stockstadt und Aschaffenburg-Ost. 4 Kilometer Stau, 35 Minuten hier mehr. Und zum Schluss noch die A6 Nürnberg Richtung Pilsen zwischen Leuchtenberg und Fohnstrauß-West. Da sind nach einem Unfall 2 Spuren blockiert. Der Verkehr wird über den Standstreifen geleitet. Gute Fahrt, kommen Sie gut an.

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1: Jawohl, genauso neu im Bayern 1 Team. Schönen guten Abend, Servus. Das ist der neue Donnerstagabend. Die 90er haben ein Zuhause. Das ist die Bayern 1 90er Show. Wir bringen die besten, größten Hits aus diesem Wahnsinnsjahrzehnt in Ihr Radio und natürlich auch Ihre Geschichten aus der Zeit. Erzählen Sie uns gerne her per Sprachnachricht oder einfach so per Nachricht. WhatsApp-Nummer gibt's auf bayern1.de. Jetzt eine Band aus Irland, die Cranberries mit Zombie. Auch ein politischer Song. Es gibt die Geschichte, dass die Plattenfirma der Band damals angeblich $1 Million geboten hat, wenn sie den Song nicht rausbringen. Ja, was sie gemacht haben, wissen wir. Und wir haben den Hammer-Song bekommen. Cranberries mit Zombie.
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0: Chesney Hawkes, the one and only. Hit gewesen 1991. Der war ja als Typ auch schon der Hit. Die Bravo hat's gefeiert. Ja, die Bravo ist wochenlang voll gewesen mit Bildern und Stories über ihn. Macht übrigens immer noch Musik, Chesney Hawkes. Ja, und witzigerweise, sein letzter Post bei Instagram zeigt genau diese Zeit aus den 90ern. Also die schönsten Bilder von Chesney Hawkes gibt's da jetzt auch nochmal zu sehen. Also er feiert die 90er und wir ab jetzt auch immer donnerstagsabends die 99er-Show auf Bayern 1. Sie feiern es auch, kriegt ganz viele schöne Nachrichten wie die von Caro.
1: Oh, lieber Jerry, ich bin echt gespannt auf deine Sendung. Ich bin ja gerade in Schweden mit meinen zwei Hunden unterwegs, alleine im Minicamper. Hoho. Ich habe ja Bayern 1 dabei und heute Abend auf den 90er-Abend mit dir, da bin ich echt gespannt. Das war so meine Disco-Zeit und ich liebe die Musik heutzutage immer noch.
0: Ja, da machen wir doch alles richtig. Caro feiert, sie feiern's. Und jetzt gehen wir aber von Schweden wieder ganz in die andere Richtung, nämlich in die Schweiz. Weil wer 90er sagt, muss auch Bobo sagen. Und ich finde es immer noch unglaublich. Das muss man erstmal machen. Du überlegst dir als Künstlernamen DJ Bobo, was eher nach Mutprobe klingt als nach Superstar. Aber genau das ist er geworden, René Baumann aus der Schweiz. Und wenn man heute was über DJ Bobo weiß, dass seine Shows immer mega gut waren und immer noch sind. Und angefangen hat eben alles in den 90ern. Die große Party, There's a Party, DJ Bobo aus 95.

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3: Der Bayern 1 Verkehrsservice mit minutengenauer Stauzeitmessung gibt 2 Meldungen um 9:58. Die A3 Frankfurt Richtung Würzburg zwischen Stockstadt und Aschaffenburg-Ost. 5 Kilometer Stau und stockender Verkehr, hier 14 Minuten mehr. Und die B471 Inning Richtung Fürstenfeldbruck zwischen Inning am Ammersee und Grafrath. 3 Kilometer Stau, hier ist es eine halbe Stunde plus. Gute Fahrt, kommen Sie gut an.
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1: Ah, ihr Los del Rio und Macarena. Und ich wette, die Choreo dazu haben auch sie noch drauf, oder? Ist ganz lustig. Meine Kinder zum Beispiel, die gerade mal 8 und 11 Jahre sind, die tanzen den Macarena, wenn er läuft. Und ich schwöre, ich habe es ihnen nicht gezeigt. Also anscheinend ist der Macarena schon in unserem Erbgut verankert. Ja, Riesenhit gewesen. Welthit aus den 90ern in Bayern 1 in der 90er-Show von diesen beiden Herren von Los del Rio. Und vielleicht haben sie auch noch das Video im Kopf. Da sieht man ja die beiden Herren im Anzug. Und ich wette, diese Anzüge gibt es heute noch. Also vielleicht haben sie auch einen zum Wechseln. Zumindest sind sie immer noch unterwegs. Also als Los del Rio mit fast 80 Jahren, die sie beide sind. Aber sie sind, wie gesagt, unterwegs mit dem Macarena. Anscheinend hält er auch noch fit. Morgens, mittags, abends nach den Mahlzeiten. Ohne Nebenwirkungen. Das ist eine neue Donnerstagabend auf Bayern 1. Die 90er-Show mit allem, was drin ist oder drin war in diesem Wahnsinnsjahrzehnt. Sowohl in den Charts als auch bei Ihnen. Erzählen Sie uns Ihre Geschichten aus den 90ern. Und es ist so schön, dass Sie mit dabei sind. Ich kriege so viele schöne Nachrichten. Hallo Jerry, guten Start bei Bayern 1. Bin auch gerade dabei mit der Musik aus meiner Jugend. So viele schöne Erinnerungen. Viele Grüße ins Studio, schreibt Stefan aus Erlstedt im Chiemgau. Ja, vielen, vielen Dank. Und gleich ab 22 Uhr, da gibt's hier eine Chartliste aus den 90ern. Also wir nehmen uns eine Top-10-Liste aus einem Jahr in den 90ern und die gibt's dann hier auf Bayern 1 im 90er-Mix. Aber jetzt George Michael mit Outside.
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Aerosmith und Crazy in der 90er Show auf Bayern 1. Und hier ist der Bayern 1 Verkehrsservice. Vorsicht auf der B301 Ismaning-Abensberg zwischen Siegenburg und Abensberg. Da sind Wildschweine auf der Fahrbahn.

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1: Um 22 Uhr mit Konstanze Kieser. Der Aufsichtsrat von VW hat dem Sanierungsplan des Vorstands zugestimmt, und zwar einstimmig, wie das Unternehmen mitteilte. Weltweit sollen demnach weitere 50.000 Stellen wegfallen. Und auch für 4 deutsche Werke sieht es schlecht aus, berichtet Stefan Bossle.
2: Auf der Kippe stehen demnach die Standorte Emden, Zwickau, Hannover und Neckarsulm. Für sie könne keine wettbewerbsfähige Folgebelegung gewährleistet werden, heißt es. Gemeint ist damit wohl, dass Modelle, die dort produziert werden, zwischen 2031 und 2034 auslaufen und dann unklar ist, wie es mit den Werken weitergeht. Das hatte zuvor bereits die Wirtschaftswoche berichtet. VW teilte mit, man suche alternative Verwendungsmöglichkeiten, ohne dabei konkreter zu werden.
1: Im Münchner Osten haben in der vergangenen Nacht 2 Personen offenbar versucht, auf Gebäude und Baustellen einen Brandanschlag zu verüben. Für Aufsehen sorgt, dass wohl ein Firmengebäude getroffen werden sollte, in dem sich Rüstungs- und Sicherheitsfirmen befinden. Die beiden Verdächtigen konnten festgenommen werden. Beide haben die bulgarische Staatsangehörigkeit. Ermittler gehen von einem politischen Motiv aus. Im Osten der Schweiz droht ein großer Fels abzustürzen. Die Rede ist von 15.000 Kubikmetern Gestein, die sich aus einer Steilwand lösen könnten. Sandra Bieger berichtet.
3: Ein Pilot habe bei einem Rettungsflug im Sentis-Massiv den instabilen Felsbereich entdeckt, schreibt der Kanton Appenzell Ausserrhoden in einer Mitteilung. Das Gebiet liegt oberhalb der beliebten Schwägalb. Dort gibt es unter anderem ein Hotel und große Parkplätze. Wegen des drohenden Felsabbruchs wurde sofort der Betrieb einer Kiesgrube am Berg eingestellt. Außerdem wurde eine Straße im Gefahrenbereich für Fußgänger gesperrt.
1: In Abensberg im Landkreis Kelheim ist am Abend der Gillermoos gestartet, nach Angaben der Veranstalter der älteste Jahrmarkt in Bayern. Gefeiert wird seit dem Abend, morgen ist dann die offizielle Eröffnung mit einem Auszug und dem traditionellen Fassanstich. Und am Montag versammeln sich in Abensberg auf dem Gillermoos dann Spitzenvertreter der Parteien zum politischen Frühschoppen. Zum Tennis. Bei den US Open in New York hat Jan-Lennard Struff den Einzug in die 3. Runde verpasst. Er unterlag dem Argentinier Francisco Cerundolo in 5 Sätzen. Im Vorjahr hatte es Struff geschafft, ins Achtelfinale einzuziehen. Damals scheiterte er an Novak Djokovic. Es ist gleich 22 Uhr und 3 Minuten.
4: Das Bayernwetter auf Bayern 1, kompakt und zuverlässig. Der Abend und die Nacht sind meistens bewölkt, aber einigermaßen warm. So in den Morgenstunden geht es runter auf Werte zwischen 12 und 18 Grad. Der Freitag wird dann teilweise richtig heiß mit bis zu 31 Grad. Vor allen Dingen aber wird er sehr, sehr windig werden. Trocken bleibt es außerdem. Es gibt so einen Mix aus Sonne und Wolken bayernweit. Am Samstag werden wir dann einmal alle nass. Da zieht ein Regenband durch. Natürlich dann auch ein bisschen kühler, aber am Sonntag dann schon wieder spätsommerlich warm. Der Bayern 1 Verkehrsservice mit minutengenauer Stauzeitmessung, aber da ist momentan alles ruhig, normaler Verkehr auf den Straßen. Gute Fahrt, kommen Sie gut an.
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4: Jawohl, einen schönen Donnerstagabend. Ich bin auch neu auf Bayern 1. Jerry Gstattner und so viele schöne Nachrichten zum Start. Das ist ganz lieb und da fühlt man sich doch gleich wie zu Hause. Ja, das ist der neue Donnerstagabend, die neue 90er-Show mit den größten Hits aus dem buntesten aller Jahrzehnte. Und diese Hits gibt's auch im Mix, weil auch neu in der 90er-Show eine Top-10-Liste im 90er-Mix und das immer jetzt um kurz nach 10. Also das sind quasi die bayerischen Top-10 aus einem der 90er-Jahre und wir nehmen zum Start gleich mal das Jahr 1996. Also das war in den Top-10 Anfang September 96. Ich leg gleich mal los mit der Nummer 1 von genau vor 30 Jahren. Ganz oben in den Charts muss man richtig Platz machen, da müssen wir noch ein paar Stühle reinstellen. Da kommt gleich eine ganze Familie. Die Kelly Family mit I Can't Help Myself.
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0: Mr. President, I give you my heart im 90er-Mix auf Bayern 1. Und das ist der Bayern 1 Verkehrsservice mit minutengenauer Stauzeitmessung. Die A3 Frankfurt Richtung Würzburg zwischen Stockstadt und Aschaffenburg-Ost, 4 Kilometer Stau. Außerdem die A8 München Richtung Stuttgart, die ist zwischen Märklingen und Hohenstadt wegen eines brennenden PKWs gesperrt. Und dann noch die B471 Inning Richtung Fürstenfeldbruck zwischen der A96 bei Inning am Ammersee und Grafrath, 3 Kilometer Stau. Gute Fahrt, kommen Sie gut an.
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0: Das ist ja der neue Donnerstagabend auf Bayern 1, die 90er Show. Und gerade hier die bayerischen Top 10 von Anfang September 96 im 90er Mix. Und wenn Sie jetzt sagen, Moment mal, das waren aber nur 9 Hits, dann haben Sie erstens richtig gut mitgezählt und zweitens jetzt zu Recht die Frage, welcher fehlt. Ist aber schnell beantwortet. Das hier, Filmmusik aus Mission Impossible. Als Tom Cruise angefangen hat, Agent Ethan Hunt zu sein. Adam Clayton und Larry Mullen. Das ist Theme from Mission Impossible. Auch in den Top 10, heute vor 30 Jahren.

Und da kommt ein Geisterfahrer, Achtung Autofahrer, auf der A66 Frankfurt-Fulda zwischen Hanau-Nord und Hanau-Kreuz kommt Ihnen ein Geisterfahrer entgegen. Bitte in beiden Richtungen äußerst vorsichtig fahren, nicht nebeneinander und nicht überholen. Wir melden, sobald die Gefahr vorüber ist. Achtung Autofahrer, A66 Frankfurt-Fulda zwischen Hanau-Nord und Hanau-Kreuz, ein Geisterfahrer. Wir melden, sobald die Gefahr vorüber ist.

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1: Army of Lovers und Obsession. Hier nochmal, der Bayern 1 Verkehrsservice mit der Geisterfahrermeldung. Vorsicht auf der A66 Frankfurt-Fulda zwischen Hanau Nord und Hanauer Kreuz. Kommt Ihnen ein Geisterfahrer entgegen, bitte in beiden Richtungen äußerst vorsichtig fahren, nicht nebeneinander und nicht überholen. Achtung Autofahrer, Geisterfahrer auf der A66 Frankfurt-Fulda zwischen Hanau Nord und Hanauer Kreuz. Ein Geisterfahrer, wir melden, sobald die Gefahr vorüber ist. Ja, die 90er-Show, das ist neu auf Bayern 1. Jetzt immer donnerstags abends haben die 90er ein neues Zuhause. Die 90er gehören ins Leben. Und wenn Sie jetzt 3 Stunden mit dabei waren und voll angekommen sind in den 90ern und gar nicht mehr aufhören wollen, dann ist es gar kein Problem. Es geht natürlich genauso weiter. Wir haben beim Summer of Music Festival die 90er-Show mit Dr. Alban und Hathaway mit am Start. Alles dazu auf bayern1.de natürlich. Und ich sage vielen Dank für diese vielen tollen Nachrichten, die Sie hier reingeschickt haben über WhatsApp hier ins Studio. Willkommensnachrichten, schön. Da fühlt man sich wirklich gleich wie zu Hause. Also, mehr 90er gibt es natürlich auch zukünftig, immer donnerstags hier auf Bayern 1. Und schauen Sie doch gerne auch mal vorbei auf dem Bayern 1 Insta-Kanal. Da bewerte ich gerade 90er Dancefloor-Hits. Können Sie mal sagen, welcher bei Ihnen auf der 1 gelandet wäre? Und ansonsten würde ich sagen, gleich nach 11 machen wir das, was wir in den 90ern alle gemacht haben, nämlich wir schauen eine Folge Friends, The Rembrandts mit I'll Be There For You. Und ich sag's mal so, wie man es in den 90ern auch schon gesagt hat. Gute Nacht, Jerry ist raus.
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1: Der Fernseher geht schon wieder nicht. So viel Geld bezahlt und nun ist er wieder kaputt. Tante Barbara ist am Telefon völlig verzweifelt. Ich habe das schon oft erlebt. Wenn es um Technik geht, brennen bei ihr alle Sicherungen durch. Klar, das ist als älterer Mensch ein Horror, wenn man den Fernseher nicht mehr einfach einschalten kann, sondern erstmal das Internet checken und dann 3 Fernbedienungen testen muss. Wie viele schauen dann ihre Lieblingssendung einfach gar nicht mehr, weil sie niemandem zur Last fallen wollen oder weil sie niemand haben, der hilft? Tante Barbaras Reaktion in solchen Momenten? Sie erstarrt und ist über Stunden nicht ansprechbar. Mir ging das lange auf die Nerven, bis mir jemand erklärt hat, irgendwas in Tante Barbara erinnert sich an eine alte, vielleicht uralte Geschichte. Eine persönliche Angstgeschichte. Ihr Nervensystem spult dann eine Art Überlebensprogramm ab. Ganz automatisch. Kämpfen, fliehen, erstarren. Bei Tante Barbara ist es das Erstarren. Für den Fernseher ist das natürlich wenig hilfreich, der geht trotzdem nicht. Aber ich habe jetzt verstanden, was da abgeht. Darum fahre ich kurz zu ihr. Ich kann das Fernsehproblem leider auch nicht beheben. Aber ich kann ihr beistehen, da sein, wenn das Gefühl der Erstarrung über sie herfällt, es mit ihr aushalten, bis die Welle vorbei ist.

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1: Um 23 Uhr mit Juliette Groß. Überraschende Einigung bei Volkswagen. Der Aufsichtsrat des Autoherstellers hat am Abend dem Sparpaket des Vorstands einstimmig zugestimmt. Was drinsteht, sagt uns Bertel Starke aus Hannover.
2: Was wir wissen, das ist, dass Jobs abgebaut werden bei Volkswagen weiter, und zwar im großen Stil. Weitere 50.000 Stellen sollen in den nächsten Jahren da reduziert werden. Und der Aufsichtsrat, der hat sich auch zu den vier Werken geäußert, die auf der Kippe stehen. Das sind ja die Standorte Hannover, Emden-Zwickau und das Audi-Werk in Neckarsulm. Für diese Werke soll intensiv geschaut werden, wie es für sie Anfang der 2030er Jahre weitergeht. Jetzt also erstmal ein Hoffnungsschimmer.
1: In Deutschland wird immer häufiger Sabotage verübt. Bundesweit waren es in diesem Jahr schon mehr als 160 Verdachtsfälle. Auch die Spionage nimmt zu. Das geht aus einem Lagebild des Bundeskriminalamts hervor, das NDR, WDR und Süddeutscher Zeitung vorlegt. Aus Köln, Andreas Braun.
3: Außerdem sollen die Polizeien in Bund und Ländern mehr als 100 Straftaten mit Bezug zu Spionage festgestellt haben. Bei mehr als der Hälfte dieser Fälle ging es um das sogenannte sicherheitsgefährdende Abbilden, also beispielsweise das unerlaubte Fotografieren oder Filmen von militärischen Einrichtungen oder Rüstungsgütern. In 26 weiteren Delikten wird sogar Agententätigkeit zu Sabotagezwecken vermutet. Die Schwerpunktregionen der mutmaßlichen Spionagefälle sind demnach in diesem Jahr bislang Brandenburg, gefolgt von Nordrhein-Westfalen und Schleswig-Holstein.
1: Im neuen ARD-Deutschland-Trend liegt die AfD in der Sonntagsfrage weiterhin vorn. 27% der Befragten würden ihr die Stimme geben, wenn am Sonntag Bundestagswahl wäre. Das ist ein Punkt weniger als bei der letzten Umfrage Anfang August. Die Union kommt auf 21, die Grünen auf 15%. Es folgen die SPD mit 13 und die Linke mit 12%. In Berlin ist am Abend Terminal 1 des Flughafens BER geräumt worden. Alle Fluggäste wurden aufgefordert, das Gebäude zu verlassen. Zuvor hatte am Service Point der Bundespolizei eine Frau erklärt, sie habe einen gefährlichen Stoff dabei. Weil sich die Substanz nicht näher bestimmen ließ, lösten die Beamten Alarm aus. Die Abfertigung der Fluggäste wurde so weit wie möglich auf Terminal 2 verlegt. Das waren die Nachrichten. Das Wetter in Deutschland. Nachts von der Nordsee her Regen, im Süden meist trocken, Tiefstwerte zwischen 19 und 12 Grad. Morgen im Norden und später in der Mitte gebietsweise Schauer, im Süden oft trocken, im Norden 18 bis 23 Grad, im Süden bis 32 Grad. Am Samstag freundliche Abschnitte, im Nordosten unbeständig 18 bis 28 Grad. Es ist 23.03 Uhr.
4: Und damit einen schönen guten Abend auf die Straßen. A5 in Frankfurt Richtung Karlsruhe zwischen Kronau und Bruchsal hier 3 Kilometer Stau. Die A39 Braunschweig-Wolfsburg ist zwischen dem Kreuz Braunschweig-Süd und Braunschweig-Rautheim in beiden Richtungen wegen Bauarbeiten bis morgen 5 Uhr gesperrt. Die A40 Duisburg nach Venlo ist zwischen Strahlen und dem Kreuz Sarderheiken in den Niederlanden wegen Bauarbeiten bis 6 Uhr gesperrt. Die 71 Suhl nach Erfurt ist zwischen Stadt Ilm und Arnstadt Süd wegen Wartungsarbeiten im Tunnel Behringen bis morgen früh 6 Uhr gesperrt. Dann die A81 Stuttgart nach Würzburg zwischen Ilsfeld und Weinsberg-Ellhofen, hier 3 Kilometer Stau. Der Berliner Stadtring A100 ist nach einem Unfall zwischen Messedamm und dem Dreieck Funkturm in Richtung Treptow gesperrt. Und die A115 Dreieck Nutetal Richtung Dreieck Funkturm ist zwischen Potsdam-Babelsberg und Kleinmachnow ebenfalls nach einem Unfall gesperrt. Und dann haben wir noch die B471 Inning Richtung Fürstenfeldbruck zwischen der A96 Inning am Ammersee und Grafrath, 3 Kilometer Stau. Da wo es geht, eine gute Fahrt für Sie.
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4: Und da sind sie wieder, die Figuren der Finsternis, die den nächtlichen Melodien lauschen. Und die kommen wie immer live aus dem spärlich beleuchteten großen Sendesaal des Mitteldeutschen Rundfunks in Erfurt. Und ihre nächtliche Schlafstörung heißt heute Nacht Klaus Schräder-Grau. Viel Spaß.

Herzlich willkommen zur ARD-Hitnacht von Donnerstag auf Freitag. Wir funken in den Freitag ins naheliegende Wochenende und vielleicht war das ja auch für Sie eine kurze Woche, was die Arbeit angeht. In Nordrhein-Westfalen sind ja in dieser Woche die Ferien zu Ende gegangen beispielsweise. Und vielleicht waren Sie ja auch so frei und haben mit Ihren Kindern erst die Arbeit aufgenommen. Quasi gestern ging es ja los und morgen wäre die Woche dann schon wieder zu Ende. Wir begleiten Sie ins Wochenende, in diesen Freitag, jetzt gleich mit einer wunderbaren Ballade von Chris de Burgh, The Lady in Red.

0: Berlin, Elli Furtado in der ARD-Hitnacht um 20 nach 11. Und jetzt gleich ein Ausnahmekünstler aus Österreich, der im kommenden Jahr 70 Jahre alt geworden wäre. Und Falco hat es ja immer wieder mal darauf angelegt, einen Eklat zu verursachen. Und das hat er auch ganz bewusst gemacht, um die Folgen auszulösen.
1: Aha, interessant. Skandal, Schlagzeile, Skandal, etc. Das ist gut.

0: Wir haben es kurz nach 11:30. Wir schauen auf die Straßen in der ARD-Hitnacht. Geht los mit der A5 Frankfurt Richtung Karlsruhe zwischen Kronau und Bruchsal, hier 3 Kilometer Stau. Die 39 Braunschweig-Wolfsburg ist zwischen dem Kreuz Braunschweig-Süd und Braunschweig-Rautheim in beiden Richtungen bis morgen 5 Uhr gesperrt. A40 Duisburg Richtung Venlo zwischen Strahlen und dem Kreuz Zerdereiken in den Niederlanden. Sperrung wegen Bauarbeiten bis morgen 6 Uhr. Die A71 Suhl Richtung Erfurt ist zwischen Stadt Ilm und Arnstadt Süd bis morgen früh 6 Uhr gesperrt. Dann die A81 Stuttgart nach Würzburg zwischen Ilsfeld und Weinsberg-Ellhofen 3 Kilometer Stau. Die A115 Dreieck-Nutetal Richtung Dreieck-Funkturm ist zwischen Potsdam-Babelsberg und Kleinmachnow nach einem Unfall gesperrt. Und die B471 Inning Richtung Fürstenfeldbruck zwischen der A96 Inning am Ammersee und Grafrath 3 Kilometer Stau. Gute Fahrt!
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0: Ich bin Klaus Schräder-Rau. Hallöchen.

der ARD-Hitnacht. Und jetzt eine Gruppe, die gerade eben musikalische Frischware auf den Markt gebracht hat. Cycling from Above, so heißt der Longplayer, gibt's auf CD und auch auf Langspielplatte. Ja, und als die Truppe sich gründete Anfang der 70er, gab's ja nur LPs. Ich rede von Styx, die US-Truppe, die große Hits hatte wie Mr. Roboto oder Babe und natürlich auch diese Nummer hier, Boat on a River. Und die Jungs gehen auf Tour, morgen geht's los in Kalifornien. Ja, und der Tourbus tourt auch nur durch die USA und Kanada. Wenn Sie die Jungs mal sehen wollen, müssen Sie eine weite Reise unternehmen. Und nach wie vor an Bord ist der Mann, der seit Beginn an den Gitarren zupft. James Young, im November wird er 77 Jahre alt.

in der ARD-Hitnacht. Um 8 Minuten vor Mitternacht. Und jetzt ein Künstler, ein Sänger, der die Disco-Fox-Szene in den 80er und 90er Jahren aufgemischt hat wie kein anderer. Vor wenigen Wochen ist er 80 Jahre alt geworden. Ich rede von Fancy und übermorgen startet seine letzte Tour. One Last Time heißt sie passenderweise und beginnt hier in Erfurt im Kalif Storch. Es gibt auch noch Meet und Greet-Tickets, habe ich gerade gesehen. Also wenn Sie den Herrn noch mal persönlich in den Arm nehmen wollen und da gibt es auch ein Abschiedsfoto von ihm. Mit Ihnen, wie immer Sie möchten, können Sie sich buchen im Internet. Auftritt ist am Samstagabend im Kalif Storch. Und dann geht's nach Magdeburg, nach Stuttgart, nach Hamburg. Und die Tour endet dann am 30. Januar des kommenden Jahres in Leipzig. Ja, und das hier war einer seiner ganz großen Tanzflächenfüller in den 80er Jahren. Fancy's Flames of Love.

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1: Um 0 Uhr mit Wolfgang Berger. Überraschende Einigung bei Volkswagen. Der Aufsichtsrat des Autoherstellers hat am Abend dem Sparpaket des Vorstands einstimmig zugestimmt. Was drin steht, sagt uns Bertil Starke aus Hannover.
2: Was wir wissen, das ist, dass Jobs abgebaut werden bei Volkswagen weiter, und zwar im großen Stil. Weitere 50.000 Stellen sollen in den nächsten Jahren da reduziert werden. Und der Aufsichtsrat, der hat sich auch zu den 4 Werken geäußert, die auf der Kippe stehen. Das sind ja die Standorte Hannover, Emden-Zwickau und das Audi-Werk in Neckarsulm. Für diese Werke soll intensiv geschaut werden, wie es für sie Anfang der 2030er Jahre weitergeht. Jetzt also erstmal ein Hoffnungsschimmer.
1: Bundeskanzler Merz hat bei einem Wahlkampftermin in Sachsen-Anhalt noch einmal vor einer AfD-Regierung gewarnt. Wer möchte, dass Deutschland ein offenes Land und Sachsen-Anhalt ein interessanter Wirtschaftsstandort bleibe, dürfe am Sonntag nicht die AfD wählen. Ähnliche Warnungen kamen zuletzt auch von der ostdeutschen Wirtschaft und den christlichen Kirchen. 2 Tage vor der Landtagswahl liegt die rechtsextremistische AfD in Umfragen deutlich vor der CDU von Ministerpräsident Schulze. Ausländische Fachkräfte im Gesundheitswesen sollen nach Plänen von Gesundheitsminister Linnemann schneller in Deutschland arbeiten können. Laut Spiegel ab November Abschlüsse für Ärzte, Zahnärzte, Apotheker und Hebammen einfacher anerkannt werden. Schätzungen zufolge fehlen in Deutschland bis 2040 allein 50.000 Ärzte, vor allem in ländlichen Gebieten. In Italien stellt Ministerpräsidentin Meloni heute einen Rekord auf. Noch nie zuvor war ein Regierungschef so lange im Amt. Mit 1413 Tagen hat jetzt auch Silvio Berlusconi überholt. Aus Rom Judith Rubatscher.
3: Diese neue Stabilität, wie Fratelli d'Italia es darstellt, wird dadurch begünstigt, dass Melonis Partei in der rechten Koalition von Anfang an klar stärkste Kraft war. Aber auch davon, dass sich Meloni, anders als ihr Wahlkampf vermuten ließ, um ein gutes Verhältnis zur EU bemühte. Denn sie profitierte von den europäischen Corona-Milliarden, die ihr Vorgänger Mario Draghi noch auf den Weg gebracht hatte. Gelder, die ihr dabei halfen, einzelne wirtschaftliche Erfolge zu verbuchen, etwa mehr Arbeitsplätze zu schaffen.
1: Das waren die Nachrichten. Und das Wetter in Deutschland. Von der Nordsee her Regen, im Süden meist trocken, Tiefstwerte zwischen 19 und 12 Grad. Tagsüber im Norden und später in der Mitte gebietsweise Schauer, im Süden oft trocken, im Norden 18 bis 23 Grad, im Süden bis 32 Grad. Am Samstag freundliche Abschnitte, im Nordosten unbeständig 18 bis 28 Grad, am Sonntag überwiegend trocken bei 19 bis 30 Grad. Es ist jetzt 0:03 Uhr.
4: Und damit hallo auf die Straßen und zunächst Vorsicht bitte auf der A99. Zwischen dem Kreuz München-West und dem Dreieck München-Feldmoching kommt Ihnen ein Falschfahrer entgegen. Fahren Sie bitte äußerst rechts, nicht überholen auf der A99. Zwischen dem Kreuz München-West und dem Dreieck München-Feldmoching ist ein Falschfahrer unterwegs. Vorsicht bitte in beiden Richtungen. Die A17 Dresden-Prag ist zwischen Dresden-Gorbitz und Dresden-Südvorstadt bis 5 Uhr in beiden Richtungen gesperrt. Die 39 Braunschweig-Wolfsburg ist zwischen dem Kreuz Braunschweig-Süd und Braunschweig-Rautheim ebenfalls in beiden Richtungen bis 5 Uhr dicht. Dann haben wir die A40 Duisburg Richtung Venlo ist gesperrt zwischen Strahlen und dem Kreuz Zerdeheiken in den Niederlanden und das Ganze bis 6 Uhr. Die 71 Suhl Richtung Erfurt ist zwischen Stadt Ilm und Arnstadt Süd gesperrt bis 6 Uhr und die A115 Dreieck Nutetal Richtung Dreieck Funkturm ist zwischen Potsdam-Babelsberg und Klein-Machnow nach einem Unfall gesperrt. Gute Fahrt für Sie.
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4: Und das Ganze von MDR Thüringen. Herzlich willkommen zur ARD nach der ersten Sendung an diesem Freitag. Beginnen wollen wir mit Billy Idol, Catch My Fall. Viel Spaß.

0: Und hier nochmal die Warnmeldung für die Autofahrer. Vorsicht bitte auf der A99. Zwischen dem Kreuz München West und dem Dreieck München Feldmoching ist ein Falschfahrer unterwegs. Äußerst rechts fahren, nicht überholen. Auf der A99 zwischen dem Kreuz München West und dem Dreieck München Feldmoching ist ein Falschfahrer unterwegs. Vorsicht bitte in beiden Richtungen. Heute ist Freitag, der 4. September und da schauen wir auf den prominenten Geburtstagskalender und beginnen mit einer Dame, ja, die ist in ihrem Fach wirklich sehr, sehr gut, Beyoncé Knowles, Meisterin ihres Fachs und wurde auch mehrfach für ihre Kunst mit dem Grammy ausgezeichnet, sie wird heute 45. Ja, niemand streicht so gekonnt mit seinem Bogen über sein Instrument. David Garrett, der Mann mit der Geige, wird heute 46 Jahre alt. Und dann ein Comedian und ein Kabarettist, der regelmäßig zum Gipfeltreffen erscheint, gemeinsam mit seinen Kollegen Olaf Schubert und Johann König. Thorsten Sträter, er wird heute Runde 60 und auch er beklagt sich über Schlafstörungen.
1: Schlaftabletten vertrage ich nicht. Das letzte Mal, als ich eine genommen habe, wurde ich wach, als ich in Unterhose am Nachtschalter einer Araltanke stand, um mir ein Bügelbrett zu leihen. Deswegen fordere ich das Testbild zurück. Ich möchte, dass jeder Fernsehsender und ehrlich gesagt auch jeder Streaming-Anbieter ab 2.30 Uhr sehr abrupt aufhört, lärmende Bewegtbilder anzubieten und stattdessen weißes Rauschen sendet. Auch damit wir lernen, dass nicht immer alles endlos verfügbar ist. Gut, ich könnte auch einfach ins Bett gehen. Aber dann mache ich mir mein Hörbuch an.

Und hier haben wir die Entwarnung für die A99. Kein Falschfahrer mehr zwischen dem Kreuz München West und dem Dreieck München Feldmoching. Hier haben Sie wieder freie Fahrt. Ja, und jetzt habe ich doch gerade bei den Promi-Geburtstagen den Ringelmann mit dem Rademann verwechselt. Ich bin auch ein Depp. Der Ringelmann, der heute 100 geworden wäre, der hat aber andere Serien erfunden, wie Derek oder der Alte, damals 70er, 80er Jahre. Ja, der wäre heute 100 Jahre alt geworden. Und der Alte läuft ja auch noch im ZDF nach wie vor. Immerhin.

Obama in der ARD-Hitnachrichten, 5 Minuten vor 12:30. Ja, und der Künstler, der jetzt kommt, der wäre vor wenigen Tagen 68 Jahre alt geworden. Und sein erster Film, Biopic, ging unter die Decke. Michael Jackson.

0: 0:32 Uhr. Hallo unterwegs, die A1 Hamburg Richtung Lübeck ist zwischen dem Kreuz Barkter Heide und Bad Oldesloe bis 5 Uhr gesperrt, das Ganze wegen einer Fahrbahnerneuerung. Die A17 Dresden-Prag ist zwischen Dresden-Gorbitz und Dresden-Südvorstadt in beiden Richtungen ebenfalls bis 5 Uhr dicht. Die A39 Braunschweig-Wolfsburg ist zwischen dem Kreuz Braunschweig-Süd und Braunschweig-Rautheim in beiden Richtungen bis 5 Uhr gesperrt wegen Bauarbeiten. Dann war die 40 Duisburg Richtung Venlo ist gesperrt zwischen Strahlen und dem Kreuz Zerderheiken in den Niederlanden und das Ganze bis 6 Uhr. Die A45 Hagen Richtung Gießen ist zwischen Lüdenscheid Süd und Meinerzhagen nach einem Unfall gesperrt worden. Die A71 Suhl nach Erfurt ist zwischen Stadt Ilm und Arnstadt Süd bis 6 Uhr gesperrt und die A115 Dreieck-Nutetal Richtung Dreieck-Funkturm ist zwischen Potsdam-Babelsberg und Kleinmachnow nach einem Unfall gesperrt worden. Da wo es geht, eine angenehme Fahrt, kommen Sie gut an mit uns.
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0: Von MDR Thüringen, das Ganze mit Klaus Schredderau und mit Opus.

0: Die ARD-Nacht mit Musik von Sarah Connor. Ja, der meteorologische Herbstanfang ist ja schon da seit ein paar Tagen und somit ist der Sommer für die Wetterfrösche quasi schon dahin. Aber die Wetteraussichten für die nächsten Tage, die sind ja nochmal sommerlich. Temperaturen über 25 Grad und da hoffen wir mal, dass uns da ein goldener Herbst auch noch ins Haus steht. Und kalendarisch ist ja auch noch Sommer, da wollen wir uns dann mal dran aufhängen in diesen Tagen. Und was war denn bislang Ihr Sommer-Highlight?
1: Der Sommerurlaub in den Bayerischen Alpen. Dieses Jahr war es wunderschön. Und die Fahrten mit der Gondel nach oben und die großen Wanderungen mit den Kindern. Und das war das Wasser. Dieses Jahr das Highlight.
2: Meins war eigentlich auch der Urlaub. Am meisten hat mir gefallen das Sessellift-Fahren, weil da hat man eine schöne Aussicht.
3: Wir waren den ganzen Sommer in Dänemark. 6 Wochen.
4: Unser Kleingarten, den haben wir jetzt seit über 10 Jahren. Das ist einfach unser Herzblut.
5: Ich würde sagen, die Konzerte, die ich besucht habe. Ich war auf dem Highfield und bei Nina Chuba in München. Ja.
0: Mein Sommerhighlight war übrigens der Moment, als meine Frau nach Hause kam und sie sagte, ich hab mit dem Auto einen Poller übersehen und jetzt ist eine Beule drin. Und unser Kfz-Mann sagt, es kostet 2000 Euro. Ja, das war mein Sommerhighlight. Da war der Urlaub dahin.
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Wichtige Warnmeldung für die Autofahrer. Vorsicht bitte auf der A7 Füssen-Reute-Ulm. Zwischen Altenstadt an der Iller und dem Dreieck Hittistetten kommt Ihnen ein Falschfahrer entgegen. Äußerst rechts fahren, nicht überholen. Falschfahrer auf der A7 Füssen-Reute-Ulm. Zwischen Altenstadt an der Iller und dem Dreieck Hittistetten ist ein Falschfahrer unterwegs. Äußerst rechts fahren, nicht überholen. Wir melden, wenn die Gefahr vorüber ist.

Wir lassen schon am Freitag über den Montag singen. Das ist jetzt nicht unbedingt stimmungsaufhellend, aber die Nummer ist ja ganz nett. Mamas and the Papas, 60 Jahre ist das übrigens her. 1966 war das eine Nummer 1 in den USA. Na, ich bin jünger auf jeden Fall. 10 Minuten vor 1, Billy Joel habe ich noch, Leningrad und bis zu den Nachrichten auch noch Dido und The Real Thing.

0: Und hier kommt noch die Entwarnung kurz vor den Nachrichten für die A7 Füssen-Reute-Ulm. Kein Falschfahrer mehr zwischen Altenstadt an der Iller und dem Dreieck Hettistetten. Hier haben Sie wieder Freifahrt.
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0: Upsa, nee, mit den Nachrichten sind wir noch ein bisschen zu früh. Wir wollen ja noch The Real Thing mitnehmen und das machen wir jetzt auch. You to me, everything.

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1: Um 1 Uhr mit Wolfgang Berger. Der VW-Aufsichtsrat hat einen weiteren Stellenabbau beschlossen. Das Gremium einigte sich am Abend überraschend auf das weitere Vorgehen. Aus der Nachrichtenredaktion Thorsten Lange.
2: Wie der VW-Konzern mitteilte, werden über den bereits beschlossenen Arbeitsplatzabbau hinaus weitere rund 50.000 Jobs wegfallen. Es sollen weniger unterschiedliche Modelle gebaut werden, denn derzeit gäbe es eine Überkapazität von 500.000 Fahrzeugen in Europa. 4 Werken droht weiterhin die Schließung: Emden, Hannover, Neckarsulm und Zwickau, und zwar ab 2031. Beschlossen ist sie aber nicht. Jetzt soll versucht werden, alternative Verwendungsmöglichkeiten für die Werke zu finden.
1: Bundeskanzler Merz hat bei einem Wahlkampftermin in Sachsen-Anhalt noch einmal vor einer AfD-Regierung gewarnt. Wer möchte, dass Deutschland ein offenes Land und Sachsen-Anhalt ein interessanter Wirtschaftsstandort bleibe, dürfe am Sonntag nicht die AfD wählen. Ähnliche Warnungen kamen zuletzt auch von der ostdeutschen Wirtschaft und den christlichen Kirchen. 2 Tage vor der Landtagswahl liegt die rechtsextremistische AfD in Umfragen deutlich vor der CDU von Ministerpräsident Schulze. Die Mehrheit der Bundesbürger sieht die Sicherheit Deutschlands durch Russland bedroht. Das geht aus dem neuen ARD-Deutschland-Trend von Infratest DIMAP hervor. Danach meinten 56% der Befragten, Russland sei ein Sicherheitsrisiko, 39% verneinten das. Vor allem Ältere schätzen die Bedrohung als sehr groß ein. Ein Großteil der AfD-Anhänger sieht das hingegen anders. Für 2/3 von ihnen geht von Russland keine Gefahr aus. In Italien stellt Ministerpräsidentin Meloni heute einen Rekord auf. Noch nie zuvor war ein Regierungschef so lange im Amt. Mit 1413 Tagen hat sie jetzt auch Silvio Berlusconi überholt. Aus Rom, Judith Rubaccia.
3: Diese neue Stabilität, die Fratelli d'Italia es darstellt, wird dadurch begünstigt, dass Melonis Partei in der rechten Koalition von Anfang an klar stärkste Kraft war. Aber auch davon, dass sich Meloni, anders als ihr Wahlkampf vermuten ließ, um ein gutes Verhältnis zur EU bemühte. Denn sie profitierte von den europäischen Corona-Milliarden, die ihr Vorgänger Mario Draghi noch auf den Weg gebracht hatte. Gelder, die ihr dabei halfen, einzelne wirtschaftliche Erfolge zu verbuchen, etwa mehr Arbeitsplätze zu schaffen.
1: Das waren die Nachrichten. Das Wetter in Deutschland. Von der Nordsee her Regen, im Süden meist trocken, Tiefstwerte zwischen 19 und 12 Grad. Tagsüber im Norden und später in der Mitte gebietsweise Schauer, im Süden oft trocken, im Norden 18 bis 23 Grad, im Süden bis 32 Grad. Am Samstag freundliche Abschnitte, im Nordosten unbeständig, 18 bis 28 Grad, am Sonntag überwiegend trocken bei 19 bis 30 Grad. Es ist 1.03 Uhr.
4: Und hier ist nochmal die Entwarnung für die A7 Füssen-Reute-Ulm. Kein Falschfahrer mehr zwischen Altenstadt an der Iller und dem Dreieck Hettistetten. Die A1 Hamburg nach Lübeck ist zwischen dem Kreuzpark der Heide und Bad Oldesloe bis 5 Uhr gesperrt. Das gilt auch für die A17 Dresden-Prag zwischen Dresden-Gorbitz und Dresden-Südvorstadt. Und auch für die A39 Braunschweig-Wolfsburg zwischen dem Kreuz Braunschweig-Süd und Braunschweig-Rautheim. Die A40 Duisburg Richtung Venlo ist zwischen Strahlen und dem Kreuz Zarderheiken in den Niederlanden bis 6 Uhr gesperrt. Die A45 Hagen nach Gießen ist zwischen Lüdenscheid Süd und Meinerzhagen nach einem Unfall gesperrt. Die A71 Suhl nach Erfurt ist zwischen Stadt Ilm und Arnstadt Süd bis 6 Uhr gesperrt. Und die A115 Dreieck Nutetal Richtung Dreieck Funkturm ist zwischen Babelsberg und Kleinmachnow nach einem Unfall gesperrt. Allen unterwegs eine gute und sichere Fahrt.
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4: Und das Ganze heute Nacht von MDR Thüringen, das Ganze live aus Erfurt und mit OMD Pandora's Box. Ich bin Klaus Schredderow, wünsche Ihnen eine angenehme Nacht mit uns.

0: Ja, und der Mann, der uns gerade musikalisch die Champions servierte, wäre morgen 80 Jahre alt geworden. Freddie Mercury. Ja, und zum Anlass passend hat seine einstige Verlobte Mary Austin ein Buch veröffentlicht, das da heißt Ein Leben in Songs. Und da heißt es unter anderem, Freddie war ein Meister der Koketterie und der Selbstinszenierung. Er konnte in fast allem das Absurde entdecken und diese Leichtigkeit war ganz real. Und über sich selbst sagte Freddie mal,
1: I seem to have been doing this for so long.
2: Ich mach das schon so lange. Es liegt mir im Blut. Ich weiß nicht, was ich sonst tun soll. Ich glaube, ich muss das machen. Ich meine, es ist nicht so, dass ich es wirklich muss. Ich habe genug Geld verdient. Ich könnte mein Leben auch einfach nur genießen. Aber ich habe so viel Energie, ich kann nicht einfach so abhängen und nichts machen. Das wäre einfach verlorene Zeit. Ich schreibe gerne Songs und das möchte ich auch weitermachen. Ich mag das.
1: Basically, I write music and I just want to keep doing that. I have a lot of songs and I enjoy doing them.
0: Ja, und in der ARD-Hitnacht morgen werden wir dann auch an Freddie Mercury erinnern.
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0: Freddie Mercury wäre morgen 80 Jahre alt geworden. Er hat es tatsächlich hinbekommen. Udo Lindenberg gegen die Strömung. Ja, und er hat eigentlich am allerwenigsten damit gerechnet, dass er dieses Alter erreicht.
1: Sein Geburtstag ist schon irgendwie auch ein bisschen witzig, ne? Da habe ich ja gar nicht mit gerechnet, dass man so ein Alter überhaupt erreicht. Bei so einem Lebensstil, ne? Weil man musste ja als junger Student, Alkoholstudent oder Drogenwissenschaftler, man musste ja ein bisschen ein paar Sachen durchprobieren und so. Sauferei und auch sonstige Drogen und so weiter, muss ich natürlich auch Bescheid wissen, ne? Ist ja klar.

0: Und damit haben wir es gleich 13:30. Wir schauen auf die Straßen in der ARD-Hitnacht. Die A1 Hamburg Richtung Lübeck ist zwischen dem Kreuzberg der Heide und Bad Oldesloe bis 5 Uhr gesperrt. Und das gilt auch für die A17 Dresden-Prag zwischen Dresden-Gorbitz und Dresden-Südvorstadt und für die A39 Braunschweig-Wolfsburg zwischen dem Kreuz Braunschweig-Süd und Braunschweig-Rautheim in beiden Richtungen. Die A40 Duisburg nach Venlo ist zwischen Strahlen und dem Kreuz Zardeheiken in den Niederlanden bis 6 Uhr gesperrt. Die 45 Hagen nach Gießen ist zwischen Lüdenscheid Süd und Meinerzhagen nach einem Unfall gesperrt. Und dann haben wir die A71 Suhl Richtung Erfurt zwischen Stadt Ilm und Arnstadt Süd. Wartungsarbeiten, die Autobahn ist bis 6 Uhr gesperrt. Und die A115 Dreieck-Nutetal Richtung Dreieck-Funkturm ist zwischen Babelsberg und Kleinmachnow nach einem Unfall gesperrt. Gute Fahrt.
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0: Mit Klaus Schrädergau und das wie immer live aus den Studios des Mitteldeutschen Rundfunks in Erfurt. Und das ist Brian Ferry, Slave to Love. Eine angenehme Nacht mit uns, kommen Sie gut durch.

Diana Ross. Und jetzt ein lupenreines One-Hit-Wonder in der ARD-Hitnacht. Und ich kann mich noch sehr gut an den Auftritt von Max Werner in Ilias Disco im ZDF erinnern. Da stand er im weißen Overall vor einem riesigen Schlagzeug und drischte stoisch darauf ein, wie einst das Tier in der Muppet-Show. Ja, und die Bühnenshow war tatsächlich auch noch ausbaufähig, aber dazu kam es ja leider nicht mehr. Denn Rain in May war sein einziger Chart-Erfolg.

Eine wichtige Warnung für die Autofahrer. Vorsicht bitte auf der B472 Bad Tölz-Peiting. Zwischen Hinterstallau und Bad Heilbrunn werden Gegenstände auf die Fahrbahn geworfen. Achtung bitte auf der B472 Bad Tölz-Peiting. Zwischen Hinterstallau und Bad Heilbrunn. Hier werden Gegenstände auf die Fahrbahn geworfen. Bitte ganz besonders vorsichtig fahren. 11 Minuten vor zwei haben wir es mittlerweile, die ARD-Hitnacht. Und bis zu den Nachrichten habe ich noch Boyzone für Sie, Barbara Streisand und praktischerweise auch noch die Jungs von ELO mit Here It The News.

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1: Um 2 Uhr mit Wolfgang Berger. Überraschende Einigung bei Volkswagen. Der Aufsichtsrat des Autoherstellers hat am Abend dem Sparpaket des Vorstands einstimmig zugestimmt. Was drin steht, sagt uns Bertil Starke aus Hannover.
2: Was wir wissen, das ist, dass Jobs abgebaut werden bei Volkswagen weiter, und zwar im großen Stil. Weitere 50.000 Stellen sollen in den nächsten Jahren da reduziert werden. Und der Aufsichtsrat, der hat sich auch zu den 4 Werken geäußert, die auf der Kippe stehen. Das sind ja die Standorte Hannover, Emden-Zwickau und das Audi-Werk in Neckarsulm. Für diese Werke soll intensiv geschaut werden, wie es für sie Anfang der 2030er Jahre weitergeht. Jetzt also erstmal ein Hoffnungsschimmer.
1: Bundeskanzler Merz hat bei einem Wahlkampftermin in Sachsen-Anhalt noch einmal vor einer AfD-Regierung gewarnt. Wer möchte, dass Deutschland ein offenes Land und Sachsen-Anhalt ein interessanter Wirtschaftsstandort bleibe, dürfe am Sonntag nicht die AfD wählen. Ähnliche Warnungen kamen zuletzt auch von der ostdeutschen Wirtschaft und den christlichen Kirchen. 2 Tage vor der Landtagswahl liegt die rechtsextremistische AfD in Umfragen deutlich vor der CDU von Ministerpräsident Schulze. In Italien stellt Ministerpräsidentin Meloni heute einen Rekord auf. Noch nie zuvor war ein Regierungschef so lange im Amt. Mit 1413 Tagen hat sie jetzt auch Silvio Berlusconi überholt. Aus Rom Judith Rubatscher.
3: Diese neue Stabilität, wie Fratelli d'Italia es darstellt, wird dadurch begünstigt, dass Melonis Partei in der rechten Koalition von Anfang an klar stärkste Kraft war. Aber auch davon, dass sich Meloni, anders als ihr Wahlkampf vermuten ließ, um ein gutes Verhältnis zur EU bemühte. Denn sie profitierte von den europäischen Corona-Milliarden, die ihr Vorgänger Mario Draghi noch auf den Weg gebracht hatte. Gelder, die ihr dabei halfen, einzelne wirtschaftliche Erfolge zu verbuchen, etwa mehr Arbeitsplätze zu schaffen.
1: Bei den US Open ist die letzte deutsche Tennisspielerin ausgeschieden. Eva Lüß aus Hamburg verlor gegen French Open-Siegerin Mira Andreeva aus Russland mit 0:6 und 2:6. Vorher waren schon Tatjana Maria und Jan-Lennard Struff in der 2. Runde ausgeschieden. Von 8 deutschen Profis ist damit nur noch Alexander Zverev im Turnier. Das waren die Nachrichten. Das Wetter in Deutschland. Von der Nordsee her Regen, im Süden meist trocken, Tiefstwerte zwischen 19 und 12 Grad. Tagsüber im Norden und später in der Mitte gebietsweise Schauer, im Süden oft trocken, im Norden 18 bis 23 Grad, im Süden bis 32 Grad. Am Samstag freundliche Abschnitte, im Nordosten unbeständig 18 bis 28 Grad, am Sonntag überwiegend trocken bei 19 bis 30 Grad. Es ist 2:03 Uhr.
4: Und hier ist der Verkehrsservice in der ARD-Hitnacht. Die A1 Hamburg nach Lübeck ist zwischen dem Kreuzberg der Heide und Bad Oldesloe bis 5 Uhr gesperrt. Und das gilt auch für die A17 Dresden-Prag zwischen Dresden-Gorbitz und Dresden-Südvorstadt. Und für die A39 Braunschweig-Wolfsburg zwischen dem Kreuz Braunschweig-Süd und Braunschweig-Rautheim. In diesem Fall in beiden Richtungen. Die A40 Duisburg Richtung Venlo ist zwischen Strahlen und dem Kreuz Zerdeheiken in den Niederlanden bis 6 Uhr gesperrt. Die 45 Hagen nach Gießen ist zwischen Lüdenscheid Süd und Meinerzhagen nach einem Unfall gesperrt worden. Die A71 Suhl Richtung Erfurt ist zwischen Stadt Ilm und Arnstadt Süd bis 6 Uhr gesperrt. Und die A115 Dreieck-Nutetal Richtung Dreieck-Funkturm ist zwischen Babelsberg und Kleinmachnow nach einem Unfall gesperrt. Das war's, gute Fahrt!
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